0: Umfeld zu sexistischem Verhalten kommt. Am Brandenburger Tor in Berlin protestierten nach Polizeiangaben 800 Menschen. Die Veranstalter sprachen von 3.500 Teilnehmenden.
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3: Der Freitag startet mit vielen Wolken, immer mal wieder Regen bei maximal 12 Grad. Am Samstag wird es langsam ein bisschen besser, etwas mehr Sonne bis zu 14 Grad und am Sonntag dann zumindest ein kleiner Frühlingsversuch mit Sonne bei bis zu 16 Grad.
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1: Der Freitag startet mit vielen Wolken, immer mal wieder Regen bei maximal 12 Grad. Am Samstag wird es langsam ein bisschen besser, etwas mehr Sonne bis zu 14 Grad und am Sonntag dann zumindest ein kleiner Frühlingsversuch mit Sonne bei bis zu 16 Grad.
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3: Ich bin Jan-Henner Reitze. Chinas Staatschef Xi Jinping und US-Präsident Donald Trump haben in Peking ein erstes Gespräch geführt. Trump lobte dabei seinen Gastgeber in den höchsten Tönen. Xi sei eine großartige Führungspersönlichkeit, sagte Trump.
4: Viel Einigkeit wird präsentiert in Peking und auch im Bemühen um die Öffnung der Straße von Hormuz sehen Trump und Xi offenbar an einem Strang. In der Meerenge muss freie Bahn für Handel herrschen. China solle auch eine aktivere Rolle spielen und den Iran beeinflussen, hieß es. China soll auch Interesse am Kauf von mehr amerikanischem Öl gezeigt haben. Allein beim Punkt Taiwan warnte Xi vor schlechter Handhabe und Spannungen zwischen den USA und China. Im September soll Trumps Freund Xi hier ins Weiße Haus zu Besuch kommen. Tina Eck, Washington.
3: Der Trump-Besuch in China geht noch weiter. Ein Thema dabei noch die wirtschaftliche Zusammenarbeit. Nicht nur im Irankrieg fehlt noch eine Lösung. Trotz Waffenruhe greifen sich auch Israel und die Hisbollah im Libanon gegenseitig an. Nach Angaben aus Israel seien bei Angriffen im Süden des Libanons mehr als 20 Hisbollah-Mitglieder getötet worden. Ziele seien auch Waffenlager und Kommandozentralen gewesen. Die Hisbollah soll wieder Raketen auf den Norden Israels abgefeuert haben. Am Vatertag ist in Berlin und Hamburg gegen Gewalt an Frauen und queeren Menschen protestiert worden. In Berlin spricht die Polizei von 800 Teilnehmenden, die Veranstalter nennen die Zahl 3500.
5: Bei der Demo am Brandenburger Tor waren vor allem Männer dabei. Auf den Plakaten stand zum Beispiel More Feelings, Less Violence, also übersetzt mehr Gefühle, weniger Gewalt. Oder neue Männer braucht das Land. Die Initiative dahinter sagt, Männer seien in der Debatte über sexualisierte Gewalt oft noch viel zu leise. Deshalb wollten die Teilnehmer am Vatertag ganz bewusst zeigen, das Thema geht eben nicht nur Frauen etwas an. Gefordert werden unter anderem mehr Geld für Frauenhäuser und bessere Hilfe für Betroffene. Zoe Tassovali, Redaktion.
3: In Wien ist am Abend das zweite Halbfinale des Eurovision Song Contests über die Bühne gegangen. Für das Finale am Samstag haben sich unter anderem Dänemark, Rumänien und Australien qualifiziert, die als Mitfavoriten gehandelt werden. Deutschland ist automatisch für das Finale gesetzt, in diesem Jahr mit Sarah Engels und dem Song Fire.
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6: Der Freitag startet mit vielen Wolken, immer mal wieder Regen bei maximal 12 Grad. Am Samstag wird es langsam ein bisschen besser, etwas mehr Sonne bis zu 14 Grad und am Sonntag dann zumindest ein kleiner Frühlingsversuch mit Sonne bei bis zu 16 Grad.
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1: Der Freitag startet mit vielen Wolken. Immer mal wieder Regen bei maximal 12 Grad. Am Samstag wird es langsam ein bisschen besser. Etwas mehr Sonne bis zu 14 Grad. Und am Sonntag dann zumindest ein kleiner Frühlingsversuch mit Sonne bei bis zu 16 Grad.
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1: Ich bin Jan-Henner Reitzel. Innerhalb der Bundesregierung aus Union und SPD gibt es Streit um zentrale Reformen. Das Vertrauen in der Bevölkerung nimmt nach Umfragen immer weiter ab. Vor diesem Hintergrund kommen intern Appelle an die Parteispitzen zusammenzufinden, teils mit deutlichen Worten, zum Beispiel vom Vorsitzenden der christlich-demokratischen Arbeitnehmerschaft Dennis Radke, der im Spiegel fordert, bekommt endlich den Hintern hoch, reißt euch zusammen und konzentriert euch darauf, was wirklich wichtig ist.
2: Vertreter des konservativen Seeheimer Kreises in der SPD fordern im Spiegel, die Vernünftigen müssten jetzt lauter werden. Momentan würden die lautesten und schrillsten die Wahrnehmung der Koalition bestimmen. Und vom CDU-Arbeitnehmerflügel heißt es, Kompromisse seien nichts Schlechtes. Immerhin, die Koalition hat jetzt angekündigt, bis zur Sommerpause bei zentralen Reformthemen liefern zu wollen. Diana Kramer, Nachrichtenredaktion.
1: Beim Besuch von US-Präsident Donald Trump in China bei Präsident Xi Jinping haben beide Seiten ihr Interesse betont, den Iran-Krieg endgültig zu beenden, auch damit die Straße von Hormuz wieder geöffnet wird. Mit Blick auf Taiwan, das von China beansprucht wird, soll Xi eine Warnung vor Einmischung in Richtung Trump formuliert haben. Ein weiteres Thema, auch heute am zweiten Tag der Reise, sind die wirtschaftlichen Beziehungen. Wer am heutigen Brückentag einkaufen gehen möchte, könnte vor verschlossenen Türen stehen. Bundesweit gibt es Warnstreiks im Handel. Die Gewerkschaft Verdi will damit in den laufenden Tarifverhandlungen Druck machen und ein besseres Angebot von Arbeitgeberseite.
3: Verdi spricht sogar von vergifteten Angeboten. Die Arbeitgeber bieten bisher nur kleine Lohnerhöhungen in zwei Schritten. Verdi fordert dagegen deutlich mehr, und zwar 7% mehr Lohn, mindestens aber 225 Euro zusätzlich im Monat. Der Handelsverband hält dagegen. Er verweist auf die aktuell schwierige wirtschaftliche Lage und sieht daher kaum Spielraum. Deshalb sind heute in mehreren Städten Warnstreiks und Kundgebungen geplant, unter anderem in Hamburg, Dortmund und Stuttgart. Zoe Tassovali, Nachrichtenredaktion.
1: Zum Fußball. Die Frauen vom FC Bayern München haben das Double perfekt gemacht. Nach der Meisterschaft gewannen sie auch den DFB-Pokal. Im Finale in Köln schlug das Team den VfL Wolfsburg mit 4:0.
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5: Der Freitag startet mit vielen Wolken, immer mal wieder Regen bei maximal 12 Grad. Am Samstag wird es langsam ein bisschen besser, etwas mehr Sonne bis zu 14 Grad und am Sonntag dann zumindest ein kleiner Frühlingsversuch mit Sonne bei bis zu 16 Grad.
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2: Der Freitag startet mit vielen Wolken, immer mal wieder Regen bei maximal 12 Grad. Am Samstag wird es langsam ein bisschen besser, etwas mehr Sonne bis zu 14 Grad und am Sonntag dann zumindest ein kleiner Frühlingsversuch mit Sonne bei bis zu 16 Grad.
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2: Ich bin Jan-Henner Reitze. Beim Besuch von US-Präsident Donald Trump in Peking hat Chinas Staatschef Xi Jinping seine Hilfe angeboten, um eine Lösung in Sachen Iran-Krieg zu finden. So hat es zumindest Trump im US-Fernsehen gesagt.
3: In Peking gibt's viel Einigkeit, vor allem auch über freie Schifffahrt in der Straße von Hormuz. Trump versicherte im Interview auf Nachfragen, dass Xi wirklich gesagt habe, dass er gerne helfen würde bei einer Einigung im Iran-Krieg und bei der Öffnung der wichtigen Meerenge. China gilt als wichtigster Importeur von iranischem Öl und ist deswegen auch besonders an einer Öffnung der Handelsstraße interessiert. Die US-Regierung betont aber, dass man China nicht um irgendetwas gebeten habe. Allerdings habe Trump die Iran-Thematik zur Sprache gebracht. Tina Eck, USA.
2: Heute geht es bei weiteren Gesprächen unter anderem um die wirtschaftliche Zusammenarbeit. Die Bundesregierung aus Union und SPD ringt um Reformen, während die Zustimmung in der Bevölkerung in Umfragen schwindet. Altbundeskanzlerin Angela Merkel ruft dazu auf, die Arbeit der Bundesregierung fair zu bewerten. Merkel sagte dem Fokus, die Regierung sei nicht tatenlos und die Herausforderungen seien mit Ukraine und Iran-Krieg groß. In der Ukraine hat das oberste Antikorruptionsgericht Untersuchungshaft gegen den früheren ukrainischen Präsidialamtschef Andrei Jermak angeordnet. Er war lange der wichtigste Mann in der Ukraine nach Präsident Volodymyr Selenskyj.
4: Der wegen Geldwäschevorwürfen nun inhaftierte Andrei Jermak war bis zu seinem Rücktritt im November maßgeblich auch an den Friedensverhandlungen beteiligt und galt als zweitmächtigster Mann in Kiew. Teile der Machtelite und ranghohe Beamte stehen schon lange im Ruf, sich im Zuge des Krieges zu bereichern. Die Ukraine gilt trotz Reformen noch immer als eine der korruptesten Staaten überhaupt. Präsident Selenskyj hat der Europäischen Union im Streben um eine Mitgliedschaft den Kampf gegen die Korruption zugesichert. Aus Moskau, Ulf Mauder.
2: In Berlin und Hamburg hat es am Vatertag Demonstrationen gegen sexualisierte Gewalt an Frauen gegeben. Dazu aufgerufen hatten Männerinitiativen. Eine Forderung an Männer, nicht wegschauen, wenn es im Umfeld zu sexistischem Verhalten kommt. Am Brandenburger Tor in Berlin protestierten nach Polizeiangaben 800 Menschen. Die Veranstalter sprachen von 3.500 Teilnehmenden.
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6: Der Freitag startet mit vielen Wolken, immer mal wieder Regen bei maximal 12 Grad. Am Samstag wird es langsam ein bisschen besser, etwas mehr Sonne bis zu 14 Grad und am Sonntag dann zumindest ein kleiner Frühlingsversuch mit Sonne bei bis zu 16 Grad.
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7: Na ihr Lieben, habt ihr auch vergessen, für diesen Freitag einen Urlaubsschein einzureichen? Egal, denn dieser Freitag, der wird großartig. Heute passiert hier was bei der Neuen Welle, da freue ich mich schon seit wirklich mehreren Tagen drauf. Ich habe richtig Bock auf diesen Freitag und ihr solltet es auch haben. Was hier ab 6 gleich für eine Sause losgehen wird, das erzähle ich euch in 10 Minuten in der Neue Welle Morgenshow. Mein Name ist Carsten Penz. Bis dahin ziehen wir uns alle erstmal einen Kaffee und genießen eure Lieblingsmusik.

0: Das ist der romantische Bruno Mars gewesen mit Just the Way You Are. Gleich habe ich Hertz und Purple Disco Machine für euch rausgesucht. Wonderful Life ist auch ein richtig geiler Song. Und ihr hört das alles natürlich hier bei der neuen Welle. Das ist noch verdammt früh. Die meisten von euren Kolleginnen und Kollegen haben sich den heutigen Tag freigenommen, schlafen ein bisschen länger. Ihr seid schon wach. Dankeschön fürs Einschalten. Und es lohnt sich auch, das Einschalten, denn ab 6 findet hier bei der neuen Welle was ganz Besonderes für euch statt. Ihr hört nämlich den 2000er Tag. Wir haben gedacht, diesen Tag zwischen Vatertag und Wochenende, mit dem machen wir was ganz Besonderes und spielen ganz besondere Musik aus dem Jahr 2000 bis 2009. Und da sind echt richtig geile Perlen dabei. Ich, wie gesagt, freue mich schon seit mehreren Tagen auf diesen Tag. Ich habe richtig Lust, nachher um 6 auf das Knöpfchen zu drücken und den ersten 2000er für euch abspielen zu können. Da sind Songs dabei, zum Beispiel von Eminem. Wir haben Last Ketchup Song. Wir haben auch die Randfichten. Ja, lebt denn der alte Holzmichel noch? All diese großartigen Songs aus den 2000ern werdet ihr hören mit interessanten Infos aus diesem wunderbaren Jahrzehnt. So, ich kann es kaum erwarten. Bisschen Zeit bis 6 Uhr haben wir es noch. Bis dahin heißt es, schön dranbleiben hier bei der neuen Welle und gut in den Freitagmorgen starten.
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8: Ich bin Jan-Henner Reitze. Beim Besuch von US-Präsident Donald Trump in Peking hat Chinas Staatschef Xi Jinping seine Hilfe angeboten, um eine Lösung in Sachen Iran-Krieg zu finden. So hat es zumindest Trump im US-Fernsehen gesagt.
9: In Peking gibt's viel Einigkeit, vor allem auch über freie Schifffahrt in der Straße von Hormuz. Trump versicherte im Interview auf Nachfragen, dass Xi wirklich gesagt habe, dass er gerne helfen würde bei einer Einigung im Iran-Krieg und bei der Öffnung der wichtigen Meerenge. China gilt als wichtigster Importeur von iranischem Öl und ist deswegen auch besonders an einer Öffnung der Handelsstraße interessiert. Die US-Regierung betont aber, dass man China nicht um irgendetwas gebeten habe. Allerdings habe Trump die Iran-Thematik zur Sprache gebracht. Tina Eck, USA.
8: Heute geht es bei weiteren Gesprächen unter anderem um die wirtschaftliche Zusammenarbeit. Die Bundesregierung aus Union und SPD ringt um Reformen, während die Zustimmung in der Bevölkerung in Umfragen schwindet. Altbundeskanzlerin Angela Merkel ruft dazu auf, die Arbeit der Bundesregierung fair zu bewerten. Merkel sagte dem Fokus, die Regierung sei nicht tatenlos und die Herausforderungen seien mit Ukraine und Iran-Krieg groß. In der Ukraine hat das oberste Antikorruptionsgericht Untersuchungshaft gegen den früheren ukrainischen Präsidialamtschef Andrei Jermak angeordnet. Er war lange der wichtigste Mann in der Ukraine nach Präsident Volodymyr Zelensky.
10: Der wegen Geldwäschevorwürfen nun inhaftierte Andrei Jermak war bis zu seinem Rücktritt im November maßgeblich auch an den Friedensverhandlungen beteiligt und galt als zweitmächtigster Mann in Kiew. Teile der Machtelite und ranghohe Beamte stehen schon lange im Ruf, sich im Zuge des Krieges zu bereichern. Die Ukraine gilt trotz Reformen noch immer als einer der korruptesten Staaten überhaupt. Präsident Zelensky hat der Europäischen Union im Streben um eine Mitgliedschaft den Kampf gegen die Korruption zugesichert. Aus Moskau, Ulf Mauder.
8: In Berlin und Hamburg hat es am Vatertag Demonstrationen gegen sexualisierte Gewalt an Frauen gegeben. Dazu aufgerufen hatten Männerinitiativen. Eine Forderung an Männer, nicht wegschauen, wenn es im Umfeld zu sexistischem Verhalten kommt. Am Brandenburger Tor in Berlin protestierten nach Polizeiangaben 800 Menschen. Die Veranstalter sprachen von 3.500 Teilnehmenden.
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11: Ja, es sind viele Wolken da wieder oben, aus denen vereinzelt heute auch wieder ein bisschen Regen fällt. Ich wünschte, ich hätte bessere Nachrichten, aber es bleibt dann doch eher so ein bisschen wechselhaft, das heutige Freitagswetter. Und das auch bei recht frischen, ich möchte sagen 12 bis maximal 13 Grad. Der neue Welle 3-Tage-Trend. Die gute Nachricht ist, die Temperaturen klettern am Samstag und Sonntag ein bisschen nach oben. Sonntag könnten wir sogar 17 Grad erreichen. Allerdings bleibt es auch am Wochenende wolkig wechselhaft. 17 Grad erreichen. Allerdings bleibt es auch am Wochenende wolkig wechselhaft.

0: könnt ihr auch gerne anrufen über die 0721 2016 300. Und alle Verkehrsmeldungen, auch diese fiesen Blitzer, findet ihr zum Nachlesen auf www.dieneuewelle.de.
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0: Gleich heißt es wieder Daumen drücken für Sarah aus Karlsruhe, denn mit ihr zockt ihr euer Lieblingsspiel Stadtland Quatsch. Alle dürfen mitraten und vielleicht meldet ihr euch auch mal an über dieneuewelle.de, genauso wie Sarah.
2: Ja, ich weiß nicht, ich habe mir einfach gedacht, ich probiere es halt einfach mal.
3: Ja, schön.
0: Spielen wir das erste Mal dann jetzt miteinander?
2: Ja, das stimmt.
0: Wow. Dann bin ich mal sehr gespannt, wie viele Punkte du gleich machen wirst.
2: Okay.

0: Ja, das ist der Brückentags-Rock von Sunrise Avenue hier bei der Neuen Welle an diesem Brückentag, an diesem Freitagmorgen. Schön, dass ihr da seid. 5.44 Uhr haben wir es.
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2: Ja, da sind wir doch alle wieder zusammen hier und zwar bei eurem Lieblingsspielchen Stadt, Land, Quatsch. Es gibt einen Buchstaben, 30 Sekunden auf der Uhr und viele Kategorien und ihr findet dann Antworten auf die Kategorie mit eurem Buchstaben. Und genau das ist jetzt auch die Aufgabe für Sarah aus Karlsruhe. Guten Morgen.
3: Hallo.
0: Hey Sarah, du hast dabei deine Anmeldung reingeschrieben, dass du noch nie was gewonnen hast. Mhm. Noch nirgendwo in deinem Leben? Noch nicht mal an der Losbude oder so beim Jahrmarkt?
3: Nee, tatsächlich nicht.
0: Okay, dann gucken wir mal, ob wir das jetzt ändern können. 8 Punkte müsstest du machen, um am Ende ins Europabad zu gehen. Ja, da haben wir nämlich ein schönes Familienticket für dich. Das heißt, du und 3 andere, ihr dürft da rein und vielleicht ja auch ein bisschen rutschen, den Ninja-Parcours ausprobieren. Woohoo! Richtig Spaß haben.
3: Ja, das ist cool.
4: Der Buchstabe des Morgens ist F wie Friedrich.
0: Stadt.
1: Frankfurt.
0: Ein Land.
1: Frankreich.
0: Beruf mit Uniform.
1: Feuerwehrmann.
0: Eine Farbe.
1: Flieder.
0: Läuft im TV.
1: Free TV.
0: Du bist?
1: Nein. Frei.
0: Was?
2: Frei.
0: Grund fürs zu spät kommen.
1: Feuerwehreinsatz.
0: Auf dem Grill.
1: Fisch.
0: Fortbewegungsmittel.
1: Flugzeug.
0: Etwas Spitzes.
1: Ja.
0: Wow, warst du gut. Wow, warst du gut. Was haben wir denn für Punktzahlen? Ich bin gespannt. Sind es vielleicht 9? Dann hättest du die Wochenführung. Oder 8? Gleichstand?
2: Sarah, heute ist der Tag, wo du das erste Mal in deinem Leben was gewinnst. Du gewinnst nämlich hier bei Stadt, Land, Quatsch mit 9 Punkten.
3: Ja, danke.
2: Ja, cool. Viel Spaß im Europabad, viel Spaß beim Hangeln, Planschen und an uns denken dabei.
3: Ja, das mache ich auf jeden Fall, danke.
0: So, Freunde, ihr macht auch gerne mal mit. Und zwar meldet euch dafür an über www.dieneuewelle.de.
2: Ja, nächste Woche geht's nämlich für euch zu zweit zu 2 Übernachtungen ins Wellnesshotel Rotfuß nach Bad Wildbad mitten im Schwarzwald. Schön abschalten und einfach genießen. Frühstück ist dabei, Abendessen, Sauna und Pool, alles für euch inklusive. Also, wir hören uns hier bei der Neuen Welle. 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
2: Wir sitzen in einer gemütlichen Kneipe, wir warten aufs Essen und wir plaudern gemütlich dabei. Meine Augen wandern durch den Gastraum. Sie bleiben in einer Ecke hängen. Da hängt doch tatsächlich ein Kruzifix und davor eine brennende Kerze. Der Pfarrer in mir merkt auf. In einer Kneipe? Nein, da hatte ich damit nicht gerechnet. Aber es freut mich natürlich. Und dann wandern die Augen weiter. Was verbinden die Menschen hier im Raum wohl mit dem Kreuz? Ich weiß es nicht. Ich traue mich auch nicht zu fragen. Viel zu sehr nimmt mich dieses Kreuz gefangen. Der Mann am Kreuz. Streng genommen gescheitert am Ende. Und doch kann keiner wie er die Zusage machen, egal wo du bist, egal wie es dir geht, egal was du bieten kannst. Gott ist mit dir. Thomas Dietrich, Katholische Kirche.
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6: Mit Tom Keimer, guten Morgen. Chinas Staatschef Xi Jinping hat den USA Hilfe angeboten, im Irankrieg eine Friedenslösung zu finden. Präsident Donald Trump ist gerade zu Besuch in Peking. Neue Welle-Reporterin Tina Eck.
7: In Peking gibt's viel Einigkeit, vor allem auch über freie Schifffahrt in der Straße von Hormuz. Trump versicherte im Interview auf Nachfragen, dass Xi wirklich gesagt habe, dass er gerne helfen würde bei einer Einigung im Irankrieg und bei der Öffnung der wichtigen Meerenge. China gilt als wichtigster Importeur von iranischem Öl und ist deswegen auch besonders an einer Öffnung der Handelsstraße interessiert.
6: Und für einen möglichen deutschen Einsatz in der Straße von Hormuz stellt das Verteidigungsministerium jetzt zusätzliches Gerät und Personal in Aussicht. Bislang waren ein Minenjagdboot und ein Versorgungsschiff vorgesehen. Daneben könnten jetzt auch autonome Minenabwehrsysteme, Minentaucher sowie deutsche Stabsoffiziere zur Führung der Mission entsandt werden. Voraussetzung bleibt aber ein Ende des Irankriegs und ein Bundestagsmandat. Die Bundesregierung ringt um Kompromisse bei ihren geplanten Reformen, doch die Geduld des Volkes geht zur Neige. Die Umfragewerte für Schwarz-Rot sind verheerend. Vor diesem Hintergrund kommen nun intern Appelle an die Parteispitzen zusammenzufinden, teils mit deutlichen Worten. Der Chef des CDU-Arbeitnehmerflügels, Dennis Rathke zum Beispiel, sagte im Spiegel, bekommt endlich den Hintern hoch. Alt-Bundeskanzlerin Angela Merkel hingegen ruft dazu auf, die Arbeit der Regierung fair zu bewerten. Sie sagt im Fokus, Schwarz-Rot sei nicht tatenlos und die Herausforderungen sind groß. Am Sonntag wird am Quartierspark in Pforzheim eine Weltkriegsbombe entschärft. Rund 27.000 Menschen müssen ihre Häuser verlassen. Bei Bauarbeiten ist die rund 1,8 Tonnen schwere Bombe gefunden worden. Eine akute Gefahr für die Bevölkerung bestehe nicht, versichert die Stadt Pforzheim. Aber am Sonntag steht auf jeden Fall für ein paar Stunden das gewohnte Leben still. Alle Infos zur Evakuierung findet ihr auf dieneuewelle.de und in der Neue Welle App.
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9: Ja, heute wird's genauso durchwachsen wie gestern und vorgestern und vorvorgestern. Ich wünschte, ich hätte bessere Nachrichten, aber es ist, wie es ist. Und so schlecht ist es ja auch nicht. Es fällt halt ab und an mal ein bisschen Regen. Die Temperaturen pendeln sich heute Mittag so ein bei 12, maximal 13 Grad. Und es sind doch eher Wolken als Sonne. Die gute Nachricht im neue Welle-3-Tage-Trend. Es wird ein bisschen wärmer am Wochenende. 17 Grad sollen am Sonntag anliegen und dazu dann aber auch vereinzelt ein bisschen Regen.
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9: 6:03, erster Blitzer ist da an diesem Freitag in Karlsruhe-Durlach. Stehen Sie an der Badener Straße Richtung Wohlfahrtsweiher. Den hat Nikolai gesehen und gemeldet. Dankeschön. Wenn ihr auch noch einen habt, dann warnt einfach alle. Nutzt am besten die 0721 20 16 300 dafür. Bin gespannt, was noch reinkommt.
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9: Vorsicht an der A6 Heilbronn Richtung Mannheim zwischen Sinsheim und Wiesloch-Raunberg. Da liegen Gegenstände auf allen Fahrstreifen verteilt. Das ist saugefährlich. Ich sag's deswegen nochmal an der A6 Heilbronn Richtung Mannheim zwischen Sinsheim und Wiesloch-Raunberg. Vorsicht, Gegenstände auf allen Fahrstreifen. 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
9: Ja, wir spielen euch ausschließlich Musik aus diesem Jahrzehnt. Die 2000er sind das ganz, ganz große Thema. Ab jetzt hier bei der Neuen Welle. Und dazu bekommt ihr natürlich auch gleich noch eure Veranstaltungstipps. Wenn ihr so ein bisschen in Partystimmung heute kommt, dann wisst ihr am Ende auch, wo ihr abends diese Party weiter feiern könnt. Und zwar in den nächsten 10 Minuten hier bei der Neuen Welle. Jetzt gibt's einen Song aus den 2000ern. The Real Slim Shady vom Eminem. Hier bei der Neuen Welle. Viel Spaß und schönen Freitagmorgen.

0: Das ist der 2000er Tag hier bei der neuen Welle. Heute am Brückentag haben wir uns gedacht, wir spielen mal nur Mucke aus diesem geilen Jahrzehnt 2000 bis 2009. Gleich geht's weiter mit Mr. Robbie Williams, Rock DJ, auch schon ewig nicht mehr gehört. Und dabei ist es doch so ein großartiger Song. So, und bevor wir alle ins Wochenende starten, gibt's dann natürlich auch nochmal eure Veranstaltungstipps und Event-Highlights für dieses Wochenende. Jetzt hier bei der neuen Welle mit Tom.
1: Die Eisheiligen gehen heute zu Ende, also darf's wieder warm werden. Ab ins Freibad, ja, in Karlsruhe zum Beispiel, da öffnen ab morgen das Turmbergbad Durlach und das Freibad Rüppur. In Bühl startet das Schwarzwaldbad in seine Open-Air-Saison, ebenso das Karlsbader Freibad. Am Sonntag öffnet in Landau das Freibad am Priesnitzweg. In Ettlingen ist morgen das Frühlingsfest der Vereine im Entenseepark. Euch erwartet ein abwechslungsreiches Programm für die ganze Familie mit Tanzvorführungen, Live-Musik und Spielspaß für Kinder. Samstag von 15 bis 21 Uhr Frühlingsfest im Entenseepark Ettlingen. Wer es lieber sportlich mag, morgen starten die American Footballer der KIT Engineers in die neue Saison. Im KIT-Stadion zu Gast sind die Holzgerlingen Twisters mit Halbzeitshow ab 18 Uhr in Karlsruhe. Und am Sonntag ist Wäscherinnenlauf in Bulach. Der Karlsruher Stadtteil erinnert augenzwinkernd an seine Vergangenheit als die Saubermachstation. Sportliche Damen treten als Waschweiber verkleidet zum Lauf an. Zuvor gibt's noch einen Kinderspendenlauf und einen Frauenlauf. Großer Lauftag-Event am Sonntag in Karlsruhe-Bulach.
0: So sieht's mal aus. Mehr Veranstaltungshinweise gibt's auf www.dieneuewelle.de und noch mehr geile Musik gibt es jetzt. Der 2000er Tag bei der neuen Welle.

0: An diesem Freitag haben wir gedacht, wir spielen für euch nur 2000er. Robbie Williams gerade gehört mit Rock DJ und gleich geht's weiter mit S Club 7 Don't Stop Movin' hier bei der neuen Welle an diesem Freitagmorgen. Wir haben 6:17 Uhr. Ja, jetzt wird's ein bisschen krabbelig im Neue Welle Newsroom mit einer neuen Nachricht von Tom.
1: Ja, es klingt so ein bisschen nach diesem alten Schwarz-Weiß-Horrorfilm aus den 50ern, Formicola. Kennt ihr den noch? Ne? Riesenameisen terrorisieren die Menschen einer Stadt. Zugegeben, so riesig wie im Film sind die eingewanderten Ameisenarten in Karlsruhe jetzt nicht, aber dennoch eine Plage. Und mit welchem Gerät die Stadt jetzt gegen die Invasion vorgeht, auch filmreif, hört ihr in 15 Minuten in den Neue Welle News.
0: Kurzer Blick auf das heutige Freitagswetter. Es ist genauso wechselhaft wie die vergangenen Tage und dabei auch recht frisch. Maximal heute 13 Grad und vereinzelt Regen. Das neue Welle-Verkehrsupdate mit der neuesten Meldung aus der Blitzer-Community. Nikolai hat's gesehen, in Karlsruhe-Durlach steht an der Badener Straße Richtung Wolfahrtsweier ein Blitzer. Und dann fahrt vorsichtig an der A6 gerade Richtung Mannheim zwischen Sinsheim und Wiesloch-Raunberg. Da liegen Gegenstände auf allen Fahrstreifen verteilt. 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Heute noch bis 20 Uhr nur Lieblingsmusik aus diesem geilen Jahrzehnt. Und wir machen weiter mit S Club 7 Don't Stop Movin' hier bei der Neuen Welle.

0: Auch das ist einer der obergenialen 2000er Songs, die ihr heute hört bei der neuen Welle. Das ist der ganz große 2000er Tag. Wir spielen nur Musik bis 20 Uhr aus diesem geilen Jahrzehnt. Nächste halbe Stunde diese schon fast vergessene Nummer. Die Boom Funk MCs mit ihrer obergenialen Freestyler-Nummer. Bei der neuen Welle in den nächsten 10 Minuten. Bis gleich.
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12: Mit Tom Keimer. Guten Morgen. Sie sind klein, sorgen aber für große Probleme. Ameisen, speziell die eingewanderten Arten Tapinoma magnum und Lasius neglectus. In Karlsruhe haben diese Insekten schon Ampelausfälle und geräumte Häuser verursacht. Mit einem Heißwasserdampfgerät geht die Stadt nun gegen die Superkolonie im Stadtteil Neureuth vor.
13: Also in der Tötung der Ameise ist dieses Gerät sehr effizient. Es dauert natürlich seine Zeit. Wir hoffen natürlich, dass nach einem Jahr hier in Neureuth die Bürgerinnen und Bürger schon erträglicher leben können mit den Ameisen. Aber von einer Auslöschung werden wir noch nicht sprechen können. Aber in den kleineren Gebieten schaffen wir es auf alle Fälle an einem halben Tag. Von daher, Erfolg ist zweierlei Maß.
12: So, die oberste Ameisenbekämpferin der Stadt Karlsruhe, Karin Essrich vom Gartenbauamt. 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
0: Ja, das ist genauso hübsch hässlich da draußen wie die vergangenen Tage. Auch heute wieder viele Wolken. Vereinzelt kommt auch ein bisschen Regen runter. Und das heute bei frischen 12 bis 13 Grad. Ihr merkt ein bisschen, ich bin ein bisschen angefressen. Ich hätte mir jetzt ganz gerne ich würde mir schon so einen kleinen Sommer langsam mal wünschen. Ja, im neue Welle 3-Tage-Trend liegt es aber irgendwie noch nicht auf der Hand. Da haben wir auch viele Wolken, vereinzelt Regen. Es wird ein bisschen wärmer am Sonntag, dann 17 Grad.
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0: Der neueste Blitzer steht in Karlsruhe-Durlach an der Badener Straße in Richtung Wohlfahrtsweiher. Und wenn ihr auch noch einen entdeckt habt, dann warnt gerne alle über den Brückentag. Auch die Nummer ist da geschaltet. Das ist die 0721 2016 300.
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0: Ja, die Straßen sind nass, aber Gott sei Dank frei. Der ein oder andere hat doch heute ein bisschen frei genommen. Deswegen nicht ganz so viel los als sonst. Wenn es doch irgendetwas geben sollte, was andere wissen, dann sagt Bescheid. Und ansonsten checkt ihr auch alles immer auf dieneuewelle.de.
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0: Hey Leute, macht's euch genauso viel Spaß wie mir. Es ist so geil. Nur Musik aus den 2000ern. Seit 6 Uhr sind wir mittendrin in Erinnerungen und in eurer Lieblingsmusik. Und wir erinnern uns auch gleich an eine deutsche Fernsehkarriere, die in den 2000ern steil gegangen ist und noch bis heute anhält. Welcher Künstler da in den 2000ern den Ursprung zu seiner Karriere gelegt hat und welchen wir auch heute noch echt abfeiern, das hört ihr in den nächsten 10 Minuten. Bis dahin geht's weiter mit Lieblingsmusik aus den 2000ern. Diese lang vergessene Nummer hier, die Boomfunk MCs, habe ich für euch rausgesucht mit Freestyler.

0: Das ist auch eine Nummer aus den 2000ern. Genauer gesagt aus dem Jahr 2008. Valerie, Mark Ronson und Amy Winehouse haben sich damals zusammengetan. Hier ist die neue Welle. 6.41 Uhr haben wir es und es ist der ganz große 2000er Tag. Wir spielen bis 20 Uhr nur Musik aus genau diesem Jahrzehnt. Und wenn wir über die 2000er reden, dann reden wir natürlich auch über Fernsehshows, die da mega durchgestartet sind. Und das werdet ihr kennen, das ist die Hymne von TV Total. Meine Güte, was haben wir uns auf diese Sendung dann tagsüber schon gefreut. Endlich läuft sie wieder. Stefan Raab und der Praktikant Elton. Und den haben wir im Neue Welle Interview mal gefragt, wie bedeutend die Sendung für ihn damals war.
1: Also für mich speziell die 2000er, als es dann anfing 2001 mit TV Total, war natürlich krass. Weil das war damals die Show überhaupt und TV Total, ich sage jetzt einfach mal wir, hatten tatsächlich ja alle Gäste da, ob jetzt Schauspieler oder Musiker, die es überhaupt gibt. Also das Highlight war natürlich das U2. Das war die einzige TV-Show, wo U2 jemals aufgetreten sind als Gast und Interview. Also nicht nur irgendwelche Musik gespielt, sondern tatsächlich die ganze Band als Interviewgast da auf der Couch saß. Und das sind natürlich Momente, auch R.E.M. und wie es da alles gab, die eigentlich selten solche Auftritte machen. Und das werde ich einfach niemals vergessen. Das war einfach super.
0: Ja, Elton im Neue Welle Interview zu den 2000ern. So, Freunde, wir machen weiter mit Musik aus dem Jahr 2005. Hier sind die Gorillaz. Feel Good Incorporated, damals mit einem richtig genialen Video, lief auf Viva und natürlich auch auf MTV und der Song gehört natürlich dazu. Beim großen 2000er Tag hier bei der Neuen Welle. Bühne frei und richtig gute Musik. Schön, dass ihr bei mir seid.

0: obergeniale Mucke heute hier bei der neuen Welle. Es läuft der 2000er Tag und das an diesem Brückentagsfreitag. Wir haben es 6 Uhr und 46 Minuten. Und jetzt gibt's News Update aus dem Newsroom mit Tom.
1: US-Präsident Trump ist bei seinem China-Besuch eine seltene Ehre zuteil geworden. Staatschef Xi hat ihn durch den geheimen Garten der kommunistischen Parteizentrale geführt. Also Normalsterbliche bekommen die Machtzentrale Pekings eigentlich nur selten zu sehen. 2014 war mal Barack Obama zu Gast und vor 2 Jahren Kremlchef Putin. Was Xi und Trump zu besprechen hatten beim Tee im geheimen Garten, das hört ihr in 15 Minuten in den Neuwelle News.
0: Das neue Welle-Wetter-Update, wolkig würde ich sagen. Ne? Vereinzelt fällt auch immer noch Regen, gerade jetzt zum Beispiel in Karlsruhe auch. Und das heute Nachmittag bei maximal 12 Grad. Das neue Welle-Verkehrs-Update mit einem Blitzer in Karlsruhe-Durlach. Da stehen sie an der Badener Straße in Richtung Wohlfahrt 2 fahrend. Ansonsten sind die Straßen eigentlich ganz gut frei. Ja, bisschen nass vielleicht, passt auf euch auf und natürlich auch auf andere. 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Und jetzt geht's musikalisch weiter mit unserem großen 2000er Tag. Jetzt eine Band, die sich 94 gegründet hat und den New Metal so richtig abgefeiert hat. 2000 kam der Song Rollin' von, Achtung, Limp Bizkit raus. Die neue Welle hier, hi.

0: DJ Ötzi mit seiner 2000er Nummer Hey Baby hier bei der neuen Welle gehört. Am großen 2000er Tag, wir lassen es heute richtig krachen und machen diesen Brückentag zu was ganz Besonderem. Spielen nur Musik aus den 2000ern noch bis 20 Uhr und nächste halbe Stunde, da wird diese Nummer mit dabei sein.
1: Hey, ab in den Süden.
0: 2003 war das, ab in den Süden. Ja, ein bisschen wärmer könnte es auch hier bei uns gerade werden. Und ihr hört den Song in den nächsten, ja, ich sag mal so 20 Minuten bei der neuen Welle. Bis gleich und bleibt einfach bei mir.
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19: Mit Tom Keimer. Guten Morgen. US-Präsident Trump setzt seinen China-Besuch fort. Er trifft erneut mit Staats- und Parteichef Xi zusammen. Mit Spannung wird erwartet, ob es hier Fortschritte im Handelskonflikt beider Nationen geben wird. Neue Welle-Reporterin Tina Eck.
20: Der erste Gipfeltag war harmonisch. Heute führen Trump und Xi weitere Gespräche, dann Rückreise nach Washington. Am Rande des Staatsbesuchs gibt es auch zahlreiche Treffen der Vertreter aus der Wirtschafts- und Hightech-Branche. Aber auch der Iran-Krieg ist Thema bei Trumps China. Besuch. Xi habe Hilfe angeboten, erklärte Trump, denn einig sind sich die beiden, dass die Schifffahrt durch die Straße von Hormuz wieder in Gang kommen muss. Einziger dunkler Punkt, Taiwan. Da warnte Xi die USA vor einer Gefährdung der guten Beziehungen.
19: Wenn ihr heute am Brückentag shoppen gehen wollt, könntet ihr vor ein paar verschlossenen Geschäftstüren stehen. Die Gewerkschaft Verdi hat nämlich zum Warnstreik im Einzel- und Versandhandel aufgerufen. Betroffen sind demnach vor allem die großen Ketten, unter anderem Kaufland, H&M, IKEA, Obi, Primark und Zara. Am Sonntag wird am Quartierspark in Pforzheim eine Weltkriegsbombe entschärft. Rund 27.000 Menschen müssen ihre Häuser verlassen. Bei Bauarbeiten ist die rund 1,8 Tonnen schwere Bombe gefunden worden. Eine akute Gefahr für die Bevölkerung bestehe aber nicht, versichert die Stadt Pforzheim. Aber am Sonntag, da steht auf jeden Fall fest, wird für ein paar Stunden das gewohnte Leben stillstehen. 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
0: Tja, was soll man machen, ne? Es ist grau da draußen und aus diesen grauen Wolken fällt auch heute immer wieder Regen. Tja, so ist es. Die Temperaturen maximal 12, 13 Grad. Es ist so, wie es ist. Und im neue Welle-3-Tage-Trend, da habe ich eine gute Nachricht und eine schlechte Nachricht. Die gute zuerst. Die Temperaturen gehen noch ein bisschen hoch. Am Sonntag 17 Grad. Die schlechte Nachricht, es bleibt bei Wolken und vereinzelt Regen.
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0: Ja, 7:02. Der neueste Blitzer steht in Karlsruhe-Durlach an der Badener Straße in Richtung Wohlfahrtsweiher. Das ist bis jetzt auch der einzige. Ich weiß nicht, wie es an diesem Brückentag so polizeimäßig aussieht, ob da noch welche aufgebaut werden. Aber wenn und ihr welche seht, dann sagt gerne mal Bescheid über die 0721 2016 300.
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0: Über WhatsApp-Sprachnachricht ist auch gerade eine Meldung reingekommen. Das betrifft euch in Rheinstetten-Forchheim. Da gibt's offensichtlich an der Hauptstraße einen Ampelausfall. Und die junge Dame, ich hab den Namen, warte mal, wie heißt sie denn? Können wir mal gucken hier, wie sie heißt? Veronika. Veronika hat das durchgegeben und Veronika sagt, da gibt's ein kleines Chaos aufgrund dieses Ampelausfalls in Rheinstetten-Forchheim hier direkt an der Hauptstraße. Danke fürs Durchgeben. 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
0: Jawohl, so sieht's mal aus. Schön, dass ihr da seid an diesem Brückentagsfreitag. Es ist wirklich ein ganz besonderer Tag für euch hier bei der Neuen Welle. Wir spielen 2000er-Mucke und zwar noch bis 20 Uhr. Wir machen diesen Brückentag zu was ganz Besonderem und haben jetzt Musik von einer Band, die sich 2000 in Hamburg gegründet hat und nach 12 erfolgreichen Jahren dann irgendwann gesagt hat, Leute, wir machen eine kurze Pause. Wir erinnern uns an Wir sind Helden hier bei der Neuen Welle mit ihrem Wahnsinnssong Guten Tag. Das ist echt cool. Viel Spaß. 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

0: die Nummer gehört natürlich auch mit rein hier beim großen 2000er Tag. Es ist die neue Welle, die im Radio läuft. Diesen Brückentag machen wir zu was ganz Besonderem und spielen nur Mucke aus den Jahren 2000 bis 2009. Gleich eine Gruppe aus Germersheim, Group Techan, Wo bist du, mein Sonnenlicht? Das ist ein bisschen skurril. Aber wir kommen natürlich auch ins Hier und Jetzt mal wieder zurück, denn an diesem Wochenende geht eine Ära zu Ende. 6,5 Jahre stand er an der Seitenlinie im BB Bank Wildpark. Christian Eichner, es ist das letzte Heimspiel an diesem Wochenende. Und der war ja nicht nur ein guter Trainer, sondern er hat auch auf der Pressekonferenz manchmal so einen kleinen Spruch gehabt.
1: Mich könntest du sowieso mit Bier nicht locken.
2: Ja.
1: Ja, ich glaube, man kann alle zurückreißen in der Hölle oder in der Wilden Mausliga.
0: Ja, die zweite Liga, die Wilde Mausliga. Die Ära geht zu Ende. Wo er hingeht, ist noch nicht ganz klar. Es ist auch noch nicht ganz klar, wer überhaupt als Nachfolger dann später kommt. Aber jetzt ist es Zeit, auf Wiedersehen zu sagen. Und das mit einem Song, den wir hier bei der

0: Group Tekkan, wo bist du, mein Sonnenlicht? Der große 2000er Tag hier bei der neuen Welle, noch bis 20 Uhr und das am Freitag. Wir haben 7.17 Uhr. Jetzt gibt's ein News-Update mit Tom aus dem Neue Welle Newsroom.
1: Seit Monaten wird spekuliert, die Bild will's wieder als Erste wissen. Manuel Neuer bleibt beim FC Bayern. Der 40-Jährige habe seinen Vertrag um ein weiteres Jahr verlängert. Dem Bild-Bericht zufolge soll Neuer in der kommenden Saison Stammtorwart der Bayern bleiben, aber gleichzeitig seinen Nachfolger Jonas Urbich ausbilden. Was Altkanzlerin Merkel über ihre Nachfolger in der Bundesregierung sagt, das hört ihr in 15 Minuten in den Neue Welle News.
0: Das Neue Welle Wetter-Update. Heute genauso ein grauer Tag wie auch gestern. Immer wieder Wolken, die auch teilweise Regen mitbringen. Und das heute bei maximal 12 Grad. Das Neue Welle Verkehrsupdate mit einem Blitzer in Karlsruhe-Durlach an der Badener Straße in Richtung Wohlfahrtsweiher. Und dann fahrt vorsichtig, denn an der B36 Rheinstetten-Forchheim hier, da gab es einen Ampelausfall, beziehungsweise gibt es auch immer noch. Vorhin ein kleines Chaos, jetzt ist mittlerweile, Nadine hat gerade angerufen, die Polizei vor Ort und regelt hier für euch den Verkehr bei Rheinstetten-Forchheim nach Ampelausfall an der B36. So Freunde, jetzt geht's weiter mit dem 2000er Tag hier bei der Neuen Welle. Noch bis 20 Uhr Mucke aus dem Jahrzehnt und jetzt geht's ab in den Süden.

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1: Was für eine obergeniale Nummer aus dem Jahr 2008. Peter Fox, Haus am See. Ich weiß noch, wie ich den Song das allererste Mal gehört habe. Mein Kumpel damals, der saß im Auto. Wir sind von Hamburg nach Berlin gefahren und er meinte, kennst du schon das neue Album von Peter Fox? Und ich so, ja, ich habe ein bisschen mal durchgehört, aber... Und dann haben wir uns diesen Song angehört und es war klar, dass das eine riesen Nummer wird. Wir sind im 2000er-Tag. Hier ist die neue Welle. Und das um kurz vor 7:30. Gleich geht's weiter mit eurer Lieblingsmusik aus den 2000ern. Und da haben wir hier Kylie Minogue rausgesucht. Jawohl, In Your Eyes. Auch so eine richtig coole Nummer aus dem Jahr 2001. Ihr hört den Song in den nächsten 10 Minuten hier bei der neuen Welle. Am besten einfach bei mir bleiben, zurücklehnen und genießen.
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6: Mit Tom Keimer, guten Morgen. Chinas starker Mann Xi bietet US-Präsident Trump Hilfe bei der Beendigung des Iran-Kriegs an. Derweil fliegen dort weiter Raketen. Als Vergeltung für Angriffe auf ihre Ölanlagen haben erstmals Saudi-Arabien und die Arabischen Emirate in den Krieg eingegriffen und ihrerseits Ziele im Iran attackiert. Die Bundesregierung aus Union und SPD ringt um Reformen, während die Zustimmung der Bevölkerung in Umfragen schwindet. Ex-Bundeskanzlerin Angela Merkel ruft nun dazu auf, die Arbeit der Regierung fair zu bewerten. Sie sagte im Fokus, Schwarz-Rot sei nicht tatenlos und die Herausforderungen groß. In Ettlingen wird ein 15-Jähriger vermisst. Seit fast einer Woche ist Leon spurlos verschwunden. Die Polizei bittet um eure Mithilfe. 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
1: Ja, wenn ihr rausguckt, dann seht ihr im Prinzip das Gleiche, was ihr gestern gesehen habt. Viele, viele Wolken, aus denen dann auch eben mal wieder Regen fällt. Ja, der heutige Freitag ist keine Ausnahme. Es bleibt wechselhaft regnerisch. Und das bei maximal 12 Grad im neue Welle-3-Tage-Trend. Da gibt's eine gute Nachricht. Es wird nämlich ein klein bisschen wärmer. Sonntag vielleicht 17 Grad. Aber es bleibt auch bei Wolken und vereinzeltem Regen.
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1: 7.32 Uhr, dieser Brückentag zeichnet sich durch Blitzerarmut aus. Ja, wir haben einen stehen in Karlsruhe-Durlach an der Badener Straße in Richtung Wulfahrtsweier. Das ist aber auch bis jetzt der einzige, den hat Nikolai vor gut 3 Stunden gemeldet. Wenn ihr noch einen gesehen habt, ich gehe aber nicht davon aus, dass die heute noch irgendwo einen aufgestellt haben, dann ruft gerne mal durch über die 0721 20 16 300. Danke.
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1: Das ist auch ruhig auf den Straßen. Es sind dann doch ein bisschen weniger Leute heute auf dem Weg ins Geschäft. Das merkt ihr auf jeden Fall. Wundert euch nicht, in Rheinstetten-Forchheim an der B36, da ist die Ampel ausgefallen und die Polizei ist vor Ort und regelt hier den Verkehr. Und ihr wisst ja, seht ihr Brust oder Rücken, dann heißt es Bremse drücken. 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
12: Oh yeah, Baby. Macht das einen Spaß oder macht das einen Spaß?
1: Ey, das ist großartig. Für uns übrigens auch, ja. Ich meine, wir legen gerne eure Mucke auf, aber an so einem 2000er Tag freuen wir uns noch ein bisschen mehr, weil wir auch teilweise Songs spielen, die wir so oft nicht abfahren. Outcast mit Hey Ja gleich.
12: Und in 10 Minuten, das dürfen wir natürlich nicht vergessen, wollen wir auch noch ein bisschen Spaß haben in Form eines Quizzes. Das Gute-Laune-Morgen-Quiz steht in den Startlöchern. Und bei mir geht's natürlich um die 2000er und um Popstar-Bands.
1: Oh geil, die Antwort weiß ich bestimmt.
12: Natürlich
1: weiß ich. Ich hoffe es. Ja. Bei mir geht es um die Feuerwehr, es hat nichts mit 2000er Tag zu tun. Du wirst überrascht sein, wie oft die ausrücken muss.
12: Okay, in 10 Minuten treffen wir uns genau hier bei der neuen Welle, beziehungsweise ihr bleibt dran. Jetzt für Outcast.

0: Sexy Kylie Minogue aus den 2000ern rein in euer Radio hier bei der neuen Welle. Und das am Freitag, wir haben 7:41 Uhr.
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3: Ja, auch heute am 2000er-Tag darf dieses wunderbare Quiz nicht fehlen. Mhm. Jeden Morgen zwei Fragen aus aller Welt. Ihr ratet mit, werdet ein bisschen schlauer und habt Spaß.
0: Na klar. Ihr wisst Bescheid, wir rätseln für den guten Zweck. Team Vanya gegen Team Pens. Das ist ja jeden Monat jetzt so in diesem Jahr, wer am Ende die meisten Punkte macht, da 500 Euro, das ist echt viel Geld, mit der Sparkasse Karlsruhe für einen guten Zweck ausgeben. Ja, nach letzten Monat war ich noch der große Triumphator und habe gewonnen. Diesen Monat sieht's ganz bescheiden für mich aus.
3: Ja, 4-1.
0: Ich kann im Prinzip, der Monat ist durch.
3: Ach Quatsch,
0: doch, komm. Ich kann meinen Hund schicken, der macht jetzt ab jetzt hier.
3: Vielleicht machst du heute ein Pünktchen.
0: Wuff, wuff.
3: Es ist 2000er Tag und dazu habe ich eine schöne Frage. Damals natürlich ganz groß im Fernsehen, Popstars, ne? Ah. Und ich will von dir wissen, welche dieser Popstar-Bands hatte die meisten Nummer-1-Hits? Waren es tatsächlich die No Angels?
0: Würde ich jetzt so sagen, ja.
3: War es Broses?
0: Oh, die waren auch gut.
3: Oder Monroes?
0: Boah.
3: Ja, ja, ja.
0: Scheibe, und ich habe noch getönt, ich wüsste die Antwort, aber das ist natürlich...
3: Ich sag dir einen Tipp, eine Band hatte 2 Nummer-1-Hits, eine 3 und die andere 4.
0: Also ich kann mich bei den No Angels an dieses...
3: Das war der erste, genau.
0: Kam da noch ein zweiter? Ich nehme die No Angels.
3: Die No Angels.
0: Ach, na klar.
3: Carsten, und das ist...
0: Ist leider falsch, gell?
3: Richtig!
0: Was?
3: Ja, natürlich. Daylight in your eyes, there must be an angel, something about us, und No Angel, it's all in your mind.
0: Okay. So. Schöne Dinge. Spielen wir die nachher vielleicht auch noch irgendwo?
3: Stimmt, Carsten.
0: Also mit steigenden Temperaturen in diesem Sommer steigt ja auch wieder die Waldbrandgefahr. Ne? Ja. Und das ist dann ja auch wieder die Zeit, wo die Feuerwehren in Baden-Württemberg ausrücken müssen. Eine neue Statistik hat jetzt offengelegt, wie oft die Feuerwehr dann ausrücken muss in Baden-Württemberg. Was denkst du? Alle 4, alle 8 oder alle 12 Minuten?
3: Was?
0: Ja,
3: Minuten?
0: Ja, wir reden von Minuten. Also in ganz Baden-Württemberg. Das ist irre.
3: Ach, krass.
0: Deswegen habe ich das auch mit reingenommen, weil das ist eine Wahnsinnszahl.
3: Boah, ich nehme die goldene Mitte alle 8 Minuten.
0: Ja, und hätt's mal alle 4 genommen, weil das wäre nämlich richtig gewesen.
3: Ach, krass.
0: Doch, aber es gibt wirklich 1028.385 Einsätze im letzten Jahr. Ja, und das ist alle 4 Minuten muss die Feuerwehr in Baden-Württemberg ausrücken. Und Achtung, das finde ich auch total spannend, nur bei rund 17% geht's tatsächlich um wirklich Feuer.
3: Krass. Ja, wahrscheinlich Katze auf dem...
0: Der Klassiker.
3: Ja, auf dem Dach.
0: Katze unterm Bett kommt nicht vor. Ja.
3: Also, wieder was dazu gelernt. Nächste Woche geht's weiter mit dem schönen 4-2.
0: Ja.
3: Am Montag, 7.40 Uhr, nächste Runde vom Gute-Laune-Morgen-Quiz.
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0: Musik aus dem Jahr 2006, der WM-Song unserer Heim-WM, damals in Deutschland, Herbert Grönemeyer, Zeit, dass sich was dreht. Damals haben wir es bis ins Halbfinale geschafft, 2006 bei der Weltmeisterschaft, und sind dann gegen Italien ausgeschieden. Tja, das war schade. Hier ist die neue Welle und das um 7 Uhr und was haben wir denn? 49. Ja, jetzt wird's bisschen krabbelig im Neue Welle Newsroom mit einer neuen Nachricht von Tom.
1: Ja, es klingt so ein bisschen nach diesem alten Schwarz-Weiß-Horrorfilm aus den 50ern, Formicola. Kennt ihr den noch? Ne? Riesenameisen terrorisieren die Menschen einer Stadt. Zugegeben, so riesig wie im Film sind die eingewanderten Ameisenarten in Karlsruhe jetzt nicht, aber dennoch eine Plage. Und mit welchem Gerät die Stadt jetzt gegen die Invasion vorgeht, auch filmreif, hört ihr in 15 Minuten in den Neue Welle News.
0: Kurzer Blick heute aufs Schmuddelwetter. Dieser Freitag ist genauso kalt, ich möchte mal sagen frisch, mit 12 Grad und auch wolkig wie gestern. Ja, also immer wieder kommt da auch ein bisschen Regen runter. Passt gut auf euch auf. Das neue Welle-Verkehrsupdate mit einem Blitzer heute Morgen in Karlsruhe-Durlach an der Badener Straße Richtung Wohlfahrtsweiher. Und Achtung, in Rheinstetten-Forchheim, B36, da ist die Ampel ausgefallen. Und die Polizei ist mittlerweile vor Ort und regelt hier den Verkehr. Alle Verkehrsmeldungen könnt ihr jederzeit nachlesen auf dieneuewelle.de. Es ist die große 2000er-Sause hier bei der neuen Welle. Noch bis 20 Uhr, nur Musik aus dem Jahrzehnt.

0: Das ist die große 2000er Sause. Heute bei der neuen Welle an diesem Brückentag läuft nur Musik aus dem Jahr 2000 bis 2009. Und gleich peppen wir den Freitag mal ein bisschen auf. The Catch-Up Song. Ja, natürlich. Ist auch ein obergenialer 2000er. Und den hört ihr in den nächsten 10 Minuten hier bei der neuen Welle an dem Freitagmorgen, an dem alles ein bisschen anders ist.
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16: Mit Tom Keimer, guten Morgen. Wenn ihr heute am Brückentag shoppen gehen wollt, dann könntet ihr vor ein paar verschlossenen Geschäftstüren stehen. Die Gewerkschaft Verdi hat zum Warnstreik im Einzel- und Versandhandel aufgerufen. Neue Welle-Reporterin Zoe Tassovali.
20: Die Arbeitgeber bieten bisher nur kleine Lohnerhöhungen in zwei Schritten. Verdi fordert dagegen deutlich mehr, und zwar 7% mehr Lohn, mindestens aber 225 Euro zusätzlich im Monat. Der Handelsverband hält dagegen. Er verweist auf die aktuell schwierige wirtschaftliche Lage und sieht daher kaum Spielraum. Deshalb sind heute in mehreren Städten Warnstreiks und Kundgebungen geplant. Unter anderem in Hamburg, Dortmund und Stuttgart.
16: Sie sind klein, sorgen aber für große Probleme. Ameisen, also speziell die eingewanderten Arten Tapinoma magnum und Lasius neglectus. In Karlsruhe haben die Insekten schon Ampelausfälle und geräumte Häuser verursacht. Mit einem Heißwasserdampfgerät geht die Stadt nun gegen die Superkolonie im Stadtteil Neureuth vor.
21: Also in der Tötung der Ameise ist dieses Gerät sehr effizient. Es dauert natürlich seine Zeit. Wir hoffen natürlich, dass nach einem Jahr hier in Neureuth die Bürgerinnen und Bürger schon erträglicher leben können mit den Ameisen. Aber von einer Auslöschung werden wir noch nicht sprechen können. Aber in den kleineren Gebieten schaffen wir es auf alle Fälle an einem halben Tag. Von daher, Erfolg ist zweierlei Maß.
16: Ja, so die oberste Ameisenbekämpferin der Stadt Karlsruhe, Karen Essrich vom Gartenbauamt. 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
0: Heieiei, es ist so wolkig da draußen. Also Sonne sehen wir heute wahrscheinlich eher sehr, sehr selten. Vereinzelt auch immer ein bisschen Regen tagsüber. Das ist halt so. So sind wir das ja auch die letzten Tage schon irgendwie gewohnt gewesen. Und heute bei maximal 12 Grad. Der neue Welle-3-Tage-Trend. Gute Nachrichten. Ja, für alle, denen es ein bisschen zu kalt ist. Die Temperaturen kommen nämlich nochmal ein bisschen nach oben. 17 Grad am Sonntag. Es bleibt aber auch trotzdem wolkig und teilweise regnerisch.
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0: 7:58 haben wir es. Petra hat einen neuen Blitzer gesehen in Knittlingen am Ortsausgang in Richtung Großvillar. Dankeschön Petra fürs Melden. Auch in Karlsruhe-Durlach stehen sie an der Badener Straße Richtung Wohlfahrtsweiher. Wenn ihr noch einen Blitzer entdeckt habt, dann sagt gerne auch Bescheid. Die Nummer ist 0721 20 16 300.
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0: Es sieht entspannt aus auf den Straßen. Ihr merkt auf jeden Fall, heute ist ein Brückentag, viel weniger los als sonst. Trotzdem Ampelausfall in Rheinstetten-Forchheim hier an der B36. Die Polizei ist vor Ort und regelt dort den Verkehr. Wenn ihr noch mehr auschecken wollt, könnt ihr das jederzeit, vor allem auch am Nachmittag, wenn es wieder heimgeht, auf dieneuewelle.de.
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0: Gleich heißt es wieder Daumen drücken für Sarah aus Karlsruhe, denn mit ihr zockt ihr euer Lieblingsspiel Stadtland Quatsch. Alle dürfen mitraten und vielleicht meldet ihr euch auch mal an über dieneuewelle.de, genauso wie Sarah.
22: Ja, ich weiß nicht, ich habe mir einfach gedacht, ich probiere es halt einfach mal.
23: Ja, schön.
0: Spielen wir das erste Mal dann jetzt miteinander?
22: Ja, das stimmt.
0: Wow. Dann bin ich mal sehr gespannt, wie viele Punkte du gleich machen wirst.
22: Okay.

0: Das ist der 2000er-Tag. Bei der neuen Welle hier am Brückentag spielen wir ganz besondere Mucke aus den Jahren 2000 bis 2009. Gleich Jan Delay mit Oh Johnny. Die neue Welle sagt Hallöchen und das um 8.12 Uhr.
1: Stadt,
2: Land,
3: Quatsch. Da sind wir doch alle wieder zusammen hier und zwar bei eurem Lieblingsspielchen Stadt, Land, Quatsch. Es gibt einen Buchstaben, 30 Sekunden auf der Uhr und viele Kategorien und ihr findet dann Antworten auf die Kategorie mit eurem Buchstaben. Und genau das ist jetzt auch die Aufgabe für Sarah aus Karlsruhe. Guten Morgen.
4: Hallo.
0: Hey Sarah, du hast ja bei deiner Anmeldung reingeschrieben, dass du noch nie was gewonnen hast. Mhm. Noch nirgendwo in deinem Leben.
4: Stimmt.
0: Noch nicht mal an der Losbude oder so beim Jahrmarkt?
4: Nee, tatsächlich nicht.
0: Okay, dann gucken wir mal, ob wir das jetzt ändern können. 8 Punkte müsstest du machen, um am Ende ins Europabad zu gehen. Ja, da haben wir nämlich ein schönes Familienticket für dich. Das heißt, du und drei andere, ihr dürft da rein und vielleicht ja auch ein bisschen rutschen, den Ninja-Parcours ausprobieren.
4: Juhu.
0: Richtig Spaß haben.
4: Ja, das ist cool.
5: Der Buchstabe des Morgens ist F wie Friedrich.
0: Stadt.
1: Frankfurt.
0: Ein Land.
1: Frankreich.
0: Beruf mit Uniform.
1: Feuerwehrmann.
0: Eine Farbe.
1: Flieder.
0: Läuft im TV.
1: Free TV.
0: Du bist?
1: Nein. Frei.
0: Was?
3: Frei.
0: Grund fürs zu spät kommen.
1: Feuerwehreinsatz.
0: Auf dem Grill.
1: Fisch.
0: Fortbewegungsmittel.
1: Flugzeug.
0: Etwas Spitzes.
1: Ja.
0: Wow, warst du gut. Wow, warst du gut. Was haben wir denn für Punktzahlen? Ich bin gespannt. Sind es vielleicht 9? Dann hättest du die Wochenführung. Oder 8? Gleichstand?
3: Sarah, heute ist der Tag, wo du das erste Mal in deinem Leben was gewinnst. Du gewinnst nämlich hier bei Stadt, Land, Quatsch mit 9 Punkten.
4: Ja, danke.
3: Ja, toll. Viel Spaß im Europabad, viel Spaß beim Hangeln, Planschen und an uns denken dabei.
4: Ja, das mache ich auf jeden Fall, danke.
0: So, Freunde, ihr macht auch gerne mal mit. Und zwar meldet euch dafür an über www.dieneuewelle.de.
3: Ja, nächste Woche geht's nämlich für euch zu zweit. Zu 2 Übernachtungen ins Wellnesshotel Rotfuß nach Bad Wildbad mitten im Schwarzwald. Schön abschalten und einfach genießen. Frühstück ist dabei, Abendessen, Sauna und Pool. Alles für euch inklusive. Also, wir hören uns hier bei der neuen Welle.
6: Oh ja.

0: Das ist der 2000er Tag. Hier bei der neuen Welle bekommt ihr nur Mugge bis 20 Uhr aus den Jahren 2000 bis 2009. Jan Delay gerade gehört mit Oh Johnny. Gleich geht es weiter mit einer Nummer, die auch richtig nach vorne geht. Más que nada. Sergio Mendes mit den Black Eyed Peas. Coole Nummer. Und bis dahin haben wir noch ein bisschen Zeit. Die neue Welle sagt Hallo um 8.17 Uhr. Und jetzt gibt's ein News-Update aus dem Newsroom mit Tom.
1: US-Präsident Trump ist bei seinem China-Besuch eine seltene Ehre zuteil geworden. Staatschef Xi hat ihn durch den geheimen Garten der kommunistischen Parteizentrale geführt. Also Normalsterbliche bekommen die Machtzentrale Pekings eigentlich nur selten zu sehen. 2014 war mal Barack Obama zu Gast und vor 2 Jahren Kreml-Chef Putin. Was Xi und Trump zu besprechen hatten beim Tee im geheimen Garten, das hört ihr in 15 Minuten in den Neuwelle News.
0: Kurzer Blick auf das heutige Freitagswetter. Es bleibt wechselhaft. Es bleibt auch teilweise regnerisch und kühl bei maximal 13 Grad heute. Das neue Welle-Verkehrsupdate mit einer neuen Blitzermeldung von Petra. In Knittlingen steht ein Blitzer am Ortsausgang in Richtung Großvilar. Und Vorsicht, Rheinstetten-Forchheim, da ist die Ampel an der B36 ausgefallen. Die Polizei ist vor Ort und regelt hier den Verkehr. So, jetzt geht's weiter mit 2000er-Mucke hier beim 2000er-Tag bei der neuen Welle. Schön, dass ihr da seid und auf geht's!

0: Ein obergenialer 2000er. Aus dem Jahr 2006, um genau zu sein. Die Black Eyed Peas mit Sergio Mendes Más Que Nada. Hier bei der neuen Welle gehört. Es ist ein besonderer Tag. Es ist nämlich 2000er Tag. Ausschließlich Mucke aus den Jahren 2000 bis 2009. Und das hier bei der neuen Welle noch bis 20 Uhr. Und was sich in den 90er Jahren ja schon so ein bisschen angekündigt hat, ne, dass irgendwie immer mehr weniger Klamotten in Musikvideos angehabt wurde, das hat sich dann auch in den 2000ern fortgesetzt. Hier auch halbnackt unterm Wasserfall tanzend Butterfly von Crazy Town. Auch eine geile Nummer aus dem Jahr 2001. Ihr hört sie gleich hier bei der neuen Welle am großen 2000er Tag.
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28: Mit Tom Keimer, guten Morgen. Vor der dänischen Küste ist ein toter Wal entdeckt worden. Der Kadaver vor der Insel Anholt sei vermutlich bereits seit einiger Zeit tot, hieß es. Unklar ist zunächst, ob sich noch um den Wal handelt, der in der Ostsee gestrandet und über Wochen in Atem gehalten hat. US-Präsident Trump setzt seinen China-Besuch fort und trifft erneut mit Staatschef Xi zusammen. Heute geht's um Wirtschaft. Mit nach Peking gereist sind ja auch viele Vertreter der US-Tech- und Finanzbranche. Offen ist, ob's Fortschritte im Zollhandelsstreit zwischen den USA und China geben wird. Am Sonntag wird in Pforzheim eine Weltkriegsbombe entschärft. Rund 27.000 Menschen müssen dann ihre Häuser verlassen. Bei Bauarbeiten am Quartierspark ist der Blindgänger gefunden worden. Eine akute Gefahr bestehe nicht, versichert die Stadt. 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
0: Ja, es bleibt heute den ganzen Tag eher wolkig, vereinzelt auch regnerisch und das bei kühlen 12 Grad. Ich wünschte, ich hätte bessere Nachrichten, aber nein, es ist, wie es ist. Gute Nachrichten gibt's im neue Welle-3-Tage-Trend. Die Temperaturen gehen am Sonntag nochmal auf 17 Grad rauf. Es bleibt aber wolkig wechselhaft.
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0: 8.31 Uhr, ein Blitzer steht heute Morgen in Knittlingen am Ortsausgang, Fahrtrichtung Groß-Villar. Habt ihr auch noch einen entdeckt an diesem Brückentag? Dann warnt doch einfach alle, am besten über die 0721 20 16 300.
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0: Ja, es gibt eigentlich gar nicht so groß was zu melden. Wir haben freie Straßen, sind doch heute ein paar mehr einfach im Urlaub geblieben. Einzig und allein ein Ampelausfall in Rheinstetten-Forchheim an der B36. Da hatte ich bis vorhin noch gesagt, dass die Polizei vor Ort wäre und den Verkehr regelt. Aber jetzt schreibt gerade jemand über WhatsApp, nö, Polizei war nicht zu sehen. Läuft aber trotzdem ganz gut dort. Na gut. 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
0: Hey, voll schön, dass ihr gemeinsam mit uns diesen Brückentag und euren 2000ern hier bei der Neuen Welle genießt. Die 2000er sind heute das ganz, ganz große Thema. Und für viele Stars waren die 2000er auch der Start ins Showbiz. Welche Karriere in den 2000ern im deutschen Fernsehen begann und bis heute noch immer hält, das hört ihr in den nächsten 10 Minuten. Hier bei der neuen Welle, Musik aus den 2000ern, jetzt 2009, die Sportfreunde Stiller mit Ein Kompliment.

0: Ja, das ist auch wieder so ein obergenialer 2000er. Es ist 2000er Tag bei der neuen Welle. Ihr seid also genau richtig. Noch bis 20 Uhr spielen wir euch ausschließlich Musik von dem Jahr 2000 bis 2009. So, und wenn wir über die 2000er reden, dann reden wir natürlich auch über Fernsehshows damals. Und das hier war ein fester Termin vor dem Bildschirm. Wenn TV Total mit Stefan Raab lief, dann haben wir alle zugeschaut. Und mit dieser Sendung ist ja nicht nur Stefan Raab nochmal mega durchgestartet, sondern auch sein damals als Praktikant startender Elton. Ja, für ihn waren die 2000er richtig geil.
1: Also für mich speziell die 2000er, als es dann anfing 2001 mit TV Total, war natürlich krass. Weil das war damals die Show überhaupt. Und TV Total, ich sage jetzt einfach mal wir, hatten tatsächlich ja alle Gäste da, ob jetzt Schauspieler oder Musiker, die es überhaupt gibt. Also das Highlight war natürlich das U2. Das war die einzige TV-Show, wo U2 jemals aufgetreten sind als Gast und Interview. Also nicht nur irgendwelche Musik gespielt, sondern tatsächlich die ganze Band als Interviewgast da auf der Couch saß. Und das sind natürlich Momente, auch R.E.M. und wen es da alles gab, die eigentlich selten solche Auftritte machen. Und das werde ich einfach niemals vergessen. Das war einfach super.
0: Ja, und die 2000er sind ja nicht nur fernsehmäßig geil gewesen, sondern auch was Musik betrifft, und zwar aus Deutschland. Und deswegen jetzt eine Band, die 2006 große Erfolge mit dem Song gefeiert hat. Darüber hinaus natürlich auch Revolverheld hier beim 2000er-Tag. Bei der neuen Welle.

0: Musik aus dem Jahr 2006. Es ist der große 2000er Tag. Gerade gehört Revolver Held und Freunde bleiben. Noch bis 20 Uhr spielen wir euch Musik aus diesem Jahrzehnt. Hier bei der neuen Welle. Jetzt haben wir es 8.44 Uhr. Jetzt gibt's ein News-Update mit Tom aus dem Neue Welle Newsroom.
1: Seit Monaten wird spekuliert, die Bild will's wieder als Erste wissen. Manuel Neuer bleibt beim FC Bayern. Der 40-Jährige habe seinen Vertrag um ein weiteres Jahr verlängert. Dem Bildbericht zufolge soll Neuer in der kommenden Saison Stammtorwart der Bayern bleiben, aber gleichzeitig seinen Nachfolger Jonas Urbich ausbilden. Was Altkanzlerin Merkel über ihre Nachfolger in der Bundesregierung sagt, das hört ihr in 15 Minuten in den Neue Welle News.
0: Kurz mal aufs Wetter für den heutigen Freitag geschaut. Es ist wolkig, es ist regnerisch und so bleibt es auch heute bei maximal 12 Grad. Das Neue Welle Verkehrsupdate mit einem Blitzer, der heute Morgen in Knittlingen am Ortsausgang Richtung Groß-Villar steht. Und fahrt vorsichtig, Ampelausfall an der B36 bei Rheinstetten-Forchheim, hier direkt auf der Hauptstraße. Jetzt eine Band aus dem Jahr 2000, die ich mega abgefeiert habe. Ich war damals sehr traurig, als sie sich aufgelöst, umformatiert haben. Die Rede ist von Mando Diao, jetzt bei der Neuen Welle.

0: für ein schöner Song aus dem Jahr 2004. Annette Louisian mit Das Spiel hier bei der Neuen Welle. Es läuft der große 2000er Tag. Nur Mucke an diesem Brückentag aus den Jahren 2000 bis 2009. Nächste halbe Stunde haben wir diese musikalischen Knaller für euch rausgesucht. Es geht weiter nachher mit Seed. Dazu von B3. Und wir stellen uns die Frage, sag mal, lebt denn der alte Holzmichel noch?
1: Ja, er lebt noch.
0: Naja, logisch.
1: Er lebt noch. Er lebt noch.
0: Ja. Das und noch viel mehr geile Musik aus den 2000ern in den nächsten 10 Minuten oder 20 Minuten hier bei der Neuen Welle.
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27: Mit Tom Keimer, guten Morgen. Chinas Staatschef Xi Jinping hat den USA Hilfe angeboten, im Iran-Krieg eine Friedenslösung zu finden. Präsident Donald Trump ist gerade zu Besuch in Peking. Neue Welle-Reporterin Tina Eck.
28: In Peking gibt's viel Einigkeit, vor allem auch über freie Schifffahrt in der Straße von Hormuz. Trump versicherte im Interview auf Nachfragen, dass Xi wirklich gesagt habe, dass er gerne helfen würde bei einer Einigung im Iran-Krieg und bei der Öffnung der wichtigen Meerenge. China gilt als wichtigster Importeur von iranischem Öl und ist deswegen auch besonders an einer Öffnung der Handelsstraße interessiert.
27: Die Bundesregierung ringt um Kompromisse bei ihren geplanten Reformen. Doch die Geduld des Volkes geht zur Neige. Die Umfragewerte für Schwarz-Rot sind verheerend. Vor diesem Hintergrund kommen intern Appelle an die Parteispitzen, doch zusammenzufinden, teils mit deutlichen Worten. Der Chef des CDU-Arbeitnehmerflügels Dennis Rathke sagte im Spiegel, bekommt endlich den Hintern hoch. Ex-Bundeskanzlerin Angela Merkel ruft hingegen dazu auf, die Arbeit der Regierung fair zu bewerten. Sie sagte im Fokus, Schwarz-Rot sei nicht tatenlos und die Herausforderungen mit Iran und Ukraine-Krieg groß. Jetzt am langen Wochenende, da könnten wir doch mal wieder gemütlich grillen, oder? In den letzten Jahren wurde Wild immer beliebter. Warum also mal nicht Reh, Hirsch oder Wildsau auf den Grill schmeißen?
29: Ich kann auf Holzkohle grillen, auf Elektro, auf Gas. Wichtig ist, dass man eine indirekte Zone einrichtet. Das heißt, Wild verträgt nicht so viel Hitze, weil es sehr, sehr mager ist.
27: Sagt Michael Keller vom Deutschen Jagdverband und hat noch mehr Tipps.
29: Ich muss es schon schön anbraten, also eine Röstaromatik draufbringen. Aber dann sollte ich es indirekt ziehen lassen. Und gerade so Muskulaturteile aus der Keule, die brauchen ein bisschen Zeit. Aber dann werden die wunderbar weich und die behalten ihre Saftigkeit und bringen dann halt den entsprechenden Geschmack.
27: Ein Klassiker auf dem Grill ist was vom Schwein. Einen absoluten Geheimtipp gibt's da vom Karlsruher Grillmeister Heiko Brat in einer Stunde um 10.
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0: Ja, auch heute braucht ihr nochmal die etwas wärmere Jacke, denn die Temperaturen klettern heute nicht höher als auf maximal 12 bis 13 Grad. Dazu sind es überwiegend Wolken, aus denen vereinzelt auch Regen fällt. Das kennen wir ja schon von den letzten Tagen. So bleibt es auch im Prinzip am Wochenende. Kleiner Lichtblick, es wird ein bisschen wärmer. Sonntag bis zu 17 Grad.
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0: 2 nach 9, Herr Steffen hat sich gemeldet und hat einen Blitzer gesehen an der A5 Karlsruhe Richtung Frankfurt hier in Höhe Etschlingen. Auch ein Blitzer steht am Ortsausgang Knittlingen Richtung Großvilar. Habt ihr auch noch einen entdeckt? Dann macht doch einfach mal mit. Bei der Blitzer-Community meldet die Dinger, warnt alle anderen am besten über die 0721 2016 300.
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0: Die Straßen sind heute ein bisschen freier als sonst. Der ein oder andere hat dann doch freigenommen. Merkt man auch hier in der Redaktion. Bis jetzt sind auch nicht so viele gekommen. Es ist so ein Brückentag typisch. Ja, trotzdem fahrt vorsichtig, weil die Straßen doch sehr nass sind. Teilweise haben sich da auch über die Regenfälle große Pfützen gebildet. Macht entspannt. Alle Verkehrsupdates findet ihr auch immer zum Nachlesen auf dieneuewelle.de.
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0: Ja, Musik aus diesem Jahrzehnt bekommt ihr bis 20 Uhr. Ihr habt es gerade gehört hier bei der neuen Welle. Wir machen auch gleich weiter mit Seed. Wir haben B3 dabei mit Ayo. Und natürlich die Randfichten mit Holzmichel. Sag mal, lebt der eigentlich noch? Diese Frage wird sich da gestellt. Wir sind aber natürlich trotzdem auch noch ein bisschen in der Jetztzeit. Denn an diesem Wochenende verabschieden wir einen Mann im BB Bank Wildpark, der für den KSC Großes geleistet hat. Ja, wir sagen gleich mal Tschüss hier bei der neuen Welle und ihr vielleicht auch.

0: Das ist geil, Alter. Oh Mann, das ist der große 2000er Tag hier bei der neuen Welle. Ich hoffe, ihr habt genauso viel Spaß wie ich hier im Studio. Gleich geht's übrigens weiter mit 50 Cent in the Club aus dem Jahr 2003 natürlich. So, die neue Welle ist da. An diesem Wochenende sagen wir Tschüss, Servus und Goodbye an einen Mann, der Großes geleistet hat hier in der Region, und zwar für den KSC. Im BB Bank Wildpark wird es das letzte Spiel für Trainer Christian Eichner sein. Nach 6,5 Jahren ist Schluss, das hatte die Vereinsführung ja vor ein paar Monaten bekannt gegeben. Es ist noch gar nicht klar, wohin Christian geht. Es ist auch noch gar nicht klar, wer für Christian kommt. Deswegen konzentrieren wir uns erstmal aufs Goodbye-Sagen. Er hat ja für den Verein eine Menge geleistet und war manchmal auch wirklich lustig in den Pressekonferenzen. Hört mal.
1: Mich könntest du sowieso mit Bier nicht locken.
2: Ja, ich glaube, man kann alle zurückreißen in der Hölle oder in der Wilden Mausliga.
0: Die Wilde Mausliga, das ist mir bis heute noch im Gedächtnis geblieben. So eine schöne Formulierung. Ja, wir von der neuen Welle haben uns hingesetzt und haben einen Abschiedssong für ihn geschrieben. Hört mal, so klingt er.

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1: Ja, wir sagen Dankeschön an Christian Eichner. Letztes Spiel im BB Bank Wildpark an diesem Wochenende und machen weiter bei der neuen Welle mit dem 2000er-Tag. Ich habe euch 50 Cent versprochen und ihr bekommt 50 Cent jetzt hier.
2: Die

0: Avril Lavigne ist natürlich auch mit dabei beim großen 2000er Tag hier bei der neuen Welle. Noch bis 20 Uhr läuft nur Mucke aus diesem Jahrzehnt. In den nächsten 10 Minuten diese Nummer. Die Killers haben 2004 die Charts gerockt mit Mr. Brightside. Und ihr hört den Song in den nächsten 10 Minuten hier bei der neuen Welle.
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2: Ja, es bleibt heute überwiegend bei diesen vielen Wolken. Vielleicht schaut nachher mal die Sonne durch und dann freuen wir uns natürlich. Aber ansonsten wolkig, teilweise auch immer noch regnerisch am Nachmittag. Und das heute bei recht frischen, möchte ich mal sagen, 12 Grad. Im neue Welle-3-Tage-Trend bleibt es bei diesem wechselhaften Wetter. Einzig und allein wird es ein bisschen wärmer. Sonntag vielleicht 17 Grad.
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2: Ja, das ist wirklich obergenial, dass ihr immer diese Blitzer hier bei uns meldet und andere warnt. 9.32 Uhr haben wir es. An der A5 steht ein Blitzer Richtung Frankfurt-Höhe Ettlingen und in Knittlingen am Ortsausgang Richtung Großvilar. Habt ihr auch noch einen gesehen? Dann warnt einfach. Am besten alle über die 0721 2016 300.
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2: Ja, warum dann nicht auch mal gute Nachrichten? Die Ampel, die ausgefallen ist heute Morgen in Rheinstetten-Forchheim an der B36, die läuft wieder. Also da haben sie momentan die Ampelanlage wieder in Gang gekriegt. Alles andere sieht eigentlich ganz entspannt aus. Bisschen weniger Verkehr als sonst. Das ist natürlich klar, weil heute Brückentag ist. Merkt ihr bei euch auf Arbeit bestimmt auch. Wenn ihr trotzdem noch mehr wissen wollt, also vor allem am Nachmittag, ob es auf der Heimfahrt auch so entspannt ist, dann klickt euch da einfach kurz rein auf dieneuewelle.de.
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2: Ja, und wir schlagen gleich zwei Fliegen mit einer Klappe. Wir spielen Musik aus den 2000ern und wir reden über den Eurovision Song Contest, der ja auch wieder ansteht an diesem Wochenende. Wir sprechen mit Max Mutzke, der aus der Region kommt und vor 22 Jahren im Finale in Istanbul dabei war. Ja, wie er die 2000er erlebt hat und natürlich auch den Eurovision Song Contest, das wird er euch im Neue Welle Interview gleich verraten. Jetzt geht's weiter mit 2000er Mucke von den Killers, Mr. Brightside.

0: Auch das ist natürlich ein 2000er, der hier läuft bei der neuen Welle. Am großen 2000er Tag, 9.41 Uhr haben wir es, noch bis 20 Uhr läuft Mucke aus den Jahren 2000 bis 2009. Wir haben schon DJ Ötzi gehört, die Randfichten, Eminem, 50 Cent und so weiter. Und so geht's ja auch weiter. Wir spielen euch gleich ein 2000er von Max Mutzke. Und das passt thematisch ja auch in die Jetztzeit, denn morgen ist ja ESC-Finale in Wien, die ARD überträgt, 21 Uhr. Vor genau 22 Jahren stand Max Mutzke im Finale in Istanbul beim Eurovision Song Contest auf der Bühne. Er hat es damals auf den 8. Platz geschafft. Und bevor wir euch den Song Can't Wait Until Tonight spielen, hat sich Franzi mal angeschaut, wo der Max eigentlich herkam.
1: Der Schwarzwald ist für mich alles. Da sind meine Wurzeln, da ist meine Familie, das alles. Und ich habe den Schwarzwald in der DNA.
2: Ja, 1981 wird Max Mutzke im Schwarzwald geboren und Ende 2003 von Entertainer Stefan Raab über die Castingshow SSDSGPS Stefan sucht den Super-Grand-Prix-Star entdeckt.

0: kommst weiter, weil...
1: Ich komme weiter, weil ich hoffe, dass das Publikum mich wählt.
2: Ist dann am Ende so gewesen. Max Mutzke gewinnt die Stefan Raab Show und Stefan Raab schreibt ihm einen Grand Prix Song.
3: Ich kenne keinen, der mit so einem Stimmumfang, das auch so gefühlvoll wunderbar. Und auch in den Höhlen so sicher singt. Wahnsinn, auch deine Klamotten, alles Wahnsinn.
2: Mit Can't Wait Until Tonight ging's dann für Max Mutzke zum deutschen Vorentscheid und da hat er direkt mal Mia, Scooter und Leif Eldin aus dem Wettbewerb rausgekickt. Per SMS und Anruf hat Deutschland für ihn abgestimmt.
4: Mit 92,05% fährt nach Istanbul Max. Vielen Dank.
2: Bei seinem Grand Prix-Auftritt saß Max auf einem Barhocker, hatte eigentlich während des Auftritts die Augen zu, komplett, und Stefan Raab hat Gitarre gespielt. Am Ende gab es Platz 8 mit 93 Punkten. Die Erinnerungen an seinen Auftritt sind aber nicht mehr so präsent.
5: Man denkt ab und zu mal kurz dran, aber so richtig, das ist eine ganz andere Welt. Also ich habe gerade gestern von einem Mitmusiker Fotos bekommen und wie wir da aussahen, wie wir alle da aussahen, sind alles Leute, die ich noch kenne, mit denen ich noch zu tun habe, mit denen ich noch spiele. Wir sind andere Menschen.
2: Ja, so ist es. Und wir holen heute sämtliche Erinnerungen raus und spielen euch die 2000er. Songs von 2000 bis 2010 bis 20 Uhr. Und jetzt bei der neuen Welle Max mit dem Grand Prix Song Can't Wait Until Tonight.

Ob Sarah Engels es auch auf Platz 8 schaffen wird oder vielleicht sogar besser, ja, beim Eurovision Song Contest dieses Jahr. Max Mutzke hat es damals geschafft, vor 22 Jahren in Istanbul. Hier ist die neue Welle. Wir sind mittendrin im großen 2000er-Tag, spielen noch bis 20 Uhr nur Mucke aus genau diesem Jahrzehnt und kommen jetzt zu einer Rockband, die angefangen hat, in den 90er Jahren Musik zu machen. Und dann aber 2000 mit einem Album unfassbar steil gegangen ist. Und zwar die Rede von Green Day, American Idiot. Ohne Scheiß, mein Eindruck von diesem Album ist, es ist das gelungenste oder eines der gelungensten Rockalben überhaupt. Die Songs gehen teilweise ineinander über. Es ist eines der wenigen Alben, meiner Meinung nach, die man komplett durchhören kann, wo es wirklich kein Song gibt, der irgendwie abflacht oder so. Es sind wirklich alle Songs auf diesem Album richtig geil. Es gibt für mich nur drei Alben, die man durchhören kann, komplett. Und das hier, American Idiot von Green Day, gehört auf jeden Fall dazu. Deswegen freue ich mich total, dass Sie natürlich auch hier beim 2000er Tag dabei sind. Leute, dreht das Radio auf für Green Day, American Idiot, der 2000er Tag bei der neuen Welle. Schön ist das.

0: Das ist der große 2000er Tag. Hier bei der neuen Welle, besinnliche Klinge von Milo, IO Technology, auch ein 2000er, der hier bei der neuen Welle läuft. Gleich geht's weiter mit Musik aus diesem Jahrzehnt und da mischen wir den Freitag mal auf. Richtig geile Nummer, der 2000er Tag rollt auch weiterhin nach 10 hier bei der neuen Welle.
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18: Mit Tom Keimer. Guten Morgen. Unter anderem bei Kaufland, H&M, Primark oder Ikea kann's heute beim Shoppen ein bisschen stottern. Die Gewerkschaft Verdi hat zum bundesweiten Warnstreik im Einzel- und Versandhandel aufgerufen. Neue Welle-Reporter Uli Reitinger.
19: Beim letzten Mal hat sich dieser Tarifkonflikt über mehr als ein Jahr hingezogen. Am Ende stand ein Plus von insgesamt 14%. Da wirken die Forderungen diesmal fast schon bescheiden. Verdi fordert aktuell 7% mehr Lohn, mindestens 225 40 Euro. Die Arbeitgeber sprechen von unrealistischen Forderungen. Angesichts der schwierigen wirtschaftlichen Rahmenbedingungen gebe es dieses Mal kaum Spielraum für Lohnerhöhungen, heißt es.
18: Der Ukraine-Krieg fordert immer mehr Blutzoll. Bei einem massiven Drohnenangriff auf eine Raffinerie im russischen Rasan starben mindestens 3 Menschen. Die Attacke war eine Reaktion der Ukraine auf den verheerenden Angriff von Kiew. Hier wurden 24 Tote bislang geborgen.
19: Der Angriff auf Kiew in der Nacht auf Donnerstag war ungewöhnlich heftig. Moskau setzte in der Hauptstadt und in anderen Städten des Landes hunderte Drohnen, Raketen und Marschflugkörper ein. Der ukrainische Präsident Selenskyj sagt, ein Marschflugkörper, der in ein Kiewer Gebäude eingeschlagen ist, wurde erst vor wenigen Wochen hergestellt. Russland umgeht also die Sanktionen, meint Selenskyj, und fordert noch stärkere Maßnahmen gegen Moskau.
18: Ja, das Wetter am langen Wochenende wird wohl nicht ganz so sonnig, aber hey, egal, man kann auch bei bewölktem Himmel grillen. Daher haben wir mal den Karlsruher Grillmeister Heiko Brat, der heißt wirklich so, nach seinem Geheimtipp gefragt.
11: Luma vom Schwein, müsst ihr mal probieren, ein mega geiles Stück aus dem Schweinenacken. Dann finde ich einfach cool, wenn man sich ein bisschen mehr Zeit lässt, mal Sparrows auf dem Grill zu machen.
18: Auch ganz wichtig.
11: Kreativ werden und tolle Beilagen zum Fleisch dazu, dass es nicht nur Fleisch gibt und nicht nur ordinär Fleisch, sondern einfach schön Beilagen und Fleisch kombinieren, dass das Fleisch eine geile Bühne bekommt.
18: Ja, aber wie euer Stück Fleisch da auf dem Grill definitiv gelingt, das hört ihr in einer Stunde um 11.
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0: Ja, der Brückentag, der fällt heute nochmal verregnet und kühl aus zum Nachmittag hin. Kann es auch das ein oder andere Gewitter geben. Und die Temperaturen, die liegen zwischen 7 und 13 Grad maximal. Am Wochenende gibt's am Samstag nochmal Regen und Gewitter. Es wird allmählich besser zum Sonntag hin. Dann kommt die Sonne durch und es wird auch wärmer. Die Temperaturen schaffen's auf bis zu 19 Grad dann.
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0: 10 Uhr und 3 Minuten ist es. Hier ist die neue Welle mit den Blitzern. Aktuell in Ötichheim steht einer, und zwar in der Kronenstraße am Kirchparkplatz. Dankeschön, Andreas, für den neuesten Blitzer. Dann haben wir noch einen auf der A5, Karlsruhe Richtung Frankfurt in Höhe Ettlingen. Und wenn da was fehlt, gerne alle anderen warnen unter 0721 20 16 und die 300. Gute Fahrt.
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0: Mit der A5 Basel-Karlsruhe zwischen Rastplatz Schleifig und Karlsruhe Süd. Defektes Auto auf der Standspur. Autobahn 8 Stuttgart-Karlsruhe zwischen Pforzheim Süd und Ost. 3 Kilometer stockt es hier, und das war's. 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Gute Fahrt.
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0: Ja, und da sind wir mittendrin seit 6 Uhr heute Morgen. Der 2000er Tag hier bei der neuen Welle. Und es geht weiter noch bis 20 Uhr heute Abend. Jetzt mit einer Rocknummer aus Wolfsburg, die so eine Kinderstimme mit eingebaut haben. Ja, und das war der Sohn eines Bandmitglieds von der Band Umf. Augen auf, ja. War damals auch der Soundtrack zum Spiel FIFA 2005. Hier ist der 2000er Tag, heute mit Musik aus dem Jahr 2000 bis 2009. Hier ist Björn Weber, hi.

0: Ihr hört die neue Welle am Brückentag und 2000er-Tag, aber wie gewohnt die drei Themen des Tages ganz aktuell von heute. Mein Name ist übrigens Tom Keimer aus dem Neue Welle Newsroom. US-Präsident Donald Trump ist zu Besuch in China. Staats- und Parteichef Xi Jinping hat ihn empfangen. Unter anderem wurde Trump durch die von der Außenwelt streng abgeschirmte Zentrale der Kommunistischen Partei geführt. Da haben dann die zwei wahrscheinlich mächtigsten Männer der Welt über den Iran-Krieg gesprochen. Trump hat ja da einen Kampf vom Zaun gebrochen, den er scheinbar auch nicht mehr allein gebändigt bekommt. Der Iran hält alle Trümpfe gegen die einstige Supermacht in der Hand, vor allem die Straße von Hormuz. China ist nicht zuletzt wegen des Öls der Iraner sehr an einem freien Welthandel durch die Meerenge interessiert und will seinen Einfluss in Teheran für eine Beendigung des Krieges einsetzen. Und was für eine Geschichte aus Bad Rappenau im Kreis Heilbronn. Da ist gestern Abend ein Auto von der Uferstraße abgekommen und im Neckar gelandet. Das Auto ist versunken, der Fahrer konnte sich befreien und wurde von einem Polizisten aus dem Wasser gezogen. Schwer unterkühlt kam der Fahrer ins Krankenhaus. Er hatte möglicherweise einige Promille intus. Stundenlang haben dann in der Nacht Feuerwehr und Polizei in Bad Rappenau nach dem versunkenen Auto gesucht. Sie haben es nicht gefunden. Dafür aber ein 2019 als gestohlen gemeldetes und eben seitdem gesuchtes Fahrzeug, was nicht alles so im Fluss liegt. Ja, und noch eine Erfolgsmeldung aus der Region. Staatsanwaltschaft Baden-Baden, Kripo Rastatt und das LKA haben einen seit Jahren gesuchten Räuber festgenommen. Der Fall war vor kurzem sogar in der ZDF-Sendung Aktenzeichen XY ungelöst. Vor ziemlich genau 3 Jahren wurde ein Taxifahrer aus Rastatt überfallen. 2 Männer haben ihn mit einem Messer verletzt und ausgeraubt. Der Haupttäter wurde nun am Dienstag im englischen Blackpool festgenommen. Hinweise hatten sich verdichtet, dass sich der Gesuchte nach Großbritannien geflüchtet hat. Ob diese Hinweise auf Aktenzeichen XY zurückgehen, das wurde nicht mitgeteilt. Aber auf jeden Fall kann der Räuber in Deutschland vor Gericht gestellt werden.
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0: Welle hier mit dem 2000er Tag. Schön, dass ihr dabei seid. Und wir gehen mal zurück ins Jahr 2006. Damals war ja Fußball-WM bei uns in Deutschland. Und da gab's ein Maskottchen, den Goleo, ein Löwe mit der Nummer 06 auf dem Trikot hinten drauf. Steht ja für 2006. Und auffällig war, der hat nie eine Hose angehabt, ja. Und durch Goleo wurde auch ein Hit geboren. Und zwar vom französischen DJ Bob Sinclair. Der Typ, der hat echt ein absolutes geiles Leben. Der hängt entweder am Strand rum oder im Pool und der sitzt entweder im Tonstudio oder spielt in Clubs. Und wichtig, der Typ, der legt absoluten Wert darauf, Sinclair ausgesprochen zu werden. Wer Sinclair zu ihm sagt, da rennt er weg, da ist er einfach fort. Ja, gleich bei uns also im Neue Welle 2000er Tag. Die Hymne zum Sommermärchen zur Fußball-WM 2006. Bob Sinclair featuring Goleo und Love Generation. Eine richtig gute Laune-Nummer, die damals wirklich jeder im Ohr hatte. Gleich bei uns. Da, in voller Länge. Spielen wir es gleich.
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0: Tja, der Brückentag, der fällt heute noch mal ein bisschen verregneter und kühler aus. Zum Nachmittag kann's auch das ein oder andere Gewitter geben. Die Temperaturen, die liegen zwischen 7 und 13 Grad maximal. Morgen am Samstag noch mal Regen mit Gewitter. Allmählich wird's dann aber besser zum Sonntag hin. Dann kommt auch die Sonne durch und es wird wärmer bis zu 19 Grad.
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0: Da sagen wir Dankeschön fürs Blitzermelden, zum Beispiel an den Steffen. Der hat den neuesten gesehen auf der A5 Karlsruhe Richtung Frankfurt und zwar in Höhe Ettlingen. Vielen Dank dafür. Macht's wie Steffen. Warnt alle unterwegs unter 0721 20 16 300. 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
0: Und das um 10:30 mit der A5 Basel Richtung Karlsruhe zwischen Rastplatz Schleifweg und Karlsruhe Süd ein defektes Auto auf der Standspur. Und Autobahn 8 Stuttgart-Karlsruhe zwischen Pforzheim Süd und Ost 4 Kilometer stockt der Verkehr. 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Gute Fahrt!
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0: Und da haben wir uns schon die ganze Woche drauf gefreut, wie ein Schnitzel auf diesen Tag. Heute nur Hits aus dem Jahr 2000 bis 2009. Der 2000er-Tag bei der Neuen Welle. Björn Wieber hier. Und ich glaube, Anfang der 2000er, Ende der 90er haben viele ihr erstes Handy gekauft, ja. Meins war so ein alter Knochen von Sony oder Siemens, das war so eine Gemeinschaftsproduktion von denen und da konntest du den Hörer nach oben schieben und ja, sogar die Antenne konntest du noch rausziehen oben, ja. Was war denn euer erstes Handy? Das interessiert uns heute. Schickt uns einfach ein Foto davon, wenn ihr das noch habt zu Hause. Hat doch bestimmt jeder noch in der Schublade liegen, oder? 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Euer Handyfoto schickt ihr jetzt per WhatsApp an 0721 20 16 und die 300. 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Schreibt bitte noch das Ja dazu, wann ihr es gekauft habt. Jetzt bei uns Musik von Bob Sinclair, Love Generation. Und damit stimmen wir uns schon mal so ein bisschen auf die WM, die auch dieses Jahr ist, ein. Der WM-Song kam aus dem Jahr 2006, den wir jetzt hören. Und die Frontstimme, die ist übrigens von keiner geringeren Person als von Reggae-Sänger Gary Pine. Der wiederum war Frontmann bei Bob Marleys Band The Wailers. Ja, hört mal rein. Das war die gute Laune-Nummer aus dem Jahr 2006. Einen schönen Freitag.

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0: Die neue Welle mit den Ärzten und Unrockbar. Gleich Musik aus dem Jahr 2008. Und da gibt's Duffy und Mercy in 20 Sekunden.
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0: Die neue Welle hier heute am 2000er Tag. Und wir spielen nicht nur Musik aus den 2000ern, sondern wir schauen auch nachrichtentechnisch natürlich auf die ein bisschen Vergangenheit. Svenja Sommer aus den News. Wir schauen jetzt ins Jahr 2002. Was hat uns denn da bewegt in diesem Jahr?
1: Der Euro wird eingeführt. Seit Januar 2002 klingeln in Deutschland und vielen anderen europäischen Ländern neue Münzen und neue Scheine in den Kassen, weil die Umrechnerei von D-Mark aber gerne mal Zahlen und Preise hervorbringt, die einen erstmal schlucken lassen, wird der Euro flugs in Teuro umgenannt. Und auch die Sprachforscher honorieren diesen Namen. Teuro wird im Jahr 2002 zum Wort des Jahres. Im Sommer 2002 sorgt die Jahrhundertflut für schwere Überschwemmungen, vor allem in Mitteldeutschland, Tschechien und Österreich. Ganze Städte stehen unter Wasser und die Solidarität der Bevölkerung zeigt sich in zahllosen Spenden und Hilfsaktionen. Also alle haben zusammengehalten.
0: Danke dir, Svenja. Tja, und es gab im Jahr 2002 auch einen Song, der in den Charts ganz oben war. Stefan Raab und Gebt das Hand frei, ja? Der hat damals diesen Song geschrieben als Reaktion auf eine politische Debatte im Jahr 2002, nachdem der Grünen-Politiker Hans-Christian Ströbele diesen Satz auf einer Hanfparade rief, ja? Raab nahm dieses Sample, unterlegte das Ganze mit einem Reggae-Beat und schickte den Song bis auf Platz 4 in die deutschen Singlecharts. Raab griff das Thema Legalisierung von Hanf damit schon vor 20 Jahren auf. Hier kommt er, der Hit aus dem Jahr 2002, der ganz oben in den Charts war. Stefan Raab und Gebt das Hanf frei. Heute am 2000er Tag bei der neuen Welle. Gebt das Hanf!

0: Neue Welle heute mit dem 2000er-Tag am Brückentag. Und wir spielen Musik aus dem Jahr 2000 bis 2009 heute. Gleich bei uns Marshall Mathers alias Eminem, der Turbo-Rapper aus Detroit, der übrigens im Song Without Me das US-Verfassungsgericht herausgefordert hat, weil die nämlich versucht haben, seine Texte zu zensieren. 2003 gab es für Eminem sogar einen Grammy für diesen Song. Und Without Me gilt bis heute als einer der meistverkauften Rap-Singles aller Zeiten. Hier kommt Eminem gleich bei uns, 53 Jahre jung, mit seinem 2000er Song Without Me. Mensch, was sind wir damals drauf abgegangen? Gleich in voller Länge bei uns.
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17: Mit Tom Keimer. Guten Tag. In der Nordsee vor Dänemark ist ein toter Wal entdeckt worden. Der Kadaver liegt im flachen Wasser vor der Insel Anholt und es könnte sich um den zuvor in der Ostsee gestrandeten Buckelwal handeln, der uns ja wochenlang in Atem hielt. Neue Welle-Reporterin Diana Kramer.
18: Der Wal vor der dänischen Küste soll schätzungsweise 10 bis 15 Meter lang sein und es soll sich wohl um einen Buckelwal handeln. Erste Bilder zeigen laut dänischen Medien wohl auch, dass die Haut des Tieres auffällig ist. Alles Daten, die darauf hindeuten, dass es sich um den Wal handeln könnte, der Ende März erstmals vor Timmendorfer Strand und dann mehrfach in der Wismarbucht in der Ostsee gestrandet war. Die dänischen Behörden wollen jetzt Gewebeproben entnehmen, um Klarheit zu bekommen.
17: Nach dem verheerenden Angriff auf die ukrainische Hauptstadt Kiew mit vielen Toten hat Präsident Selenskyj härtere Sanktionen für Russland gefordert. So sei in Kiew eine relativ neue Rakete vom Typ CH-101 eingeschlagen. Das bedeute, so Selenskyj, dass Russland die dafür nötigen Komponenten weiterhin beziehe, also die weltweiten Sanktionen umgehe. So, gestern war Feiertag. Viele von euch haben heute frei und mal wieder Zeit zu grillen, ne? Deswegen gibt's jetzt Grilltipps vom Profi und zwar vom deutschen Grillmeister Michael Hoffmann höchstpersönlich.
19: Zeit lassen beim Grillen, ein ganzes Menü vom Grill vielleicht mal machen mit einem Hauptgericht und auch noch einem Dessert vom Grill. Nicht kurz, schnell und heiß und alles verbrennt.
17: Ja, wo wir gerade über Desserts sprechen, was wäre denn da das Tipp?
19: Ah, der Klassiker beim Dessert vom Grill ist natürlich die Schokobanane, wo man einfach eine Banane in der Schale halbiert, auf der Schalenseite auf den Grillrost legt, dann ein paar Schokoladenstückchen drüber gibt, die Banane dann aus der Schale rauslöffelt.
17: Nach jahrelanger Fahndung ist Ermittlern aus Rastatt ein gesuchter Räuber in die Hände gefallen. Der Fall war sogar bei Aktenzeichen XY. In welchem Land der Gesuchte gefasst werden konnte, das lest ihr auf dieneuewelle.de und in der Neue Welle App.
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20: Tja, der Brückentag, der fällt heute nochmal gemischt aus. Mal Sonne, mal Regen. Zum Nachmittag hin auch Gewitter und vor allem eins, kühl ist es. Die Temperaturen liegen zwischen 7 und 13 Grad maximal. Am Wochenende, da bringt der Samstag nochmal Regen mit Gewitter. Allmählich besser wird der Sonntag. Dann kommt auch die Sonne dazu und es wird wärmer bis 19 Grad dann.
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20: Tja, und das geht nur dank euch. Vielen Dank fürs Melden an Tobi für den aktuellsten Blitzerkasten. Der steht und zwar in Rastatt auf der Lützowstraße in Richtung Niederbühl. Wenn ihr was gesehen habt, gerne melden. Warnt die anderen unterwegs unter 0721 2016 und die 300. Vielen Dank.
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20: Tja, es ist 11 Uhr und 3 Minuten und damit hallo zu euch auf die Straßen. Wir wollen, dass ihr immer gut ankommt. Mit der Autobahn 8 geht's los, Karlsruhe-Stuttgart zwischen Pforzheim Nord und Süd. 4 Kilometer stockender Verkehr. Gegenrichtung A8 Stuttgart-Karlsruhe zwischen Pforzheim Süd und Nord. 5 Kilometer stockender Verkehr. Und alle Verkehrsupdates für euch jederzeit zum Nachlesen in der Neue Welle App und auf dieneuewelle.de. Eine gute Fahrt.
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20: Tja, und da sind wir mittendrin im 2000er Tag. Heute nur Hits vom Jahr 2000 bis 2009. Und das war eine tolle Zeit. Nach den 90ern meine Lieblingszeit, muss ich sagen, ja. Und ich glaube, Anfang der 2000er, Ende der 90er ging's los mit den ersten Handys, mit den Mobilfunkgeräten, ja, die man mitnehmen konnte. Das war was Neues. Da hat zwar die Gesprächsminute noch eine D-Mark 99 gekostet, aber hey, man hatte ein Handy dabei. Und wir wollen wissen, was war denn euer
0: allererster Knochen, den ihr mitgenommen habt? Meins war ein Sony 1000, also wirklich ein altes Gerät. Antenne konntest du noch rausziehen. Wahnsinnssache. Wir wollen eure Bilder haben. Habt ihr das noch in der Schublade irgendwo? Es zählt auch ein Internetbild. Also wenn ihr das wirklich zu Hause habt, sucht dieses Handy im Internet oder macht ein Foto davon. Schickt es uns per WhatsApp an 0721 2016 und die 300. Und natürlich gibt's auch was zu gewinnen, und zwar ein Neue Welle Überraschungspaket. Kamen schon einige Handys rein von Doro, zum Beispiel ein Nokia 3310 war es, glaube ich, hier. Ein Siemens kam rein, ein S10 zum Beispiel von Thomas. Dann noch ein Siemens mit aufsteckbarer Kamera hat uns die Sabine geschickt. Und hier, guck mal, ein Original Nokia 8210, ja. Auch das hat uns jemand geschickt. Die Linda, genau, war das. Und viele, viele mehr. Also, schickt uns euer altes Handy, euer erstes Handy rüber. Heute am 2000er Tag. Und es gibt natürlich auch Musik aus diesem Jahrzehnt. Hier ist Marshall Mathers.

0: Destiny's Child, auch einer der angesagtesten Girlgroups in den 2000ern. Und Say My Name, direkt aus dem Jahr 2000. Die neue Welle hier mit dem 2000er-Tag heute.
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2: Heute, der 15. Mai 2005.
3: Pfingstsonntag, ein langes Wochenende steht also an. Und wenn wir auf die Nachrichten an diesem Tag im Jahr 2005 schauen, dann kommen uns auch heute noch einige Themen bekannt vor. Großes Thema war der Iran. Europa blickt schon damals genau hin, weil das Land im Verdacht stand, an Atomwaffen zu arbeiten. Noch knapp 21 Jahre später sollte das einer der Auslöser für den Krieg zwischen USA und Iran sein. Und auch diese Diskussion kommt einem erstaunlich bekannt vor. In den Nachrichten wurde darüber gesprochen, ob in Deutschland mehr gearbeitet werden müsste, sogar an Feiertagen. Hört mal hin.
4: Mehrere Wirtschaftsverbände haben die Abschaffung des arbeitsfreien Pfingstmontags ins Gespräch gebracht. Der Chef des Bundesverbandes des Großen- und Außenhandels Börner sagte der Bild am Sonntag, es gebe in Deutschland zu viele Feiertage und zu viel Urlaub.
3: Währenddessen schaut die Tenniswelt nach Hamburg. Roger Federer gewinnt das Masters-Finale und zeigt einmal mehr, warum er damals die Nummer 1 der Tenniswelt ist. Und aus der Region gibt es ebenfalls einen starken Moment. Der KSC gewinnt auswärts in Duisburg mit 4:1. Trainer ist Edmund Becker und im Kader stehen Namen wie Mario Eggimann, Sebastian Freis und Markus Miller, Spieler, die den Verein später noch prägen sollten.
2: Und dann ist da dieser Song, der perfekt in diese Zeit passt. Auch, weil er direkt aus dem Kino kommt. From Zero to Hero ist der Titelsong zum Animationsfilm Robots. Darin geht's um einen jungen Erfinder, der in einer großen Stadt seinen Traum verwirklichen will. Genau dieses Gefühl steckt auch im Song. Sich durchbeißen, an sich glauben und am Ende ganz oben stehen. Und das Besondere ist, Sarah Connor singt den Song nicht nur, sie spricht in der deutschen Version auch die Figur Cappy. Der Titel läuft im Abspann des Films und war gleichzeitig ein riesiger Radio-Hit. Er erscheint auf ihrem Album Naughty but Nice und das wurde 2005 ihr erstes Nummer-1-Album in Deutschland. Also drehen wir die Zeit zurück zu diesem Pfingstsonntag im Mai 2005. Hier ist die Nummer 1 von damals Sarah

0: Die neue Welle heute am 2000er Tag und da freuen wir uns wirklich schon die ganze Woche drauf. Ja, und gleich bei uns auch Bill und Tom Kaulitz, die ja noch dieses Jahr in die Fußstapfen von Mr. Thomas Gottschalk treten, der nächste Woche übrigens Geburtstag hat. Sie werden Wetten, das übernehmen im ZDF und fortführen. Und damals im Jahr 2005 waren die beiden noch blutjung, 15 und 17 Jahre alt. Sie wurden über Nacht zu Weltstars mit ihrer Band Tokyo Hotel. Durch den Monsun sang damals jeder rauf und runter. Musik aus Magdeburg, Tokyo Hotel, durch den Monsun gleich bei uns. Hätte es damals schon TikTok gegeben, ich glaube, das Netzwerk wäre völlig zusammengebrochen. Echt wahr, ja? Hören wir uns gleich in voller Länge an. Tokyo Hotel.
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28: Mit Tobias Licht. Eines der wichtigsten Dokumente zur Kirchengeschichte Badens aus jüngerer Zeit ist das große biografische Interview, das Ulrich Bayer und Hans-Georg Ulrichs mit dem früheren Landesbischof Klaus Engelhardt geführt haben. Unter dem Titel Anvertrautes ist es im Kohlhammer Verlag erschienen. Klaus Engelhardt, 1980 zum Landesbischof der evangelischen Landeskirche in Baden gewählt, erinnert sich.
29: Eine der herausragenden Aufgaben des Landesbischofs ist, Gemeinden zu besuchen, in Gemeinden Gottesdienst zu halten. Ich lernte auf diese Weise die badische Landeskirche auch in ihrer Vielfalt kennen.
28: Zur seelsorglichen Binnenperspektive tritt die Vertretung der Kirche nach außen, treten kulturelle, gesellschaftliche und politische Themen und das ökumenische Zugehen auf die noch getrennten christlichen Kirchen, das Klaus Engelhardt immer ein zentrales Anliegen war.
29: Zu den Highlights, an die ich gerne zurückdenke, gehören die jährlichen ökumenischen Gottesdienste, die wir in der Woche vor Pfingsten gefeiert haben.
28: Die Bischofswahl verlief 1980 übrigens nicht als reiner Selbstläufer. Die Wahlkommission, so berichtet Klaus Engelhardt, hatte eine Liste mit zwei Kandidaten vorgelegt. Dazu kam in der Synode die erforderliche Mehrheit nicht zustande. Erst aufgrund einer zweiten Liste, die eine Auswahl aus 5 Kandidaten bot, fand sich dann die erforderliche Mehrheit.
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30: Der Brückentag fällt heute gemischt aus. Sonne, Wolken, Regen, am Nachmittag auch Gewitter und vor allem eins, kühle Temperaturen, 7 bis 13 Grad maximal. Am Wochenende, am Samstag nochmal Regen mit Gewitter und der Sonntag, der wird besser. Und da gibt es dann auch Sonnenschein und es wird wärmer, bis zu 19 Grad, so ganz langsam.
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30: Tja, und die Blitzer habt ihr uns gemeldet. Vielen Dank dafür, zum Beispiel an Andreas. Blitzer in Oetikheim in der Gronenstraße und zwar hier am Kirchparkplatz. Und wir haben noch einen auf der A5 Karlsruhe Richtung Frankfurt in Höhe Ettlingen. Vielen Dank fürs Melden und macht es wie die beiden und warnt die anderen unter 0721 20 16 300.
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30: Eine Minute nach 11:30 ist es. Autobahn 8 Karlsruhe-Stuttgart. Zwischen Pforzheim Nord und Süd 4 Kilometer stockt der Verkehr. Die Gegenrichtung A8 Stuttgart Richtung Karlsruhe. Zwischen Pforzheim Süd und Nord 5 Kilometer stockender Verkehr. Dann haben wir noch den Wattkopftunnel in Ettlingen, und zwar die Ausfahrt zur B3 nach Ettlingen Ost. Die ist im Moment blockiert. Da gab es einen Unfall im Kurvenbereich. Und alle Verkehrsupdates könnt ihr jederzeit nachlesen in der Neue Welle App und auf dieneuewelle.de. Gute Fahrt!
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30: Tja, heute bis 20 Uhr, nachher noch mit Jan Zipperer. Mein Name Björn Wieber. Schön, dass ihr dabei seid. Heute am Brückentag, am 2000er-Tag, hier bei der Neuen Welle. Wir kommen, wie versprochen, zu Tokyo Hotel. Wir sind im Jahr 2005. Ja, und der eine von Tokyo Hotel, der knabbert gerade an Heidi rum, und der andere, der macht Bill Pilz. Ja, Bill Kaulitz ist tatsächlich unter die Erfinder gegangen. Der hat nämlich auf der OMR-Messe in Hamburg, auf dem Festival dort, die Bill Pill vorgestellt. Ein Nahrungsergänzungsmittel, das Ganze. Und das nach kurzen Nächten für den ultimativen Energiekick sorgen soll. Ja, quasi den Energy Drink zum Einwerfen. Hier sind die beiden Wirbelwinde, Tokyo Hotel, und durch den Monsun, da haben wir schon ganz viele WhatsApp-Nachrichten bekommen. Wann kommen denn Tokyo Hotel? Jetzt das Radio laut machen.

0: Neue Welle hört ihr und das am 2000er Tag. Gerade eine WhatsApp-Nachricht von Marion bekommen, die schreibt ins Studio: Hallo, ich wollte meinem Mann euer Abschiedslied für Rena Aichner mal vorspielen. Habe ich heute Morgen bei euch in der Morgenshow gehört, bei Carsten Benz. Ja, das machen wir gleich. Das spielen wir gleich nochmal für dich, Marion, und für deinen Mann. Gleich bei uns und für alle anderen den Eiche-Song, und zwar auf Outlandish. Und Aicha haben da Jan Zipperer und Carsten Benz getextet. Gleich in wenigen Minuten. Vorher aber der berühmteste Praktikant überhaupt Deutschlands, ja. Damals, Anfang 2000, hat jeder vor dem TV gesessen und TV Total geschaut. So ging's immer los. Stefan Raab und sein Praktikant Elton, das war der erste Auftritt.
1: Ich bitte Sie um einen gemäßigten Applaus für unseren neuen Show-Praktikanten Elton. Elton, kommst du mal bitte? Elton, meine Damen und Herren.
0: Ja, und plötzlich war er nicht mehr wegzudenken. Elton alias Alexander, wie er eigentlich mit Vornamen heißt, ja. Und wir haben mit Elton mal gesprochen und haben ihn mal gefragt, an was er sich denn erinnert, wenn er an das Jahr 2000 bis 2009 denkt, ja, an das Jahrzehnt.
2: Also für mich speziell die 2000er, als es dann anfing, 2001 mit TV Total, war natürlich krass, weil das war damals die Show überhaupt. Und TV Total, ich sage jetzt einfach mal, wir hatten tatsächlich ja alle Gäste da, ob jetzt Schauspieler oder Musiker, die es überhaupt gibt. Also das Highlight war natürlich das U2. Das war die einzige TV-Show, wo U2 jemals aufgetreten sind als Gast und Interview. Also nicht nur irgendwelche Musik gespielt, sondern tatsächlich die ganze Band als Interviewgast da auf der Couch saß. Und das sind natürlich Momente, auch R.E.M. und wen es da alles gab, die eigentlich selten solche Auftritte machen. Und das werde ich einfach niemals vergessen. Das war einfach super.
0: Elton, ganz sympathischer Kerl, bis heute im Fernsehen zu sehen. Und hier ist der 2000er Tag bei der Neuen Welle. Jetzt mit dem Song, den die beiden Kollegen Jan Zipperer und Carsten Benz getextet und auch eingesungen haben. Und zwar auf Outlandish, Aicha. Hört mal, was die beiden gemacht haben.

0: Paul Kalkbrenner, Sky and Sand, hier bei der Neuen Welle, hat ja auch in Karlsruhe auf dem Messplatz gespielt. Tja, hier ist der 2000er Tag bei der Neuen Welle und 2 Stunden im Schlafzimmer, so lange hat's gedauert. Also, so lange brauchst du offenbar, bis ein Welthit geboren ist. Hat der belgische Musiker Stromae in Brüssel geschafft. Und zwar in nur 2 Stunden hat er den Hit Allons on Danse geschrieben, im Schlafzimmer eben. Zu dieser Zeit hat er das Gleiche gemacht wie wir, nämlich Radio. Er war Praktikant damals und hatte Alltagsprobleme, ja, wie Sorgen um Schulden, Arbeitslosigkeit, hat eben an all das gedacht und in diesen Song gepackt. Und obwohl der Song so richtig fetzt, ja, also tanzbar ist und gute Laune macht, ist er textlich eher düster. Stromae und Allons on Danse.
1: Allons on Danse.
0: Gibt's gleich in voller Länge hier bei der Neuen Welle am 2000er Tag.
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13: Mit Tom Keimer. Guten Morgen. US-Präsident Donald Trump hat seinen China-Besuch mittlerweile beendet. Er ist erneut mit Staats- und Parteichef Xi Jinping zusammengetroffen. Es ging um Wirtschaftsthemen und Weltpolitik. Neue Welle-Reporterin Tina Eck.
14: Der erste Gipfeltag war harmonisch. Am Rande des Staatsbesuchs gibt es auch zahlreiche Treffen der Vertreter aus der Wirtschafts- und Hightech-Branche. Aber auch der Iran-Krieg ist Thema bei Trumps China-Besuch. Xi habe Hilfe angeboten, erklärte Trump, denn einig sind sich die beiden, dass die Schifffahrt durch die Straße von Hormuz wieder in Gang kommen muss. Einziger dunkler Punkt, Taiwan. Da warnte Xi die USA vor einer Gefährdung der guten Beziehungen.
13: Vor der dänischen Küste ist ein toter Wal entdeckt worden. Der Kadaver liegt 75 Meter vor der Insel Anholt und sei vermutlich bereits seit einiger Zeit tot, berichten dänische Medien. Unklar war zunächst, ob es sich um den Wal handelt, der in der Ostsee gestrandet und über Wochen in Atem gehalten und dann mit großem Aufwand in die Nordsee transportiert worden ist. Wenn es jetzt mal am langen Wochenende ein Stück bisschen am Trocken bleibt, dann könnten wir doch mal den Grill anschmeißen. Ein Fehler, den viele von euch am Grill unwissentlich machen und es deswegen am Ende vielleicht gar nicht so gut schmeckt. Also daher jetzt Aufklärung vom deutschen Grillmeister Michael Hoffmann.
15: Ja, das ist immer noch der Kardinalsfehler, mit Bier abzulöschen. Ja, die Asche wirbelt auf, die setzt sich am Grill gut nieder. Polyzyklische aromatische Kohlenwasserstoffe entstehen, die sind krebserregend.
13: Oh, noch ein Tipp vom Profi.
15: Dann kommt oft das Argument, ah, das schmeckt aber so gut, wenn ich da kurz vorher nochmal Bier drüber gebe. Das stimmt aber nicht. In der kurzen Einwirkzeit kriege ich da keinen Biergeschmack dran. Wenn ich einen schönen Biergeschmack haben will, dann lege ich das Fleisch in eine Biermarinade am Tag vorher ein.
13: Am Sonntag wird in Pforzheim eine Weltkriegsbombe entschärft. Rund 27.000 Menschen müssen ihre Häuser verlassen. Bei Bauarbeiten am Quartierspark ist der Blindgänger gefunden worden. Eine akute Gefahr bestehe nicht. Für die Bevölkerung versichert die Stadt. Alle Infos zur Evakuierung findet ihr auf dieneuewelle.de und in der Neue Welle App.
16: Danke dir, Tom.
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16: Ja, da schauen wir mal raus. Das ist heute gemischt. Ja, mal Regen, viele Wolken, aber auch mal ein bisschen Sonne. Zum Nachmittag hin auch Gewitter möglich. Und vor allem eins immer noch sehr kühl, denn die kalte Sophie, die ist heute noch mal am Start. Ja, der letzte Tag der Eisheiligen. Die Temperaturen 7 bis 13 Grad. Am Wochenende, der Samstag, noch mal mit Regen und Gewitter. Der Sonntag besser, mit Sonnenschein und wärmer. Bis 19 Grad.
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16: Und damit hallo zu euch auf die Straßen. Im Weingarten steht der neueste Fotoapparat, gemeldet von Uwe, und zwar in der Ringstraße bei der Feuerwehr und B3. Vielen Dank fürs Melden. In Rastatt noch einer, Lützowstraße in Richtung Niederbühl. Und wenn ihr noch einen entdeckt habt, warnt alle unterwegs unter 0721 2016 300. Das ist sie, die neue Welle Blitzer-Community.
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16: Tja, und das um 12 Uhr und gleich 4 Minuten. Autobahn 8 Karlsruhe-Stuttgart zwischen Pforzheim West und Süd. 6 Kilometer stockt der Verkehr. Die Gegenrichtung Autobahn 8 Stuttgart-Karlsruhe zwischen Pforzheim Süd und Nord. 5 Kilometer stockend. Und alle Verkehrsupdates jederzeit in der Neue Welle App und auf dieneuewelle.de zum Nachlesen. Gute Fahrt.
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16: Jawohl, 8 Stunden haben wir noch vor uns bis 20 Uhr. Nachher noch mit Jan Zipperer, freue ich mich sehr drauf. Mein Name Björn Bieber. Heute der 2000er Tag bedeutet, wir spielen nur Hits vom Jahr 2000 bis zum Jahr 2009. Also ein volles Jahrzehnt richtig guter Musik, und die greifen wir nochmal auf, ja? Und Anfang der 2000er, Ende der 90er, da gab's auch bei vielen das erste Handy in der Handtasche oder eben in der Hosentasche. Mein erstes Handy, das war so ein Sony 1000, das ist ein richtiger Knochen gewesen, wurde die Antenne noch rausziehen konntest, und wir wollen Bilder von euren ersten Handys haben, ja? Also, was war euer erstes Handy? Wisst ihr vielleicht noch, wann ihr das gekauft habt? Schickt doch einfach mal ein Foto zu uns per WhatsApp in Studio 0721 2016 300, unsere WhatsApp-Nummer. Einfach ein Foto machen von eurem ersten Handy. Ihr könnt es auch im Internet suchen und davon eben das rüberschicken. Ist kein Problem. Zu gewinnen gibt's ein Neue Welle Überraschungspaket. Und gute Musik gibt's auch, natürlich am 2000er Tag von Nickelback, Chad Kroeger zusammen und How You Remind Me. Und vorher der Mann aus Brüssel, Stromae, Allo en Dors. Da haben wir alle drauf getanzt. Jetzt am 2000er Tag bei uns. Hallo.

0: Musik aus dem Jahr 2005, Madonna und Hang Up, hier bei der Neuen Welle am 2000er Tag. Und wir bleiben im Jahr 2005, denn Svenja aus unseren Neue Welle Nachrichten, die hat nochmal nachrichtlich geschaut, was denn im Jahr 2005 so los war.
1: Es war definitiv ein historisches Jahr. 2005 wird Angela Merkel zur ersten Bundeskanzlerin Deutschlands gewählt. 16 Jahre lang blieb uns Angie erhalten. In Rom endet eine Ära. Johannes Paul II. Stirbt im April 2005 und kurz danach wird der Deutsche Josef Ratzinger als Papst Benedikt zu seinem Nachfolger gewählt. Und 2005 war der Heutzer-Skandal. Es wird bekannt, dass der Berliner Schiri Robert Heutzer Spiele manipuliert hat. Im November wird er daher zu 2 Jahren und 5 Monaten Haft verurteilt.
0: Danke dir, Svenja. Und jetzt mit dem Jugendwort aus dem Jahr 2007. Und das lautete damals Hammer. Ja, wurde damals offiziell gewählt. Und es war nicht nur irgend so ein Wort, sondern auch ein Hammer-Song, ja, für die Band Culture Candela aus Berlin. 6 Wochen waren sie damit an der Spitze der deutschen Charts. Hammer. Hier kommen Gino, Johnny und Don. Und ach ja, Matteo war auch noch dabei, glaube ich, der eigentlich nur Itchy genannt wurde. Und besser bekannt sind sie natürlich als Culture Candela. Hier ist Hammer aus dem Jahr 2007, heute am 2000er Tag bei der Neuen Welle. Yeah!

0: Neue Welle heute am 2000er Tag. Nur 2000er Musik aus diesem Jahrzehnt bis 2009 eben. Und gleich mit dem King auf dem Dancefloor, einer der bekanntesten R&B-Künstler überhaupt. Ja, die Rede ist von Usher, aus Atlanta kommt er. Und er hat im Februar 2024 nochmal bewiesen, was es heißt, eine Show abzuliefern. Ja, und zwar wirklich eine Show. In der Halftime-Show hat er gespielt beim Super Bowl. Er ist mittlerweile einer der erfolgreichsten Unternehmer und Mentoren für junge Talente. Und 2004 war Usher und Yeah aus keinem Club mehr wegzudenken. Platz 1 in den deutschen Singlecharts und jeder hat ab Sekunde 1 gute Laune gehabt. Bis heute, wenn man diesen Song anspielt. Gleich bei uns dieser Wahnsinnssong. Usher, Yeah. Gleich in voller Länge am 2000er Tag hier bei der Neuen Welle.
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15: Tja, da ist es heute sehr bewölkt, immer mal wieder Regen dabei, am Nachmittag auch Gewitter. Und kühl ist es, denn die kalte Sophie hat heute nochmal den Eisheiligen-Tag. Dann sind die Eisheiligen aber überstanden und die Temperaturen steigen wieder zum Wochenende hin. Morgen am Samstag ja nochmal Regen, Gewitter, aber zum Sonntag Sonne und bis 19 Grad warm.
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15: Ja, und das funktioniert nur mit euch. Wenn ihr die Blitzer gesehen habt, sofort bei der neue Welle melden. Wie auch der Thomas, der einfach uns eine WhatsApp rübergeschickt hat.
16: Eine aktuelle Blitzerwarnung in Malsch in der Beethovenstraße, in der Mozartstraße, Fahrt Richtung Ortsausgang, Richtung Sulzbach.
15: Super, Thomas, danke fürs Melden, perfekt. Und die meisten Blitzer natürlich immer zum Nachlesen auch auf dieneuewelle.de oder in der Neue Welle App 0721 20 16 und die 300, die Nummer dafür.
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15: Eine Minute nach 12:30 ist es. Autobahn 8, Karlsruhe Richtung Stuttgart. Zwischen Pforzheim West und Süd. 6 Kilometer stockt hier der Verkehr. Da braucht ihr ein wenig länger. Die Gegenrichtung ebenfalls betroffen. Zwischen Pforzheim Süd und Ost. 4 Kilometer nochmal stockender Verkehr. 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
15: Die gute Nachricht ist, den Millennium-Bug haben wir alle überstanden. Ja. Die Computer sind im Jahr 2000 nicht abgestürzt, wie ja viele Experten damals erwartet haben. Heute der 2000er-Tag und das im Jahr 2026. Schaut mal her, ja. Schon ein bisschen Zeit vergangen. Wir spielen heute nur Musik aus dem Jahr 2000 bis 2009 und das machen wir bis 20 Uhr heute Abend. Tja, und wir schauen mal auf die Playlist. Da ist echt einiges noch dabei heute. Die Toten Hosen kommen gleich. Und steh auf, wenn du am Boden bist. Auch das Musik aus dem Jahr 2002. Wir gehen ein Jahr vorwärts noch. 2001 kamen Wheaters und Teenage Dirtbag um die Ecke. Auch eine absolute Partynummer. Und es gab R&B-Musik, eben schon kurz angestimmt. Usher und Yeah aus dem Jahr 2004. Und den hören wir uns jetzt gemeinsam an. Der macht richtig gute Laune. Björn Weber hier. Eine schöne Mittagspause. Einen schönen Brückentag euch.

0: Toten Hosen aus dem Jahr 2002 und der typische Sound der Hosen. Steh auf, wenn du am Boden bist. Hier ist die neue Welle heute mit dem 2000er Tag.
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0: Tja, und die Monate Mai und Juni, das sind ja so die typischen, ja, Hochzeitsmonate. Und genau aus diesem Grund suchen wir mit euch zusammen die beste, ja, aber wirklich die beste Hochzeitslocation in der ganzen Region. Diesen einen Ort, wo einfach alles perfekt ist, wo alles stimmt, wo ihr so richtig glücklich wart, ja? Stimmt ab für die schönste Hochzeitslocation und zwar ab sofort auf dieneuewelle.de. Unter anderem hat sich auch Ute aus Durlach gemeldet und hat mitgemacht, gell?
2: Das Zollhaus in Norbergweierau am Rhein. Es ist eine wunderschöne Location abseits vom Trubel am Rhein direkt. Die Innenräume sind komplett außenrum verglast, egal wo du sitzt mit deinen Gästen, hast du immer den Blick auf den Rhein, die Schiffe kommen vorbei in jeglicher Größe. Und der Biergarten ist auch traumhaft.
0: Also, Ute aus Durlach sagt, die schönste Hochzeitslocation der Region ist das Zollhaus in Au am Rhein. Was sagt ihr denn? Schickt eure Vorschläge jetzt rüber über die Neue Welle App oder über die Neue Welle Webseite und bringt eure Lieblingshochzeitslocation in die Top 10. Nächste Woche dann wissen wir schon mehr, wer in den Top 10 vertreten sein wird.
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0: Natürlich am 2000er Tag heute. Stellt euch mal Folgendes vor, ihr seid ein richtig geiler Sänger, ja? Sagen wir, ihr heißt Chris, ja? Ihr seid Frontmann bei einer richtig coolen Band, die ab und zu mal so ein Konzert spielt. Ihr habt schon einige Fans. Ja, manchmal füllt ihr sogar ganze Arenen. Nennen wir euch einfach mal Coldplay. Und ja, ihr habt auch ab und zu Studio-Time. Ihr schreibt an neuen Songs, schaut aus dem Studiofenster nach oben in den sternenklaren Himmel. Dann wieder zum Schreibtisch, auf dem die gelben Seiten liegen in England, in London, dann nennt man das dann die Yellow Pages. Ja, und irgendwie passt dieses Wort Yellow zur Stimmung des Abends. Ihr schreibt weiter diesen einen Song und herauskommt dieser Wahnsinnssong. Coldplay und Yellow, so ist er entstanden im Jahr 2000. Heute am 2000er Tag, hier ist die neue Welle. Schön, dass ihr dran seid.

0: Die neue Welle hier, heute mit dem 2000er Tag und gleich mit Musik aus Helsinki, Finnland, mit einer Band, die bereits während der Schulzeit zusammen Musik gemacht haben. Das haben ja einige damals. 2003 kam dann der weltweite Durchbruch, In the Shadows. Die Rede ist von der Band The Rasmus. Damals, während der Schulzeit, hießen sie übrigens noch Sputnik. The Rasmus klingt aber irgendwie erwachsener und ich finde, passt auch besser für ihren Sound, oder? Das ist so eine coole Nummer. Die habe ich damals hoch und runter gehört und ich wette, ihr auch. Hier ist der 2000er Tag, noch bis 20 Uhr heute bei der neuen Welle.
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1: Ich bin Marco Schenk. Schönen guten Tag. Unter anderem bei Kaufland, H&M, Primark und IKEA kann es heute beim Shoppen etwas stottern. Die Gewerkschaft Verdi hat zum bundesweiten Warnstreik im Einzel- und Versandhandel aufgerufen. Es laufen wieder Tarifverhandlungen. Neue Welle-Reporter Uli Reitinger.
2: Beim letzten Mal hat sich dieser Tarifkonflikt über mehr als ein Jahr hingezogen. Am Ende stand ein Plus von insgesamt 14%. Da wirken die Forderungen diesmal fast schon bescheiden. Verdi fordert aktuell 7% mehr Lohn, mindestens 225 Euro. Die Arbeitgeber sprechen von unrealistischen Forderungen. Angesichts der schwierigen wirtschaftlichen Rahmenbedingungen gebe es dieses Mal kaum Spielraum für Lohnerhöhungen, heißt es.
1: China-Staatschef Xi Jinping hat US-Präsident Donald Trump auch am zweiten Tag seines China-Besuchs empfangen. Es ging um Wirtschaftspolitik. Mit Trump ist eine Delegation der US-Tech- und Finanzbranche nach Peking gereist. Neue Welle-Reporter Johannes Neudecker.
3: Trump sagte, er habe mit Chinas Präsident Xi Jinping über den Iran-Krieg gesprochen. Xi soll Trump zufolge den USA Hilfe angeboten haben. Die chinesische Seite bestätigte das bislang nicht und bekräftigte lediglich ihre bisherige Haltung, dass schnell eine dauerhafte Waffenruhe gefunden werden müsse. Am letzten Tag seines Besuchs zeigte Xi Trump das Areal von Zhongnanhai. Der scharf bewachte und für die Öffentlichkeit unzugängliche Büro- und Wohnkomplex der Kommunistischen Partei liegt neben der berühmten verbotenen Stadt.
1: Im Schmuckmuseum Pforzheim startet jetzt am Wochenende die neue Ausstellungsreihe Silver Lining. Im Mittelpunkt steht die 21. Silbertriennale, ein Wettbewerb, der seit 1965 zeitgenössische Silberschmiedekunst fördert und inzwischen weltweit anerkannt ist. Museumsleiterin Friederike Zobel ist stolz darauf, diesen Wettbewerb bei sich zu haben.
4: Irre stolz. Ganz, ganz besonders stolz. Und das Besondere ist ja auch bei Wanderausstellungen, dass sie in den jeweiligen Häusern, in denen sie gezeigt werden, natürlich immer anders präsentiert werden. Also jedes Haus gibt dann nochmal eine eigene Färbung drauf. Vor uns war die Silbertriennale im Diva-Museum in Antwerpen. Davor natürlich im Goldschmiedehaus Hanau, die ja auch Mitinitiatoren der Silbertriennale sind.
1: Neben der Silbertriennale zeigt das Schmuckmuseum Pforzheim auch weitere Ausstellungen rund um Silber, Diamanten und internationale Schmuckkultur. In Pforzheim wird jetzt am Sonntag eine rund 1,8 Tonnen schwere Weltkriegsbombe entschärft. Rund 30.000 Menschen müssen ihre Häuser und Wohnungen verlassen. 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
6: Der Brückentag, der fällt heute gemischt aus. Mal Sonne, mal Regen, Gewitter sind am Nachmittag drin und kühl immer noch. Ja, die Temperaturen zwischen 7 und 13 Grad. Zum Wochenende hin gibt's am Samstag nochmal Regen mit Gewittern. Und allmählich wird's dann besser zum Sonntag hin. Dann kommt immer mehr die Sonne durch und es wird wieder wärmer. Die Temperaturen schaffen es auf bis zu 19 Grad. Immerhin, oder?
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6: Die neuesten Blitzer von euch gemeldet von Snizana, zum Beispiel in Pforzheim in der Daimlerstraße. Beim Parkhotel ist das. Dann auf der A5 Richtung Frankfurt zwischen der Abfahrt Ettlingen und dem Dreieck Karlsruhe. Da kam Dario und Jürgen hat einen gesehen. In Karlsruhe-Haxfeld, Schwetzinger Straße und zwar in Richtung Ortsmitte. Wenn was fehlt, gerne anrufen 0721 2016 und die 300 warnt alle anderen, die unterwegs sind.
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6: Mit der Autobahn 8 Karlsruhe-Stuttgart zwischen Pforzheim West und Süd. 5 Kilometer stockt es hier. Gegenrichtung auch betroffen. Zwischen Pforzheim Süd und Ost 4 Kilometer stockender Verkehr. Dann in Rheinstetten an der Kreuzung auf Höhe vom Penny eine ungesicherte Unfallstelle. Auch hier unbedingt aufpassen. Alle Verkehrsupdates jederzeit für euch zum Nachlesen in der Neue Welle App und auf dieneuewelle.de.
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6: Tja, und die 2000er, die waren natürlich auch Max Giermann, der Comedian mit den 1000 Stimmen. Egal ob Imitation von Stefan Raab, Dieter Bohlen oder Markus Lanz, er hat sie alle drauf. Wir haben mit Max Giermann gesprochen. Sag mal, Max, wie war das in den 2000ern für dich? An was erinnerst du dich denn besonders?
7: Also für mich, ich hatte meinen ersten Laptop. Also, und das fand ich schon sehr 2000er so. Das erste aufklappbare Ding, also für mich war es überhaupt mein allererstes Gerät, so, aber Device. Aber das fand ich schon sehr 2000er und fällt mir noch was ein, Facebook.
6: Oh ja, das ging auch los, ne? Nach StudiVZ und wer kennt wen, kam dann Facebook. Dankeschön, Max Giermann. Gleich noch tolle Musik hier am 2000er-Tag von The Rasmus in the Shadows, Rock aus Finnland aus dem Jahr 2003. Und vorher gibt's Gnarls Barclay mit Crazy, jetzt bei uns in der Show, und das war 2006. Björn Bieber hier, hi.

0: Neue Welle ist hier und das heute am 2000er-Tag, eben The Rasmus und In the Shadows. Ja, und vielen Dank, dass ihr uns so viele Handybilder schickt von eurem ersten Handy, dass ihr die noch fotografiert oder im Internet findet und uns rüberschickt über WhatsApp 0721 2016 300. Ich glaube, wir verlosen noch ein Neue Welle Überraschungspaket. Also schickt uns weiter eure ersten Handys rüber unter 0721 2016 300. Unsere WhatsApp-Nummer. Martina hat eins geschickt, ein ganz altes C-Netz-Handy zum Beispiel. Dann kamen viele Nokia-Handys rein, von der Andrea zum Beispiel. Oder auch ein Panasonic-Club-Handy von Antonia, ein Sagem MC922 von Claudius und viele, viele mehr. Also weiterhin eure ersten Handys schicken, wir freuen uns sehr drüber. Und jetzt blicken wir mal ins Jahr 2006 mit Svenja Sommer.
1: Was ein Jahr, die Fußball-WM im eigenen Land. Public Viewing wurde 2006 zum deutschen Wort und zur Dauerbeschäftigung. Die Euphorie war riesig. Italien gewinnt am Ende das Finale durch einen Sieg im Elfmeterschießen gegen Frankreich und wurde damit zum vierten Mal Fußball-Weltmeister. Deutschland wurde damals Dritter und stellte mit Miro Klose auch den Torschützenkönig der WM mit 5 Toren. Und 2006 war der erste Deutsche im All. Thomas Reiter betritt als erster Deutscher die Weltraumstation ISS und bleibt fast ein halbes Jahr dort.
0: Ja, und nicht nur 2006 war einiges los, auch 2005, ein Jahr zuvor, in den Charts. 4 Jahre war sie gerade mal alt. Joy Grottmann aus Gelsenkirchen. Und sie hat im Tonstudio einen Song aufgenommen, der richtig viral ging. Durchs Internet ging der dann noch mehr viral und wurde zum absoluten Hit. Jeder hat das damals gesungen. Schnie, Schna, Schnappi, das kleine Krokodil direkt vom Nil und so weiter. Habe ich sofort im Kopf, wenn ich an diesen Song denke. Damals Platz 1 in den deutschen Charts und das heute am 2000er Tag. Jetzt mal alle mitsingen, denn das habt ihr damals auch gemacht.

0: Neue Welle hier und das am 2000er Tag noch bis 20 Uhr. Ja, und der nächste Künstler, der kommt aus Berlin, ein absolutes Phänomen. Egal wo er auftritt, egal wo du seine Lieder spielst, die Leute, die gehen einfach ab und sind einfach happy, ja? Er hat den deutschen Hip-Hop weiterentwickelt und macht so verrückte Dinge wie ein komplettes klassisches Orchester mit in seine Sounds einbauen, wie das Babelsberger Filmorchester. Streicher und fette Hip-Hop-Beats, die passen einfach zusammen. Das sagt Peter Fox und die gibt's gleich bei uns mit Alles Neu heute am 2000er Tag.
1: Hey, alles glänzt, so schön neu.
0: Gibt's gleich in voller Länge hier bei der Neuen Welle.
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0: Gemischt das Wetter heute. Mal Sonne, mal Wolken. Zum Nachmittag auch Gewitter möglich. Die Temperaturen heute 7 bis 13 Grad. Das Wochenende wird etwas besser. Morgen nochmal Regen und Gewitter möglich. Aber der Sonntag, der wird dann besser mit Sonnenschein und bis zu 19 Grad.
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0: Und der neueste Blitzer, der kommt von Stefania, und zwar in Pforzheim, westliche Karl-Friedrich-Straße. Da wird aus einem Auto geblitzt. Jürgen hat einen gesehen in Karlsruhe-Haxfeld, Schwetzinger Straße Richtung Ortsmitte und die A5 Richtung Frankfurt, zwischen der Abfahrt Ettlingen und dem Dreieck Karlsruhe. Dankeschön fürs Melden. Warnt alle, und zwar unter 0721 2016 und die 300.
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0: Vorsicht, ein Unfall passiert auf der A5 Heidelberg-Karlsruhe, Dreieck Karlsruhe auf der Überleitung zur Autobahn 8 nach Stuttgart. Hier unbedingt aufpassen. Dann die Autobahn 8 Karlsruhe-Stuttgart zwischen Pforzheim Nord und Süd. 4 Kilometer stockt es hier. Und in der Gegenrichtung zwischen Pforzheim Süd und Nord nochmal 4 Kilometer stockender Verkehr. 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Gute Fahrt.
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0: Tja, nachher noch mit Jan Zipperer. Mein Name Björn Weber. Heute die Hits der Jahre 2000 bis 2009. Ein ganzes Jahrzehnt bilden wir heute ab mit dem 2000er Tag im Radio. Gleich Amy McDonald, die ja auch im Sommer vor dem Schloss in Bruchsal spielen wird. Jawohl. Mit Mr. Rock'n'Roll war sie 2008 mega erfolgreich. 2008 gab's aber auch Peter Fox mit Alles Neu. Hören wir auch gleich. Und es gibt richtig gute Partymusik von Flo Rida zusammen mit Kesha. Das war ein Jahr später, 2009, heute am 2000er Tag. Hier ist Right Round.

Amy MacDonald war das und Mr. Rock'n'Roll aus dem Jahr 2008, heute am Neue Welle 2000er Tag. Jetzt drei Mädels aus London, die diesen wahnsinnig erfolgreichen Hit im Jahr 2005 hatten, ja. Ich habe mir damals natürlich die Maxi-CD gegönnt und habe diese CD Tag und Nacht glühen lassen. Das ist wirklich so toll gewesen, dieser Elektro-Pop-Sound, der war damals so angesagt und ich finde bis heute ist das eine Wahnsinnsnummer. Ging auch damals in die Charts in England und Deutschland ganz nach oben und es ist für mich einer der 2000er Hits, der heute auf keinen Fall fehlen darf. Heute am 2000er Tag bei der Neuen Welle bis 20 Uhr. Hier sind die Sugababes.

0: 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Gleich geht's weiter im 2000er Tag noch bis 20 Uhr mit dem Kollegen Jan Zipperer. Mein Name Björn Wieber. Euch auf jeden Fall einen schönen Brückentag. Und ich sage Aya Fjala Jökull. Kennt ihr den noch? Ja, richtig. Das war der Vulkan, der damals auf Island ausbrach. Natürlich brach dann auch der Tourismus auf der Insel zusammen. Und um den wieder anzukurbeln, gab's den Song eben Jungle Drum von der isländischen Sängerin Emiliana Torini. Die Kampagne, die gilt bis heute als eine der erfolgreichsten Tourismusaktionen in der Geschichte. Tja, und den hören wir gleich in voller Länge. Emiliana Torini und Jungle Drum nach den News.
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22: Ich bin Marco Schenk. Schönen guten Tag. Vor der dänischen Küste ist ein toter Wal entdeckt worden. Der Kadaver liege 75 Meter vor der Insel Anholt und sei vermutlich bereits seit einiger Zeit tot, berichten dänische Medien. Unklar war zunächst, ob es sich um den Wal handelt, der in der Ostsee gestrandet und über Wochen uns in Atem gehalten und mit großem Aufwand in die Nordsee transportiert worden ist. Der Ukraine-Krieg fordert immer mehr Der Ukraine-Krieg fordert immer mehr Blutzoll. Bei einem massiven Drohnenangriff auf eine Raffinerie im russischen Rajasthan sterben mindestens 3 Menschen. Die Attacke ist eine Reaktion der Ukraine auf den verheerenden Angriff von Kiew. 24 Tote wurden bislang geborgen. Neue Welle-Reporter Uli Reitinger.
23: Der Angriff auf Kiew in der Nacht auf Donnerstag war ungewöhnlich heftig. Moskau setzte in der Hauptstadt und in anderen Städten des Landes hunderte Drohnen, Raketen und Marschflugkörper ein. Der ukrainische Präsident Selenskyj sagt, ein Marschflugkörper, der in ein Kiewer Gebäude eingeschlagen ist, wurde erst vor wenigen Wochen hergestellt. Russland umgeht also die Sanktionen, meint Selenskyj und fordert noch stärkere Maßnahmen gegen Moskau.
22: Das Geschäftsjahr 2025 verlief für die Versicherungsgruppe BGV Badische Versicherungen sehr zufriedenstellend. Der Jahresüberschuss nach Steuern liege auf 11,1 Millionen Euro.
24: Also in Summe können wir sehr, sehr zufrieden sein mit dem vergangenen Jahr. Insbesondere auch deshalb, weil wir sehr wenige Schadenfälle in der gesamten Branche hatten, wovon auch wir als BGV profitiert haben. Zusätzlich haben wir es geschafft, unsere Situation in der Kfz-Versicherung ein bisschen zu verbessern, wenn auch noch nicht genug.
22: So der BGV-Vorstandsvorsitzende Matthias Kreibig. Auch für uns Kunden hat er eine gute Nachricht, was unsere Beiträge angeht.
24: Die Versicherten können das gute Gefühl haben, dass vielleicht die Beiträge in Zukunft nicht so stark steigen, insbesondere der Kfz-Versicherung wie in den letzten Jahren. Dort waren die Entwicklungen ja exorbitant. Das wird sicherlich sich nicht so fortsetzen.
22: Der BGV zahlt seinen Kunden auch in diesem Jahr Geld zurück. Mitglieder und Kunden erhalten insgesamt Beitragsrückerstattungen in einer Gesamthöhe von rund 10,2 Millionen Euro. In Pforzheim wird jetzt am Sonntag eine rund 1,8 Tonnen schwere Weltkriegsbombe entschärft. Rund 30.000 Menschen müssen ihre Häuser und Wohnungen verlassen. 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
26: Die Temperaturen heute nur bei 13 Grad. Heute am 15. Mai maximal nur 13 Grad. Ja, wird aber besser. Ab morgen sind wir dann schon bei 15 und übermorgen dann wieder bis zu 17 Grad. Weiterhin viele Wolken, viel Regen.
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26: Geblitzt wird in Pforzheim in der westlichen Karl-Friedrich-Straße, meldet Stefania. In Karlsruhe-Axfeld in der Schwetzinger Straße auf der A5 Richtung Frankfurt zwischen der Abfahrt Ettlingen und dem Dreieck Karlsruhe. In Pforzheim in der Daimling-Straße, in Malsch in der Beethovenstraße und in Weingarten an der Ringstraße. Habt ihr auch noch einen Blitzer, meldet euch gerne bei uns unter 0721 2016 300.
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26: Schauen wir auf die Straßen hier am Brückentag. Ja, im Großen und Ganzen läuft es überall einigermaßen, aber die Autobahn 8 ist mal wieder gesperrt, und zwar Karlsruhe Richtung Stuttgart zwischen Pforzheim Nord und Pforzheim Ost. Da scheint in der Lärmschutzeinhausung ein Unfall passiert zu sein und deswegen aktuell die Strecke Karlsruhe Richtung Stuttgart hier gesperrt. Wahrscheinlich wird dann auch gleich die Gegenrichtung dicht sein, weil das ist ja meistens so, dass wenn da irgendwas passiert ist, beide Richtungen gesperrt werden müssen. Es ist auf jeden Fall so, dass wir in der Gegenrichtung auch schon einen riesen Stau haben. Stuttgart Richtung Karlsruhe zwischen Heimsheim, da sind wir aktuell bei über einer Stunde. Ansonsten aber keine weiteren Meldungen. Ansonsten müsste es überall laufen.
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26: Genau so ist es, und es ist ein großer Spaß. Es ist eine Reise in die Vergangenheit. Schon so viele Songs gehört, die schon ewig nicht mehr liefen und mit denen man eben noch so viele Erinnerungen hat. Und wir haben auch ein kleines Spielchen hier laufen. Schickt uns bitte ein Foto von eurem ersten Handy, falls ihr das noch zu Hause rumfliegen habt. Da sind auch schon tolle Bilder reinbekommen. Hier die Sigrun zum Beispiel hat gerade ihr altes Nokia Club-Handy geschickt. Und es funktioniert sogar noch. Sie benutzt es als Wecker jeden Tag. Wirklich fantastisch. Genau das, was man immer über die Nokia-Handys sagt, ist genau hier eingetroffen. Also die sind wirklich unkaputtbar. Ganz toll. Falls ihr auch noch ein altes Handy rumfahren habt, schickt uns gerne ein Foto davon über die 0721 20 16 300. 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Für Sea Life Speyer sind Tickets dabei, für die Freibäder Karlsruhe und noch einige andere Überraschungen, von denen ich jetzt mal lieber noch nichts erzähle. 0721 20 16 300. Erinnert ihr euch noch an diesen Song hier? Emiliana Torini, Jungle Drum aus dem Jahr 2009. Aus Island kam sie.

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1: Ja, das ist Juanes hier bei der Neuen Welle am großen 2000er Tag. Den ganzen Tag bis 20 Uhr spielen wir nur Musik aus den Jahren zwischen 2000 und 2009. Schicken eure Ohren zurück in den Anfang des neuen Jahrtausends. Jetzt Amy Winehouse zusammen mit Mark Ronson. Die beiden wurden ja von der Plattenfirma irgendwie zusammengestellt und sollten sich mal kennenlernen, sind gemeinsam durch New York gelaufen und haben die ganze Zeit gequatscht über ihre Lieblingsmusik und über ihr Leben so, was da alles so passiert. Und irgendwann sagt Amy Winehouse zu ihrem Produzenten Mark Ronson: Gerade hat mich mein Vater angerufen und hat gesagt, ich soll in die Rehab gehen, in die Entzugsklinik. Und weißt du, was ich zu meinem Vater gesagt habe? Nee, nee.

0: Musik von Mika hier bei der neuen Welle am Freitag, am Brückentag, am 2000er Tag. Mika, was macht er eigentlich heute? Er ist immer noch unterwegs, immer noch recht erfolgreich, spielt noch viele Konzerte, ist ständig auf Tour, aber auch im Fernsehen zu sehen, und zwar in Frankreich und in Italien. In Frankreich sitzt er bei The Voice in der Jury und im italienischen Fernsehen arbeitet er ganz normal als Moderator. Mika, war ein Riesenhit damals, Grace Kelly. Hier geht's gleich weiter mit Justin Timberlake. Cry Me a River kriegt ihr in voller Länge hier nach den Regionews.
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19: Ich bin Marco Schenk. Schönen guten Tag. In Pforzheim wird jetzt am Sonntag eine Weltkriegsbombe entschärft. Alle Einzelheiten hat jetzt Neue Welle-Reporter Tom Keimer.
20: Am Mittwoch wurde bei Bauarbeiten am Quartierspark in der Pforzheimer Oststadt ein Blindgänger aus dem Zweiten Weltkrieg gefunden. 1800 Kilogramm schwer mit einer Sprengladung von 1,35 Tonnen. Eine akute Gefahr für die Bevölkerung bestehe nicht, versichert die Stadt. Trotzdem muss die Weltkriegsbombe natürlich entschärft werden. Das soll am Sonntagvormittag geschehen. Ein Sicherheitsradius von 1,5 Kilometern rund um den Fundort wurde gezogen. Innerhalb dieser Zone sollen die Menschen bis 8 Uhr morgens ihre Wohnungen verlassen haben. Zehntausende Menschen sind betroffen. Es werden auch Notunterkünfte bereitgestellt. Das Theater Pforzheim sagte seine Vorstellungen ab und der ÖPNV wird eingestellt, bis die Bombe entschärft ist.
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22: Die Temperaturen heute bei maximal nur 13 Grad. Das wird aber wieder ein bisschen besser. Morgen soll es dann immerhin schon 15 bis 16 Grad werden. Und am Sonntag dann wieder bis zu 17 Grad. Aber das Wetter bleibt das ganze Wochenende, so wie es jetzt auch ist, ziemlich bewölkt und leicht verregnet.
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22: Geblitzt wird aktuell in Pforzheim in der westlichen Karl-Friedrich-Straße, in Karlsruhe, Harzfeld, in der Schwetzinger Straße, auf der A5 Richtung Frankfurt zwischen der Abfahrt Ettlingen und dem Dreieck Karlsruhe, in Pforzheim in der Daimlingstraße, in Malchen der Beethovenstraße und in Weingarten an der Ringstraße. Habt ihr auch noch einen Blitzer entdeckt? Meldet euch gerne bei uns unter 0721 20 16 300.
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22: Auf der Autobahn 8 haben wir einen dicken Stau, ja, eigentlich sind es zwei dicke Staus, und zwar Karlsruhe Richtung Stuttgart vor der Lärmschutzeinhausung. Da ist ein dicker Stau zum einen, denn dieser Tunnel ist momentan mal wieder gesperrt in Richtung Stuttgart. Am besten fahrt ihr ab an Pforzheim West und dann ist natürlich auch super viel los in der ganzen Innenstadt. Alle versuchen, diese Sperrung zu umfahren. In der Gegenrichtung ist der Bereich zwar nicht gesperrt, aber auch hier ein dicker Stau davor, mindestens eine halbe Stunde mehr. Das war aber auch die einzige Meldung, die ich habe. Auf der Autobahn 8 bei Pforzheim im Baustellenbereich in beide Richtungen viel los. Ansonsten läuft's überall am Brückentag.
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22: Nächste Woche Donnerstag ist in Bad Bergzabern das dritte internationale Stabhochsprung-Meeting. Mitten in der Stadt macht die Leichtathletikabteilung des TV Bad Bergzabern da wieder direkt vor dem Schloss eine Riesenveranstaltung mit absoluten Topstars der Stabhochsprung-Szene. Aus verschiedenen Ländern kommen die extra alle nach Bad Bergzabern. Der Eintritt ist frei, aber ihr könnt sogar als VIP mit dabei sein. Dann seid ihr noch näher dran und kriegt auch noch was zu essen und zu trinken dazu. Die VIP-Tickets gewinnt ihr hier bei mir in der Sendung in circa 10 Minuten. Vorher geht's weiter mit unserem 2000er-Tag. Da haben wir jetzt Justin Timberlake für euch, der damals ein absoluter Superstar gewesen ist mit Cry Me A River.

Musik aus dem Jahr 2004 von Maroon 5. This Love hier im 2000er Tag bei der neuen Welle. Nächste Woche am Donnerstag, am 21. Mai, ist in Bad Bergzabern das dritte internationale Stabhochsprung-Meeting mitten in der Stadt vor wunderschöner Kulisse, nämlich direkt vor dem Schloss. Los geht's schon um 12 Uhr, erstmal mit dem Nachwuchs und dann am frühen Abend der Höhepunkt, das Hauptfeld der Männer. 13 Athleten aus 6 Nationen sorgen da für ein hochklassiges Teilnehmerfeld aus den USA, aus Griechenland, aus der Schweiz, aus Tschechien und natürlich auch aus Deutschland. Viele, die auch schon an der WM in Tokio mitgemacht haben. Also da kommt absolute Spitzenklasse nach Bad Bergzabern und da geht's um Höhen jenseits der 5-Meter-Marke. Also schon ziemlich spektakulär, sich das Ganze anzugucken. Und das Tolle ist, der Eintritt ist wie immer frei beim internationalen Stabhochsprung-Meeting in Bad Bergzabern. Ihr könnt aber sogar als VIP mit dabei sein, dann seid ihr ganz nah dran an den Athleten und auch ganz nah dran an der gastronomischen Welt auf dem Stabhochsprung-Meeting. Ihr kriegt nämlich Essen und Trinken kostenlos mit dazu. Wenn ihr sagt, hey, das wollte ich mir schon immer mal angucken, Stabhochsprung in Bad Bergzabern, dann ruft mich jetzt an unter 0721 20 16 300. Und das hier ist ja wahrscheinlich einer der wichtigsten Songs der 2000er Jahre, die Kings of Leon.

0: 2000er Tag, Don't Ya. Das war im Jahr 2005 ein ganz großer Hit. Und gleich in der nächsten halben Stunde hört ihr unter anderem auch diesen Song hier. Na, wisst ihr noch, wer das war? Wer hinter diesem Projekt steckt? Hinter diesem Song? Das besprechen wir gleich ausführlich gegen 15.15 Uhr.
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26: Ich bin Marco Schenk. Schönen guten Tag. Die Folgen des Iran-Kriegs drücken zunehmend auf die wirtschaftliche Lage in Deutschland. Die Bundesregierung rechnet nach einem stärker als erwarteten Start ins Jahr mit einem deutlichen Konjunkturdämpfer im zweiten Quartal. Neue Welle-Reporter Thomas Thonfeld.
27: Steigende Preise, Lieferkettenprobleme und Unsicherheit belasten die Stimmung in Unternehmen und privaten Haushalten. So steht's im aktuellen Monatsbericht des Bundeswirtschaftsministeriums. Alle Indikatoren, so heißt es weiter, deuten auf einen schweren Dämpfer der Konjunktur hin. Wie es genau weitergeht, hänge unter anderem davon ab, wie lange der Konflikt mit dem Iran noch dauert, wie lange die Handelswege und auch Produktionskapazitäten beeinträchtigt bleiben. Und selbst nach einer Entspannung dürften zum Beispiel die Energie- und Rohstoffpreise noch nicht so schnell wieder sinken.
26: Russland und die Ukraine haben nach übereinstimmenden Angaben jeweils 205 Kriegsgefangene ausgetauscht. Es sei der erste Schritt eines größeren Austausches von 1000 Gefangenen jeder Seite, teilte der ukrainische Präsident Zelensky auf der Plattform X mit. Neue Welle-Reporterin Katharina Schröder.
28: Wir werden weiter um jeden kämpfen, der noch in Gefangenschaft ist, sagte der ukrainische Präsident Zelensky. Der Austausch von jeweils 1000 Kriegsgefangenen war Teil einer Vereinbarung über eine dreitägige Waffenruhe. Die hatte US-Präsident Trump vermittelt. Weil der An- und Abtransport von Soldaten schwierig ist, wurden auch schon frühere größere Austausche in mehrere Etappen aufgeteilt.
26: In Pforzheim ist eine 1,8 Tonnen schwere Weltkriegsbombe gefunden worden, die jetzt am Sonntag entschärft wird. Der Evakuierungsradius ist rund 1,5 Kilometer groß und betrifft damit einen Großteil der Pforzheimer Innenstadt. Alle Personen, die im Evakuierungsradius wohnen, müssen ihre Häuser und Wohnungen bis Sonntagmorgen um 8 Uhr verlassen haben. Nach Angaben der Stadt handelt es sich dabei um rund 30.000 Menschen. Ausgenommen von der Evakuierung ist das Helios-Klinikum in Pforzheim. 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
29: Die Temperaturen heute nur bei 13 Grad maximal. Kann man ja wieder die Heizung anmachen zu Hause. Und morgen immerhin bis zu 15, vielleicht sogar 16 Grad. Am Sonntag 17, aber es bleibt weiterhin ziemlich bewölkt, ziemlich verregnet und gibt nur wenig Sonne zu sehen.
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29: Naja, was sagt denn die Blitzer-Community in Pforzheim auf der westlichen Karl-Friedrich-Straße zum Beispiel? Da wird geblitzt in Karlsruhe-Hagsfeld, in der Schwetzinger Straße, auf der A5 Richtung Frankfurt zwischen Ettlingen und dem Dreieck Karlsruhe und in Pforzheim auch in der Daimlingstraße beim Parkhotel. Habt ihr auch noch was gesehen? Ruft mich an unter 0721 20 16 300. Danke.
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29: Ja, also der Brückentag. Der zeigt sich relativ ruhig. Ich habe hier eine Meldung von der A5, das ist Heidelberg in Richtung Karlsruhe zwischen Schwetzingen und Walldorf, circa 5 Minuten mehr. Aber ansonsten ist auf der A5 okay. Nicht gut aussieht es auf der Autobahn 8 Karlsruhe Richtung Stuttgart, denn die Lärmschutzeinhausung ist mal wieder blockiert, mal wieder gesperrt. Da ist ein Unfall passiert und deswegen staut es sich also hier vor dem Tunnel. Abfahren solltet ihr spätestens dann bei Pforzheim West und dann euch irgendwie durch Pforzheim durchkämpfen, um den Stau da zu umfahren, die Sperrung zu umfahren. Aber natürlich ist auch in Pforzheim deswegen gerade sehr viel los. Auch in der Gegenrichtung ist der Tunnel zwar nicht gesperrt, aber wir haben einen langen Stau davor. Das ist Stuttgart Richtung Karlsruhe zwischen Heimsheim und Pforzheim Nord. Circa 20 Minuten.
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29: Jawohl, und da hören wir jetzt eine ziemlich coole Band, die 2008 einmal so richtig durch die Decke gegangen ist. Danach hat man aber nicht mehr viel von ihnen gehört. MGMT mit Kids. Was für ein Riesensong war das denn eigentlich, bitte?

die All-American Rejects waren das hier am 2000er-Tag bei der Neuen Welle. In den 2000ern kamen ja auch die großen Castingshows nach Deutschland. Im Herbst 2000 erstmal Popstars mit den No Angels als Gewinnerband. Und dann im Jahr 2002 auch die erste Staffel DSDS. Deutschland sucht den Superstar. Damals hatte man wirklich eine gigantische Einschaltquote. Das war wie Wetten, dass in den 80ern. Und am Ende der Show hatte man auch, zumindest in der Anfangszeit, wirklich mal noch sowas wie einen Superstar gefunden. Wenigstens für ein paar Wochen. Damals der erste Gewinner Alexander Klaas. Den Namen kennt man bis heute. Aber nicht nur er wurde durch diese Sendung berühmt. Fast alle, die es damals unter die letzten 10 geschafft hatten, hatten danach noch eine einigermaßen gute Karriere. Juliette Schobmann zum Beispiel, die war Zweite. Gracia, Daniel Lopez und auch Daniel Kübelberg natürlich auch. Die waren einigermaßen bekannt. Und dass sie so bekannt waren, lag unter anderem auch daran, dass sie einen gemeinsamen Song aufgenommen haben. Natürlich geschrieben von Dieter Bohlen. Und dieser gemeinsame Song unter dem Namen Deutschland sucht den Superstar war mega erfolgreich. Wir hören ihn jetzt. Er heißt We Have a Dream und stand im Jahr 2003 6 Wochen auf Platz 1 der deutschen Singlecharts.

0: Musik aus dem Jahr 2006 hier bei der Neuen Welle im 2000er-Tag. Das haben die Sporties damals richtig cool gemacht. Um uns alle so ins WM-Fieber zu bringen, haben sie eben diesen Song rausgebracht mit der Hoffnung, mit dem Wunsch, mit dem Traum eben 2006 Weltmeister zu werden. Und in dem Moment, wo wir dann rausgeflogen sind im Halbfinale, das weiß ich noch ganz genau, haben die am nächsten Tag eine überarbeitete Version von diesem Lied rausgebracht und da hieß es dann eben nicht mehr 54, 74, 90, 2006, sondern nachdem wir rausgeflogen sind, dann direkt 2010 draus gemacht. Und ja, geklappt hat es dann erst 2014. Aber das war damals richtig cool. Da war man so richtig in so einer WM-Euphorie, von der wir momentan noch ein bisschen entfernt sind. Und es geht ja schon bald los da. Die WM 2026. Gleich bei uns in der nächsten halben Stunde Musik von Dido. Und zwar der Song Thank You. Aber an dem coolen Hip-Hop-Beat, der da drunter liegt, erkennt ihr schon, dass wir da gleich eine andere Version davon hören werden.
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18: Ich bin Marco Schenk. In Pforzheim ist eine rund 1,8 Tonnen schwere Weltkriegsbombe gefunden worden, die jetzt am Sonntag entschärft wird. Der Evakuierungsradius betrifft einen Großteil der Pforzheimer Innenstadt. Laut der Stadt umfasst er 1,5 Kilometer rund um den Fundort der Weltkriegsbombe an der Ecke Dammstraße-Stückelhelderstraße. Alle Personen, die im Evakuierungsradius wohnen, müssen ihre Häuser und Wohnungen bis Sonntag um 8 Uhr morgens verlassen haben. Nach Angaben der Stadt handelt es sich dabei um rund 30.000 Menschen. Ausgenommen von der Evakuierung ist das Helios-Krankenhaus in Pforzheim. Alle Infos zur Bombenentschärfung findet ihr auch auf dieneuewelle.de und in der Neue Welle App. Silber als Kunst, Schmuck, Alltagsgegenstand und Kulturgut. Das Schmuckmuseum Pforzheim widmet dem Edelmetall ab diesem Wochenende eine ganze Ausstellungsreihe. Unter dem Titel Silver Lining treffen drei Ausstellungen aufeinander.
19: Die alle sich mit Silber auseinandersetzen. Das eine ist die Silbertriennale, die wir hier ausstellen. Ein Wettbewerb, der alle drei Jahre stattfindet und zeitgenössische Silbergerätkunst prämiert sozusagen. Und gleichermaßen werfen wir aber auch ein Schlaglicht auf unsere historische Sammlung, dort auf in Silber gefasste Diamanten. Da haben wir ganz exquisite Teile. Und dann haben wir Afghanistan, Oman, Schwarzwald. Und da auch nochmal zeigt, wie lange wird schon Silber verarbeitet. Nämlich schon auch seit über 5000 Jahren.
18: So Museumsleiterin Friederike Zobel. Ergänzt wird das Ganze durch ein Begleitprogramm mit Führungen, Musik, Kino, Tasting und Angeboten für Familien.
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21: Die Temperaturen ab morgen wieder bei 15 bis 16 Grad, ab Samstag und Sonntag dann vielleicht auch wieder 17 Grad, aber weiterhin ziemliches Herbstwetter. Viele Wolken, viel Regen, nur selten mal die Sonne.
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21: Also geblitzt wird aktuell in Pforzheim auf der westlichen Karl-Friedrich-Straße in Karlsruhe, Haxfeld in der Schwetzinger Straße und auf der A5 Richtung Frankfurt zwischen der Abfahrt Ettlingen und dem Dreieck Karlsruhe. Habt ihr auch noch einen Blitzer entdeckt? Dann bitte einmal kurz melden hier bei uns unter 0721 20 16 300.
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21: Also aktuell am Brückentag. Eigentlich läuft überall super. Ich habe hier keine größeren Staus, aber auf der Autobahn 8, da haben wir was. Und zwar Karlsruhe Richtung Stuttgart. Da gab es einen Unfall im Tunnel und wir haben einen großen Stau vor der Autobahn 8. Und der Tunnel, also diese Lärmschutzeinhausung, war eine Zeit lang gesperrt. Es sieht so aus, als ob ihr jetzt wieder offen ist, aber es dauert natürlich, bis das dann mal abfließen kann, da alles, was sich davor angestaut hat. Aktuell werden mir hier 50 Minuten mehr angezeigt in Richtung Stuttgart und in Richtung Karlsruhe. Da stockt der Verkehr auch zwischen Heimsheim und Pforzheim Nord. Da sind wir bei 15 Minuten. Das war's aber. Ansonsten haben wir hier keine weitere Meldung. Fahrt vorsichtig und kommt gut an.
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21: 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Das verlosen wir unter allen, die uns ein Foto von ihrem ersten Handy ins Studio schicken. Über unsere WhatsApp, über unseren WhatsApp-Kanal 0721 2016 300. Falls ihr noch so ein Ding irgendwo in dieser einen Schublade, die wir ja alle haben, da habt ihr bestimmt noch so ein Ding liegen. Irgendwie so einen alten Nokia-Knochen oder was hier für Namen reinkommen. Das ist so toll. Das habe ich alles ewig nicht mehr gehört. Samsung-Handys gibt's ja bis heute, aber Mannesmann, Sony Ericsson, Alcatel, das sind alles Wörter und Namen, die ich ewig nicht mehr gehört habe. Habt ihr auch noch so ein Ding? Schickt uns davon ein Foto. Einige funktionieren auch noch immer. Schreibt ihr mit dazu. Ihr habt sogar Fotos geschickt von eingeschalteten Handys, die über 20 Jahre alt sind. Also das ist wirklich faszinierend. Wir hören Musik von Eminem, der damals mega clever war. Der hat den Song Thank You von Dido gehört. Und in der Strophe hat der Eminem eine Melodie entdeckt, wo er sich gedacht hat, das hätte man auch als Refrain nehmen können. Also hat er aus der Strophe von diesem Song ein eigenes Lied gebastelt und die Strophe bei sich dann in den Refrain gepackt. Und das war auch wieder mega erfolgreich. Das Lied heißt Stan. Eminem. Hier bei der neuen Welle

Kelly Rowland von Destiny's Child zusammen mit Nelly hier bei der neuen Welle im großen 2000er Tag. Diesen Song kennt ihr auch noch alle. Und das war damals was ganz Besonderes. Im Jahr 2004, die Band Ozone kommt aus dem Land Moldau, hat hier diesen Song, der in rumänischer Sprache verfasst worden ist. Und sie schafften es mit diesem Lied, dieser außergewöhnlichen Zusammensetzung, auf Platz 1 der deutschen Charts. Und zwar für ganze 14 Wochen. Fast den ganzen Sommer und den Herbst. 2004 Platz 1 in den deutschen Singlecharts. Das ist aber noch nicht das Ende der Geschichte. Es wurde nämlich noch verrückter. Dieser Song stand damals nicht nur auf Platz 1 der deutschen Singlecharts, sondern er stand gleichzeitig auch auf Platz 2 der deutschen Singlecharts. Es gab nämlich zur gleichen Zeit eine Coverversion von diesem Lied von der rumänischen Sängerin Haiduci und sie war eben fast genauso erfolgreich wie das Original, schaffte es bis auf Platz 2. Und heute hören wir mal die Coverversion von Haiduci, die aber auch

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1: Ich bin Marco Schenk. Schönen guten Tag. Unter anderem bei Kaufland, H&M, Primark und IKEA kann es heute beim Shoppen etwas stottern. Die Gewerkschaft Verdi hat zum bundesweiten Warnstreik im Einzel- und Versandhandel aufgerufen. Es laufen wieder Tarifverhandlungen. Neue Welle-Reporter Uli Reitinger.
2: Beim letzten Mal hat sich dieser Tarifkonflikt über mehr als ein Jahr hingezogen. Am Ende stand ein Plus von insgesamt 14%. Da wirken die Forderungen diesmal fast schon bescheiden. Verdi fordert aktuell 7% mehr Lohn, mindestens 225 Euro. Die Arbeitgeber sprechen von unrealistischen Forderungen. Angesichts der schwierigen wirtschaftlichen Rahmenbedingungen gebe es dieses Mal kaum Spielraum für Lohnerhöhungen, heißt es.
1: Für den Karlsruher SC steht am Sonntag das letzte Spiel der Zweitligasaison an und gleichzeitig das letzte Spiel von Cheftrainer Christian Eichner.
3: Ich bin auch sehr dankbar für die Begegnungen auf dem Weg zum Trainingsplatz und zurück in die Kabine. Das ist schon eine maximale Wertschätzung, die ich allein auf diesem Wege erhalten habe. Von klein und groß, das ist übrigens auch das Schöne, dass es durch alle Altersklassen sich gezogen hat.
1: Sportlich will der KSC die Saison mit einem Heimsieg beenden und in der Tabelle noch am 1. FC Nürnberg vorbeiziehen. Das wäre auch schön für Eichners letztes Spiel als Cheftrainer. Die letzte Woche war für ihn besonders.
3: Es war schon eine schwere Woche, das muss man schon sagen. Ansonsten ist eine große Freude jetzt aufs Wochenende da, dass wir hoffentlich auch nochmal den Zauber und die Magie dann ins Stadion bekommen am Sonntag. Das wird dann nochmal an uns liegen. Jetzt geht es so in die letzten 3 Tage. Kurzes Abschlusstraining und dann ist es dann aber auch gut, dass es Sonntag wird.
1: Anpfiff im BB Bank Wildpark ist am Sonntag um 15.30 Uhr. Bei uns hört ihr alles Wichtige zum Spiel. Und in Pforzheim wird jetzt am Sonntag eine rund 1,8 Tonnen schwere Weltkriegsbombe entschärft. Rund 30.000 Menschen müssen ihre Häuser und Wohnungen verlassen ab 8 Uhr morgens am Sonntag. Alle Infos zur Evakuierung und zur Entschärfung in Pforzheim, die findet ihr auf dieneuewelle.de und in der Neue Welle App.
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5: Temperaturen bis zu 17 Grad gibt es hoffentlich ab morgen wieder. Auch am Sonntag ist das möglich. Und dann in der neuen Woche tasten wir uns ganz langsam wieder an die 20 Grad Marke heran. Bleibt aber weiterhin ziemlich bewölkt und ziemlich verregnet.
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5: Christian meldet einen Blitzer in Baden-Baden an der Maximilianstraße und Stefania meldet einen in Pforzheim auf der westlichen Karl-Friedrich-Straße. Habt ihr auch noch einen gesehen? Dann meldet euch kurz bei uns unter 0721 20 16 300.
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5: Eine Meldung gibt's, die kommt von der Autobahn 8 Karlsruhe Richtung Stuttgart. Sperrung im Lärmschutztunnel, eine Lärmschutzeinhausung wieder aufgehoben. Nach einem Unfall haben wir hier aber immer noch Stau. Circa 15 Minuten mehr geht los, kurz vor Pforzheim West und dann ungefähr bis Pforzheim Ost.
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5: Am Sonntag startet um 15.30 Uhr der letzte Spieltag in der zweiten Fußball-Bundesliga. Alle Spiele wie immer zur gleichen Zeit. Und da können noch einige wichtige Entscheidungen fallen. Zum Beispiel, wer schafft es auf Platz 2, auf den direkten Aufstiegsplatz? Vielleicht ja sogar die SV Elversberg, letztes Jahr schon in der Relegation gewesen, vielleicht ja dieses Jahr mit dabei. Also es bleibt spannend, auch im Abstieg ist noch nicht alles klar, wer denn da den Gang in die dritte Liga antreten muss. Am Sonntag ab 15.30 Uhr wissen wir mehr. Für den KSC geht es um nicht mehr viel, nur noch um die Frage, ob sie es vielleicht doch noch auf Platz 8 der Tabelle schaffen. Aber ja, da konzentrieren wir uns auf den Abschied von Christian Eichner. Der Trainer muss ja nach 6 Jahren den Verein verlassen, hat also am Sonntag sein letztes Spiel für die Blau-Weißen. Und Kollege Carsten Penz und ich, wir sind ein bisschen traurig. Wir fanden den Christian Eichner eigentlich immer sehr nett und haben ihm deswegen einen Song geschrieben. Einen Song umgeschrieben, sage ich mal. Und den haben wir heute schon ein paar Mal gespielt, aber wir spielen ihn gleich nochmal. Also falls ihr ihn noch nicht gehört habt, jetzt kurz dranbleiben, gleich die große Verabschiedung. Verabschiedungshymne für Eiche. Feuer!

Shakira, Shakira. Hier ist die neue Welle mit dem 2000er Tag. Noch bis 20 Uhr nur Musik aus den Jahren zwischen 2000 und 2009. Mit einer kleinen Ausnahme. Der Text des nächsten Liedes, der wurde gestern erst geschrieben. Und zwar, Kollege Carsten Fenz und ich, wir wollen uns verabschieden von Christian Eichner, dem Trainer des KSC. Deswegen haben wir ein Lied, das im Jahr 2003 sehr erfolgreich in den deutschen Charts war, ein bisschen umgeschrieben. Hier kommt unser Eiche.

16.25 Uhr ist es. Hier ist die neue Welle. Das war gerade Martin Kesici hier bei unserem 2000er-Tag im Jahr 2003 hat er auch eine Castingshow gewonnen, Star Search. Und so ein, zwei bekannte Songs sind danach noch von ihm erschienen. Unter anderem das, was wir hier gerade gehört haben, Angel of Berlin. Auch eine Castingshow hat diese Sängerin hier gewonnen. Nein, das haben wir vorhin schon gehört. Diese Sängerin hier meinte ich.

0: Das ist Stefanie Heinzmann und sie hat bei einer TV-Total-Casting-Geschichte mitgemacht und danach eine Wahnsinnskarriere hingelegt. My Man is a Mean Man war im Jahr 2008 ihr größter Hit und den hört ihr gleich in voller Länge hier bei uns im Radio.
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2: Ich bin Marco Schenk. Am Sonntag steht in Pforzheim das normale Leben ein Stück weit still. Eine Weltkriegsbombe muss entschärft werden. Rund 30.000 Pforzheimer müssen zur Sicherheit ihre Häuser und Wohnungen verlassen. Neue Welle-Reporter Tom Keimer.
3: Oberbürgermeister Peter Boch ruft die Bürger dazu auf, die Anweisungen der Behörden ernst zu nehmen und ihnen Folge zu leisten. Aber der Reihe nach, am Mittwoch wurde bei Bauarbeiten am Quartierspark in der Pforzheimer Oststadt ein Blindgänger aus dem Zweiten Weltkrieg gefunden. 1.800 Kilogramm schwer mit einer Sprengladung von 1,35 Tonnen. Eine akute Gefahr für die Bevölkerung bestehe nicht, versichert die Stadt. Trotzdem muss die Weltkriegsbombe natürlich entschärft werden. Das soll am Sonntagvormittag geschehen. Ein Sicherheitsradius von 1,5 Kilometern rund um den Fundort wurde gezogen. Innerhalb dieser Zone sollen die Menschen bis 8 Uhr morgens ihre Wohnungen verlassen haben. Zehntausende Menschen sind betroffen. Es werden auch Notunterkünfte bereitgestellt. Das Theater Pforzheim sagte seine Vorstellungen ab und der ÖPNV wird eingestellt, bis die Bombe entschärft ist.
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4: Das Neue Welle Wetter für Baden, Württemberg und die Südpfalz.
25: Temperaturen bis zu 17 Grad soll es ab morgen wieder geben. Auch am Sonntag und am Montag dann vielleicht wieder sowas wie 20 Grad. Da arbeiten wir uns langsam wieder hin. Dann könnt ihr die Heizung zu Hause wieder ausmachen. Dazu aber weiterhin viele Wolken, immer wieder etwas Regen.
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25: Aktuell haben wir noch einen Blitzer, der steht in Baden-Baden in der Maximilianstraße. Falls ihr auch noch einen entdeckt habt, könnt ihr euch jederzeit vertrauensvoll an uns wenden. 0721 20 16 300.
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25: So, aktuell noch Stau auf der Autobahn 8. Ansonsten aber überall relativ ruhig heute hier am Brückentag. Das ist Karlsruhe Richtung Stuttgart zwischen Pforzheim West und Pforzheim Ost. Das ist die eine Meldung, die wir haben. Hier circa 10 Minuten mehr.
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25: Jawohl, genau so ist es. Und natürlich machen wir auch am 2000er-Tag unser kleines Rückwärtsquiz. Jetzt um 4:30. Aber natürlich auch ein Song aus den 2000ern. Also so leicht wie heute wird es in den nächsten Wochen nicht mehr. Ihr wisst auf jeden Fall schon ungefähr, wann dieser Song rauskam. Aber erkennt ihr ihn? Wisst ihr, welches Lied das hier ist?

Gar nicht mal so einfach. 0721 20 16 300. Wer hat's erkannt? Weiß es jemand? Weiß es jemand? Das hier ist Stefanie Heinzmann. My man is mean man.

0: Mit Sweet Dreams hier am Brückentag, am Freitag, und wir befinden uns gerade mittendrin in unserem Rückwärtsquiz. Und heute ist auch noch 2000er Tag, von daher ist es auch relativ einfach. Wir wissen also auf jeden Fall aus ungefähr welcher Zeitspanne dieser Song hier kommen müsste. Also irgendwo zwischen 2000 und 2009 wird's wohl sein. So leicht wie heute wird's nie wieder. Ich glaube, es war ganz schön schwer, denn es haben nicht viele angerufen. Der Lennart hat ins Studio geschafft. Hallo Lennart, wie geht es dir?
1: Jo, hi. Mir geht's gut.
0: Was hast du am Wochenende vor, Lennart? Was ist geplant?
1: Ja, nicht viel. Vielleicht mit Freunden treffen, aber das war's auch.
0: Ja, und heute, wie war's bei dir heute Brückentag? Hast du gearbeitet oder hattest du frei?
1: Ja, ich war auf der Arbeit, aber es war nicht viel los.
0: Hast es ruhig angehen lassen heute auf der Arbeit?
1: Genau.
0: Hast du dich einfach irgendwo die Ecke verdrückt, wo dich niemand findet?
1: Verstehe.
0: So habe ich das früher auch immer gemacht. Dann habe ich angefangen hier zu arbeiten und dann konnte ich mich nicht mehr verdrücken. Lennart, was tippst du denn? Welchen Song haben wir gerade gehört?
1: Ich meine, das war Raymond Tonight.
0: Raymond mit Tonight. Jetzt muss ich mal ganz kurz gucken hier. Was sagen meine persönlichen Aufzeichnungen? Lennart, Raymond. Mit Tonight. Das ist die Top-Antwort.
1: Yes.
0: Super. Dann hab ein schönes Wochenende. Liebe Grüße an alle deine Freunde und bis zum nächsten Mal.

0: 16 Uhr und 53 Minuten. Die Kaiser Chiefs haben wir gerade gehört. 2007 hatten die mit Ruby, Ruby, Ruby den großen Durchbruch. Und an diesem Song kam man damals nicht vorbei. Coole Band gewesen, die Kaiser Chiefs. Gibt's, glaube ich, immer noch, sind immer noch unterwegs. Und ich glaube, sie sind auch immer noch cool. Gleich in der nächsten halben Stunde Musik von Herbert Grönemeyer.
1: Es ist okay.
0: 2000er Tag heute bei der neuen Welle, da darf Mensch natürlich nicht fehlen. Das war damals das große Comeback von Herbert Grönemeyer. Vorher Pause gemacht und hat lange nichts von ihm gehört. Und dann kam er auf einmal mit diesem Hammer-Album zurück. Es ist bis heute eine der meistverkauften Platten, eines der meistverkauftesten Alben in der deutschen Musikindustrie-Geschichte, sagt man das so. Auf jeden Fall unfassbar erfolgreich. Hat damals in Ludwigshafen ein Konzert gespielt, kam auf die Bühne und sagt, hallo Mannheim. Das werden viele auch nicht vergessen haben. Viele Ludwigshafener werden eben das sicherlich nicht vergessen haben. Herbert Grönemeyer mit Mensch ist dabei in der nächsten halben Stunde hier an unserem 2000er Tag. Noch bis 20 Uhr spielen wir nur Musik aus den Jahren 2000 bis 2009.
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28: Ich bin Marco Schenk. Schönen guten Tag. Es ist keine leichte Woche für Bundeskanzler Friedrich Merz. Nachdem er bereits am Dienstag beim BGB-Kongress mit Pfiffen und Buhrufen statt Applaus begrüßt wurde, gab es einen ähnlichen Vorfall heute in Würzburg. Da war Merz Gast bei einer Podiumsdiskussion beim Deutschen Katholikentag. Neue Welle-Reporter Uli Reitinger.
29: Dass Friedrich Merz und seine Regierung unbeliebt sind, kann der Kanzler schon länger in Umfragen sehen. Mehr als 80% sind unzufrieden. Jetzt bekommt Merz aber immer wieder ganz konkret vor Augen geführt, dass das nicht nur bloße Zahlen sind. Diesmal beim Katholikentag protestierten rund 400 Demonstranten vor allem gegen die Klimapolitik der Bundesregierung. Vier von ihnen störten die Podiumsdiskussion im Saal mit Zwischenrufen und Pfiffen. Nach einigen Minuten ging eine Aktivistin freiwillig, eine Frau wurde von Sicherheitskräften rausgezogen und die anderen hielten den Mund.
28: China-Staatschef Xi Jinping hat US-Präsident Donald Trump auch am zweiten Tag seines China-Besuchs empfangen. Es ging um Wirtschaftspolitik. Mit Trump ist eine Delegation der US-Tech- und Finanzbranche nach Peking gereist. Neue Welle-Reporter Johannes Neudecker.
30: Trump sagte, er habe mit Chinas Präsident Xi Jinping über den Iran-Krieg gesprochen. Xi soll Trump zufolge den USA Hilfe angeboten haben. Die chinesische Seite bestätigte das bislang nicht und bekräftigte lediglich ihre bisherige Haltung, dass schnell eine dauerhafte Waffenruhe gefunden werden müsse. Am letzten Tag seines Besuchs zeigte Xi Trump das Areal von Zhongnanhai, der scharf bewachte und für die Öffentlichkeit unzugängliche Büro- und Wohnkomplex der Kommunistischen Partei liegt neben der berühmten verbotenen Stadt.
28: In Pforzheim ist eine 1,8 Tonnen schwere Weltkriegsbombe gefunden worden, die jetzt am Sonntag entschärft wird. Der Evakuierungsradius ist rund 1,5 Kilometer groß und betrifft damit einen Großteil der Pforzheimer Innenstadt. Alle Personen, die im Evakuierungsradius wohnen, müssen ihre Häuser und Wohnungen bis Sonntagmorgen um 8 Uhr verlassen haben. Nach Angaben der Stadt handelt es sich dabei um rund 30.000 Menschen. Ausgenommen von der Evakuierung ist das Helios-Klinikum in Pforzheim. 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
0: Die Temperaturen liegen auch in den nächsten Tagen erstmal nur bei maximal so 17 Grad. Vielleicht in der kommenden Woche ab Montag dann wieder so ein bisschen näher an der 20 Grad Marke. Aber der Frühling macht weiter Pause. Stattdessen viele Wolken, immer wieder Regen.
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0: Marion meldet einen Blitzer in Karlsruhe-Hagsfeld in der Schwetzinger Straße und Christian meldet einen in Baden-Baden in der Maximilianstraße. Falls ihr auch noch Blitzer entdeckt habt, dann meldet euch gerne bei uns unter 0721 20 16 300.
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0: Wir schauen auf die Straßen und sehen, alle sitzen zu Hause, genießen den 2000er Tag. Im Radio fast niemand auf der Straße unterwegs, nur auf der Autobahn 8 im Baustellenbereich bei Pforzheim. Da braucht ihr aktuell in beide Richtungen 5 Minuten länger.
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0: Ja, aber obwohl heute 2000er-Tag ist, darf natürlich unser kleines Spiel um kurz nach 5 mit dem Song des Tages nicht fehlen. Heute aber natürlich unter erschwerten Bedingungen. Denn es ist ja klar, den Song, den ihr uns jetzt vorschlagt, zu einem Thema, das Marco Schenk hier gleich vortragen wird, der muss dann auch aus den 2000er kommen. Also das sind die Regeln. Das ist heute also nochmal eine Stufe schwerer, Marco. Was hast du denn vorbereitet?
2: Ja, morgen kommt quasi ganz Europa zusammen und singt gemeinsam. Der ESC steht wieder an. Dieses Mal live aus Österreich. Mal schauen, wie Deutschland dieses Jahr abschneidet. Sarah Engels mit ihrem Hit Fire liegt bei Wettanbietern und in Online-Abstimmungen derzeit nur im hinteren Mittelfeld.
0: Also Marco, wir wissen ja alle, dass du ein ausgemachter Musikexperte bist. Du bist ein ESC-Fan. Letztes Jahr warst du sogar live in Basel mit dabei. Hast du das alles angeschaut. Mhm. Was ist denn? Also niemand ist näher dran als du an dieser Veranstaltung.
2: Ja, das weiß ich jetzt nicht.
0: Was ist denn dein Tipp? Was könnte es denn werden, deiner Meinung
2: nach? Tatsächlich, ich bin echt auch wieder Fan von dem österreichischen Song Tanzschein. Den finde ich mega.
0: Ah ja. Und Sarah Engels, was tippst du?
2: Platz ich glaube auch drei, leider vier? Nee, Mittelfeld. Also hinteres Mittelfeld glaube ich tatsächlich auch. Ich finde ihn nicht so gut. Ja, okay. Ich finde, wir Deutschen müssten mal wieder Deutsch singen. Ne? Das fände ich ganz toll, weil gerade bei so einem Musikwettbewerb finde ich gut, wenn man in der Landessprache singt.
0: Ach, sie singt gar nicht Deutsch? Ich dachte Feier. Sie redet von einer großen Feier. Ist das gar nicht so?
2: Okay. Nee.
0: Ist was anderes wieder. Habe ich wieder falsch verstanden.
2: Ja.
0: Also, wir brauchen einen Song, der zum ESC passt, aber eben schon in den Jahren 2000, 2009 rausgekommen ist. Und tatsächlich waren da einige gute Beiträge dabei. Ich habe eben mal geschaut, in dieser Zeit gibt es doch einige Songs, die man nehmen kann. Aber Ein bisschen Frieden zum Beispiel fällt raus, weil der ist aus den 80ern.
2: Ja.
0: Aber auch Lena fällt auch raus, weil 2010.
2: Stimmt.
0: Aber dazwischen gab es noch eine. Welchen Song sollen wir spielen? Sagt uns unter 0721 20 16 300 per Telefon oder per WhatsApp. Muss dann 2000er sein. Und solange ihr jetzt grübelt, hören wir einen unglaublich coolen Song aus dem Jahr 2005. Die Chemical Brothers mit Galvanize.

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1: Der ESC steht wieder an. Morgen live aus Wien. Marco, wie stehen denn die Chancen für Deutschland?
2: Ja, geht so. Also ich bin selber nicht begeistert, aber auch Europa selber sagt nicht so gut. Sarah Engels mit ihrem Hit Fire liegt bei Wettanbietern und in Online-Abstimmungen derzeit nur so im hinteren Mittelfeld. Dagegen hat wohl Finnland sehr gute Chancen, genauso wie Dänemark und Griechenland. Die Lieder und die Performances kommen aktuell in Europa sehr gut an. Österreich schickt Cosmo auf die Bühne. Mit seinem deutschsprachigen Song Tannschein hat er aber bislang deutlich weniger Enthusiasmus ausgelöst als die bisherigen Sieger aus Österreich. Wobei persönlich ich den Song sehr mag und auch echt feier.
1: Ja, die Schweiz, die letztes Jahr den ESC ausgerichtet haben, die haben es ja nicht mal ins Finale geschafft. Mhm, die sind gestern rausgeflogen. Also morgen Abend gibt's das Ganze wieder im Fernsehen zu sehen. Wer es mag, der guckt's. Wer es nicht mag, der guckt's wahrscheinlich nicht.
2: Du guckst es nicht.
1: Ich mag das schon sehr gerne, aber irgendwie dieses Jahr hat mich so gar kein Song gekriegt. Ich habe davon überhaupt mehr. Also ich glaube, dieses Jahr setze ich mal aus.
2: Okay.
1: Dann habe ich nächstes Jahr wieder Bock. Also wir haben euch gefragt, was sollen wir denn jetzt spielen? Heute ja 2000er-Tag bei der neuen Welle und dementsprechend für alle, die hier regelmäßig mitmachen, eine große Herausforderung. Denn es muss ja ein Song sein, der irgendwas mit dem ESC zu tun hat, aber eben auch aus den 2000ern stammt, aus den Jahren 2000 bis 2009. Und Lena hat ja 2010 gewonnen, deswegen geht das leider nicht. Tom aus Bietigheim hingegen sagt Can't Wait Until Tonight von Max Mutzke.
2: Stimmt.
1: Das war genau richtig. Hätte gepasst, wenn der Tom nicht der Einzige gewesen wäre, der es gesagt hätte. Frauen regieren die Welt. Das war auch mal ein ESC-Beitrag. Roger Cicero, Antonia hat das vorgeschlagen. Dann Markus sagt, mir egal, was ihr da vom ESC habt, die 2000er waren eine geile Zeit. Deswegen wünsche ich mir genau diesen Song von der Band Juli. Geile Zeit. Dann haben wir noch, oh ja, das ist auch spannend hier. Wir haben Frau Bieber und Herrn Bieber. Wir haben Bewitz und Robert, Mia und Julian. Das sind 6 Stimmen für Hard Rock Halleluja von Lordi aus Finnland. Haben das Ding auch mal gewonnen mit einer sehr rockigen Nummer. Das hat aber heute leider nicht gereicht für einen anderen Song, nämlich Andreas, Tobias, Mr. Flow und Schneggy Maus. Wo bleibt die Klarnamenpflicht im Radio? Wir müssen sie fordern. Ja. Doro, Frank, Beate, Elena und Claudi, die alle erinnern sich an das Jahr 2000, als Stefan Raab dabei war mit einem ganz verrückten Song. Wada, hade, dude, da.

Ziggy D'Agostino bei der neuen Welle hier am Freitag, am Brückentag, heute bei uns 2000er-Tag. Das heißt, ihr kriegt noch bis 20 Uhr ganz viele Songs, die schon ewig nicht mehr im Radio gelaufen sind, wie das hier zum Beispiel gleich. Matterfix. Ja, die Stimme, die kennen wir auch heute noch. Marlon Rudette hat danach auch noch eine richtig gute Karriere hingelegt. Big City Life kriegt ihr in der nächsten halben Stunde. Und hier die Band Rooney ist auch dabei.

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15: Ich bin Marco Schenk. Schönen guten Tag. In Pforzheim wird jetzt am Sonntag eine Weltkriegsbombe entschärft. Alle Einzelheiten hat jetzt Neue Welle-Reporter Tom Keimer.
16: Am Mittwoch wurde bei Bauarbeiten am Quartierspark in der Pforzheimer Oststadt ein Blindgänger aus dem Zweiten Weltkrieg gefunden. 1800 Kilogramm schwer mit einer Sprengladung von 1,35 Tonnen. Eine akute Gefahr für die Bevölkerung bestehe nicht, versichert die Stadt. Trotzdem muss die Weltkriegsbombe natürlich entschärft werden. Das soll am Sonntagvormittag geschehen. Ein Sicherheitsradius von 1,5 Kilometern rund um den Fundort wurde gezogen. Innerhalb dieser Zone sollen die Menschen bis 8 Uhr morgens ihre Wohnungen verlassen haben. Zehntausende Menschen sind betroffen. Es werden auch Notunterkünfte bereitgestellt. Das Theater Pforzheim sagte seine Vorstellungen ab und der ÖPNV wird eingestellt. bis die Bombe entschärft ist.
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17: Maximal nur 17 Grad am Wochenende. Es ist nicht so viel, aber es soll besser werden. Ab Montag sind wir mit etwas Glück wieder bei 20 Grad. Dazu aber weiterhin viele Wolken, nur wenig Sonne.
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17: Aktuell wird geblitzt in Karlsruhe, Haxfeld in der Schwetzinger Straße, meldet Marion, und in Baden-Baden an der Maximilianstraße, meldet Christian. Habt ihr auch noch einen Blitzer entdeckt, dann könnt ihr alle anderen unterwegs warnen über die 0721 2016 300. Einfach anrufen oder eine WhatsApp dahin schicken.
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17: Um 17 Uhr und 32 Minuten habe ich keine Meldungen mehr. Es scheint überall alles frei zu sein. Fahrt vorsichtig und kommt gut durch.
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17: Genauso ist es noch bis 20 Uhr, nur Musik aus den Jahren 2000 bis 2009. Und da hören wir jetzt eine Band aus Los Angeles, die nennen sich Rooney. Rooney, benannt nach dem Schuldirektor in dem Film Ferris macht Blau. Absoluter Kultfilm der 80er. Da war dieser Schuldirektor, der am Ende ganz schön zerfetzt wurde, von dem Hund angegriffen, und er wollte dem Ferris auf die Schliche kommen. Hat aber nicht geklappt. Benannt nach dem Rooney. Und die waren eben super erfolgreich 2007 mit dem Song When Did Your Heart Go Missing, sind bis heute noch aktiv, aber es ist deutlich ruhiger geworden um Rooney. Also ihre letzte Platte haben sie 2017 veröffentlicht, spielen aber ab und zu noch Konzerte. Dieser Song hier, von dem rede ich, When Did Your Heart Go Missing.

0: Theaterfix hier bei der Neuen Welle. Die alte Band von Marlon Rudette, Big City Life. 2000er Tag bei uns heute. Und Brückentag. Ich hoffe, ihr habt den Brückentag cool genutzt. Seid irgendwie vielleicht ja schön in die Pfalz zum Wandern gefahren, trotz des Regens. Oder wart im Schwarzwald unterwegs. Oder einfach zu Hause schön hier unseren 2000er Tag am Radio verfolgt. Wo immer ihr seid, ihr erinnert euch bestimmt noch an den Song It Wasn't Me aus dem Jahr 2001 von Shaggy. Und dieser Song, der war mega erfolgreich, der beruht ja auf einem alten Gag von Eddie Murphy. Eddie Murphy war ja in den 80er Jahren auch als Stand-Up-Comedian unterwegs und hat da in großen Hallen sein Comedy-Programm abgezogen. Und da gab es eben einen Gag, der damals sehr erfolgreich war. Da erzählt er eben von einem Typen, von einem Mann, der von seiner Frau beim Fremdgehen erwischt wird. Aber der Mann antwortet einfach immer nur, it wasn't me. Wir können ja mal kurz reinhören.
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0: Ja, und aus diesem alten Eddie Murphy Gag hat dann eben Shaggy diesen Riesenhit gemacht.
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dem Jahr 2003 hier bei der neuen Welle Limp Bizkit, die damals mit einem alten Song von The Who eben diesen Riesenerfolg hinbekommen haben. Wir machen eine kleine Pause, machen Nachrichten und danach dann auch Musik von Peter Fox hier bei uns im 2000er-Tag.

0: zu blau aus dem Jahr 2008 ist auch dabei, gleich in der nächsten halben Stunde. Dürft ihr euch drauf freuen.
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9: Ich bin Marco Schenk. Schönen guten Tag. Die Folgen des Iran-Kriegs drücken zunehmend auf die wirtschaftliche Lage in Deutschland. Die Bundesregierung rechnet nach einem stärker als erwarteten Start ins Jahr mit einem deutlichen Konjunkturdämpfer im 2. Quartal. Neue Welle-Reporter Thomas Thonfeld.
10: Steigende Preise, Lieferkettenprobleme und Unsicherheit belasten die Stimmung in Unternehmen und privaten Haushalten. So steht's im aktuellen Monatsbericht des Bundeswirtschaftsministeriums. Alle Indikatoren, so heißt es weiter, deuten auf einen schweren Dämpfer der Konjunktur hin. Wie es genau weitergeht, hänge unter anderem davon ab, wie lange der Konflikt mit dem Iran noch dauert, wie lange die Handelswege und auch Produktionskapazitäten beeinträchtigt bleiben. Und selbst nach einer Entspannung dürften zum Beispiel die Energie- und Rohstoffpreise noch nicht so schnell wieder sinken.
9: Konntet ihr heute ganz normal einkaufen? Im Handel wird heute nämlich gestreikt. Die Auswirkungen sollen aber eher gering sein. Neue Welle-Reporter Thomas Bleskin.
11: Der HDE sagt, bisher gebe es keine Hinweise auf Ladenschließungen oder ähnliche Einschränkungen. Einkaufen soll demnach ganz normal möglich sein. Hintergrund der Warnstreiks: Verdi hat erste Angebote der Arbeitgeber zurückgewiesen und fordert 7% mehr Lohn, mindestens aber 225 Euro. Die Arbeitgeber bieten ab November 2% und ab August 2027 weitere 1,5% mehr Geld. Die Positionen liegen also weit auseinander. Der Tarifstreit könnte deshalb noch dauern. Die vorigen Verhandlungen hatten sich über ein Jahr hingezogen.
9: Für den Karlsruher SC steht am Sonntag das letzte Spiel der Zweitligasaison an und gleichzeitig das letzte Spiel von Cheftrainer Christian Eichner.
12: Es war schon eine schwere Woche, das muss man schon sagen. Ansonsten ist eine große Freude jetzt aufs Wochenende da, dass wir hoffentlich auch nochmal den Zauber und die Magie dann ins Stadion bekommen am Sonntag. Das wird dann nochmal an uns liegen. Jetzt geht es so in die letzten 3 Tage, kurzes Abschlusstraining, und dann ist es dann aber auch gut, dass es Sonntag wird.
9: Sportlich will der KSC die Saison mit einem Heimsieg beenden und in der Tabelle noch am 1. FC Nürnberg vorbeiziehen. Das wäre auch schön für Eichners letztes Spiel als KSC-Cheftrainer. Die letzte Woche war für ihn besonders.
12: Ich bin auch sehr dankbar für die Begegnungen auf dem Weg zum Trainingsplatz und zurück in die Kabine. Das ist schon eine maximale Wertschätzung, die ich allein auf diesem Wege erhalten habe. Von klein und groß, das ist übrigens auch das Schöne, dass es durch alle Altersklassen sich gezogen hat.
9: Anpfiff im BB-Bank-Wildpark ist am Sonntag um 15.30 Uhr. Bei uns hört ihr alles Wichtige zum Spiel. Und in Pforzheim wird jetzt am Sonntag eine rund 1,8 Tonnen schwere Weltkriegsbombe entschärft. Rund 30.000 Menschen müssen ihre Häuser und Wohnungen verlassen. 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
0: Temperaturen bis zu 17 Grad, das kriegen wir am Wochenende, Samstag und Sonntag. Ab Montag sind vielleicht sogar wieder 20 Grad möglich, aber weiterhin wenig Sonne, viel Wolken, viel Regen.
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0: Heute aktuell 2 Blitzer noch für euch um kurz nach 6 in Karlsruhe, Haxfeld in der Schwetzinger Straße und in Baden-Baden an der Maximilianstraße. Habt ihr auch einen entdeckt? Dann meldet euch bei mir unter 0721 20 16 300.
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0: Aktuell läuft es eigentlich überall einigermaßen, nur auf der Autobahn 8, da stockt es noch so ein bisschen im Baustellenbereich, das ist aber auch nicht wirklich der Rede wert. Also fahrt vorsichtig und kommt gut durch.
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0: Normalerweise gibt es hier ja abends um kurz nach 6 Uhr unseren Streaming-Tipp. Den gibt es heute auch, allerdings ist er ein bisschen anders als sonst. Wir haben nämlich mal geguckt, welche Serien waren in den 2000ern so richtig groß, so richtig erfolgreich. Und wo kann man die heute noch gucken? Wo werden die heute noch gestreamt? Carlotta zum Beispiel guckt jeden Abend zum Einschlafen alte How I Met Your Mother Folgen. Hat sie mir vorhin erzählt. Darf ich aber, glaube ich, gar nicht im Radio weitersagen. Aber wo ihr alte 2000er-Serien heute noch gucken könnt, das besprechen wir gleich mit Carlotta, unserer Serienexpertin. Vorher gibt's Musik, jetzt mal ein bisschen was Lauteres. Hier sind Billy Talent aus dem Jahr 2006, Red Flag.

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1: Unser Streaming-Tipp heute am 2000er-Tag, ein bisschen anders als sonst. Wir beschäftigen uns heute mal eben mit Serien aus dieser Zeit, die zwischen 2000 und 2009 eben so angesagt und super erfolgreich waren. Carlotta hat sich da mal reingefuchst in diese Serien, die wir eben vor 20 Jahren alle geschaut haben, und sagt euch auch, wo ihr die heute gucken könnt. Bitteschön.
2: Ganz vorne mit dabei Lost, der Flugzeugabsturz, der so viele von uns vor den Fernseher gefesselt hat. 48 Menschen überleben in dieser Serie bei besagtem Flugzeugabsturz, scheinbar auf einer verlassenen Insel. Doch schon bald merken sie, diese Insel ist alles andere als einsam und verlassen. Ab 2004 hat diese Serie das gemeinsame Miträtseln groß gemacht. Heute läuft Lost bei Disney Plus. Dann natürlich Grey's Anatomy, die Krankenhausserie zwischen großen Gefühlen und dem Ernst des Lebens. Seit 2005 wird das gern geschaut. In Deutschland ist die Serie aktuell ebenfalls bei Disney Plus zu finden. Dort hat sie inzwischen 22 Staffeln. Für die Sitcom-Fraktion bleibt How I Met Your Mother einer der 2000er-Titel. Ted, Barney, Robin, Marshall und Lily, also der New Yorker Freundeskreis, auf der Suche nach der Frau fürs Leben für Ted Mosby. Das Serienfinale hat damals übrigens 12,9 Millionen Zuschauer begeistert, und bis heute könnt ihr das Ganze auf Disney Plus anschauen. Wer es dunkler will, der landet bei Breaking Bad. Bryan Cranston als Chemielehrer Walter White, der Schritt für Schritt in die Drogenszene abrutscht. Gestartet 2008, heute für euch bei Netflix im Abo. Und dann sind da noch zwei typische 2000er Dauerbrenner. Desperate Housewives, Vorstadt und Geheimnisse, aktuell bei Disney Plus und auch kostenlos mit Werbung bei Join, und Dr. House. Der Medizinfall der Woche mit Hugh Laurie als mies gelauntem Genie, ebenfalls bei Netflix und kostenlos mit Werbung bei Join.
1: Das waren alles großartige Serien schon in den 2000ern. Lost, das habe ich ja schon lange nicht mehr gehört. Hier ist die neue Welle am großen 2000er-Tag, jetzt mit Peter Fox, Schwarz zu

0: 2000er Tag bei der neuen Welle und in der nächsten halben Stunde gibt es Musik von Avril Lavigne für euch, von Clouseau, von Coldplay und auch von Rammstein. Ja, wenn wir die Jungs auch noch spielen, dann bleiben, glaube ich, keine Wünsche mehr offen. Dann haben wir alles gespielt, was in den 2000ern so angesagt war. Rammstein mit Sonne aus dem Jahr 2001 kriegt ihr in voller Länge in der nächsten halben Stunde, so in ungefähr 15 Minuten.
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16: Ich bin Marco Schenk. In Pforzheim ist eine rund 1,8 Tonnen schwere Weltkriegsbombe gefunden worden, die jetzt am Sonntag entschärft wird. Der Evakuierungsradius betrifft einen Großteil der Pforzheimer Innenstadt. Laut der Stadt umfasst er 1,5 Kilometer rund um den Fundort der Weltkriegsbombe an der Ecke Dammstraße-Stückelhelderstraße. Alle Personen, die im Evakuierungsradius wohnen, müssen ihre Häuser und Wohnungen bis Sonntag um 8 Uhr morgens verlassen haben. Nach Angaben der Stadt handelt es sich dabei um rund 30.000 Menschen. Ausgenommen von der Evakuierung ist das Helios-Krankenhaus in Pforzheim. Alle Infos zur Bombenentschärfung findet ihr auch auf dieneuewelle.de und in der Neue Welle App. Silber als Kunst, Schmuck, Alltagsgegenstand und Kulturgut. Das Schmuckmuseum Pforzheim widmet dem Edelmetall ab diesem Wochenende eine ganze Ausstellungsreihe. Unter dem Titel Silver Lining treffen drei Ausstellungen aufeinander.
17: Die alle sich mit Silber auseinandersetzen. Das eine ist die Silber Triennale, die wir hier ausstellen. Ein Wettbewerb, der alle drei Jahre stattfindet und zeitgenössische Silbergerätkunst prämiert sozusagen. Und gleichermaßen werfen wir aber auch ein Schlaglicht auf unsere historische Sammlung, dort auf in Silber gefasste Diamanten. Da haben wir ganz exquisite Teile. Und dann haben wir Afghanistan, Oman, Schwarzwald. Und da auch nochmal zeigt, wie lange wird schon Silber verarbeitet. Nämlich schon auch seit über 5000 Jahren.
16: So Museumsleiterin Friederike Zobel. Ergänzt wird das Ganze durch ein Begleitprogramm mit Führungen, Musik, Kino, Tasting und Angeboten für Familien.
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0: Mit etwas Glück schaffen wir morgen wieder 17 Grad. Auch am Sonntag vielleicht 17, vielleicht 18. Ab Montag sind dann sogar wieder 20 Grad möglich. Weiterhin aber viele Wolken. Bis es wieder etwas schöner wird, dauert es noch.
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0: In Karlsruhe-Harzfeld wird geblitzt, in der Schwetzinger Straße und auch in Baden-Baden an der Maximilianstraße. Es waren die Blitzer, habt ihr auch noch einen gesehen? Dann meldet euch gerne unter 0721 20 16 300.
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0: Ja, aktuell habe ich hier keine Meldung. Es scheint überall alles frei zu sein.
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0: Und weiter geht's in unserem verrückten Musikprogramm heute hier am Brückentag. Nur Songs aus den Jahren 2000 bis 2009. Gleich Coldplay mit Fix You. Gleich Clouseau mit Chicago. Gleich Rammstein mit Sonne. Und Avril Lavigne, Skaterboy.

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0: Da klangen Coldplay noch ein bisschen anders, als sie heute klingen. Fix You war das aus dem Jahr 2005. So, jetzt wollen wir mal gucken, wie gut ihr zählen könnt. Wir sind Rammstein.
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0: 2000er Tag bei der neuen Welle hier am Brückentag, noch bis 20 Uhr, also nur noch eine Stunde. Ganz viele Songs, die schon ewig nicht mehr im Radio liefen, gleich in der nächsten halben Stunde, unter anderem Wir sind Helden mit nur ein Wort, die Scissor Sisters werden wir hören, I Don't Feel Like Dancing und eine Band aus Berlin, die dieses Jahr sogar nach Karlsruhe kommt. Im Sommer sind sie auf dem Fest mit dabei, die Beatsteaks. Passenderweise mit dem Song Summer gleich bei uns im Programm mit dabei.
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8: Ich bin Tine Klima. Es ist keine leichte Woche für Bundeskanzler Merz. Nachdem er bereits am Dienstag beim DGB-Kongress mit Pfiffen und Buhrufen statt Applaus begrüßt wurde, gab es einen ähnlichen Vorfall heute in Würzburg. Da war Friedrich Merz Gast bei einer Podiumsdiskussion beim Deutschen Katholikentag.
9: Dass Friedrich Merz und seine Regierung unbeliebt sind, kann der Kanzler schon länger in Umfragen sehen. Mehr als 80% sind unzufrieden. Jetzt bekommt Merz aber immer wieder ganz konkret vor Augen geführt, dass das nicht nur bloße Zahlen sind. Diesmal beim Katholikentag protestierten rund 400 Demonstranten, vor allem gegen die Klimapolitik der Bundesregierung. Vier von ihnen störten die Podiumsdiskussion im Saal mit Zwischenrufen und Pfiffen. Nach einigen Minuten ging eine Aktivistin freiwillig, eine Frau wurde von Sicherheitskräften rausgezogen und die anderen hielten den Mund. Uli Reitinger, Nachrichtenredaktion.
8: Der nordrhein-westfälische FDP-Landeschef Henning Höhne zieht seine Kandidatur für den FDP-Bundesvorsitz zurück. Höhne werde nur noch als stellvertretender Bundesvorsitzender kandidieren, bestätigte ein Sprecher der FDP. Damit bleibt nur noch Wolfgang Kubicki als Kandidat für den FDP-Bundesvorsitz. Beide Politiker betonen, dass sie den Schritt in den vergangenen Tagen gemeinsam geplant hätten. Im Handel wird heute gestreikt. Verdi hat Beschäftigte in ersten Betrieben bundesweit zu Arbeitsniederlegungen aufgerufen. Kundinnen und Kunden sollen nach Einschätzung des Handelsverbands HDE aber kaum etwas davon merken.
3: Der HDE sagt, bisher gebe es keine Hinweise auf Ladenschließungen oder ähnliche Einschränkungen. Einkaufen soll demnach ganz normal möglich sein. Hintergrund der Warnstreiks: Verdi hat erste Angebote der Arbeitgeber zurückgewiesen und fordert 7% mehr Lohn, mindestens aber 225 Euro. Die Arbeitgeber bieten ab November 2% und ab August 2027 weitere 1,5% mehr Geld. Die Positionen liegen also weit auseinander. Der Tarifstreit könnte deshalb noch dauern. Die vorigen Verhandlungen hatten sich über ein Jahr hingezogen. Thomas Bleskin, Nachrichtenredaktion.
8: Zum Sport. Manuel Neuer hat auch mit 40 Jahren noch nicht genug vom Profifußball. Der Kapitän verlängert seinen auslaufenden Vertrag beim FC Bayern München ein weiteres Mal bis Mitte 2027. Das hat der Verein am Abend bekannt gegeben. In den vergangenen Wochen und Monaten war immer wieder über ein Nationalmannschafts-Comeback für die anstehende WM spekuliert worden. Neuer wiegelte das aber bisher immer ab.
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11: Der Freitag startet mit vielen Wolken.
0: Was ist hier denn los? Das sollte so nicht sein. Wir schauen aufs Wetter und da sehen wir, dass es erstmal so bleibt, wie es gerade ist. Die Temperaturen maximal, ja vielleicht ein, zwei Punkte mehr. Da geht's rauf auf bis zu 17 Grad. Aber es bleibt bewölkt, es bleibt regnerisch und es sind viele Wolken unterwegs. Und das vermutlich dann auch noch im Laufe der nächsten Woche. Wobei die Temperaturen dann ganz langsam wieder ein bisschen besser werden. Sollen. Also ab Dienstag sind wir bei 20 Grad und dann kommt auch ein bisschen Sonne mit dazu. Aber das ist alles sehr langsam. Es dauert eben, bis es soweit ist. So, hier ist die Neue Welle am Freitagabend und jetzt schauen wir noch auf die Straßen.
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0: Da wird nämlich noch geblitzt und zwar aktuell in Karlsruhe-Haxfeld in der Schwetzinger Straße. Habt ihr noch einen Blitzer gesehen? Dann ruft mich gerne an unter 0721 20 16 300.
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0: Das Verkehrsupdate sagt aktuell keine Meldungen, alles frei, fahrt vorsichtig und kommt gut an.
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0: Am Sonntag startet ja der letzte Spieltag in der zweiten Fußball-Bundesliga. Alle Spiele werden zur gleichen Zeit angepfiffen um 15.30 Uhr. Und das ist dann auch das Ende der Amtszeit von Christian Eichner für den KSC. 6 Jahre, der am längsten amtierende Zweitliga-Trainer aktuell. Das ist dann aber dann eben vorbei. Und weil wir den Christian Eichner immer als grundsympathischen, tollen Typen erlebt haben hier, wir als Medienpartner vom KSC, als die Neue Welle, wir sind natürlich ein bisschen traurig, dass er geht und haben ihm einen Song gewidmet. Kollege Carsten Penz und ich, wir haben uns gestern hingesetzt und da ein kleines Liedchen auf Christian Eichner getextet. Und das haben wir heute schon ein paar Mal gespielt und weil hier immer wieder WhatsApp-Nachrichten reinkommen, ob wir den nicht vielleicht nochmal spielen könnten. Machen wir das natürlich. Und zwar gleich nach 10 Minuten. Aber diese 10 Minuten, die haben es in sich. Wir haben Musik von Lady Gaga. Wir haben Musik von den Beatsteaks für euch. Und wir haben Wir sind Helden. Die Titelmelodie von Markus.

Berliner Beatbuletten, die Beatsteaks hier bei der neuen Welle im 2000er-Tag dürfen an so einem Tag natürlich nicht fehlen. Aber passt ja auch perfekt ins Programm, weil sie ja auch nach Karlsruhe kommen. Sie spielen dieses Jahr auf dem Fest, am Festfreitag die Beatsteaks. Und gibt's noch Tickets inklusive Steuern und Gebühren, zahlt ihr hier über die offizielle Das Fest-Website 22,70 Euro. Und ich glaube zwar, normalerweise sind Beatsteaks-Konzerte nicht besonders teuer, aber für 22,70 kriegt ihr sie nirgendwo anders. Und das ist auf jeden Fall eine ganz starke Band, die ihr unbedingt mal gesehen haben solltet. Das nur als kleiner Tipp von mir. So, jetzt am Wochenende, am Sonntag, startet der letzte Spieltag in der zweiten Fußball-Bundesliga. Alle Spiele zur gleichen Zeit, 15.30 Uhr. Der KSC spielt zu Hause gegen Bochum. Fabian Schleusener wird verabschiedet, aber auch der Trainer Christian Eichner muss ja leider seinen Platz auf der Trainerbank räumen und keiner weiß, wo er hingeht, keiner weiß, wer ihn ersetzen soll. Das wird dann wahrscheinlich in den Tagen danach alles ziemlich schnell geklärt werden. Aber wir sind da auch ein bisschen traurig, dass er geht. Hat ja einen guten Job gemacht in den letzten 6,5 Jahren. Und deswegen haben ihm Kollege Carsten Penz und ich einen Song gewidmet. Und den hören wir jetzt nochmal. Und wenn ihr ihn danach nochmal hören wollt und danach vielleicht nochmal und dann vielleicht auch nochmal, dann könnt ihr das machen über unsere Instagram-Seite. Da findet ihr unseren Christian Eichner Abschiedssong.

0: Eminem darf natürlich im 2000er Tag nicht fehlen. Haben wir auch ganz oft gehört heute mit seinen vielen großen Hits. Lose Yourself war das. So, jetzt hier, machen wir eine kleine Pause. Gleich geht's weiter, unter anderem auch mit einem Song, der in den 2000ern zum ersten Mal aufkam, aber auch in den letzten Jahren immer wieder in den Charts aufgetaucht ist. Normalerweise passiert sowas ja nur mit Weihnachtsliedern, aber Natasha Bedingfield mit Unwritten hat das auch hinbekommen. Kleines Kunststück. Hören wir gleich in der nächsten halben Stunde. Unwritten.
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3: Ich bin Marco Schenk. Am Sonntag steht in Pforzheim das normale Leben ein Stück weit still. Eine Weltkriegsbombe muss entschärft werden. Rund 30.000 Pforzheimer müssen zur Sicherheit ihre Häuser und Wohnungen verlassen. Neue Welle-Reporter Tom Keimer.
4: Oberbürgermeister Peter Boch ruft die Bürger dazu auf, die Anweisungen der Behörden ernst zu nehmen und ihnen Folge zu leisten. Aber der Reihe nach, am Mittwoch wurde bei Bauarbeiten am Quartierspark in der Pforzheimer Oststadt ein Blindgänger aus dem Zweiten Weltkrieg gefunden. 1.800 Kilogramm schwer mit einer Sprengladung von 1,35 Tonnen. Eine akute Gefahr für die Bevölkerung bestehe nicht, versichert die Stadt. Trotzdem muss die Weltkriegsbombe natürlich entschärft werden. Das soll am Sonntagvormittag geschehen. Ein Sicherheitsradius von 1,5 Kilometern rund um den Fundort wurde gezogen. Innerhalb dieser Zone sollen die Menschen bis 8 Uhr morgens ihre Wohnungen verlassen haben. Zehntausende Menschen sind betroffen. Es werden auch Notunterkünfte bereitgestellt. Das Theater Pforzheim sagte seine Vorstellungen ab und der ÖPNV wird eingestellt, bis die Bombe entschärft ist.
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0: Der Frühling kommt nur ganz langsam zurück, am Wochenende auch maximal nur 17 Grad, viele Wolken und immer wieder etwas Regen. Erst im Laufe der nächsten Woche wird es dann langsam wieder freundlicher und langsam auch wieder wärmer. Ab Dienstag dürfen wir so mit 20 Grad rechnen.
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0: Aktuell wird noch geblitzt in Karlsruhe-Hagsfeld in der Schwetzinger Straße. Aber das war's dann auch schon heute hier am Freitagabend, falls ihr auch noch was gesehen habt. Meldet euch gerne unter 0721 20 16 300.
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0: Auch das sieht super aus um diese Zeit am Freitagabend. Am Brückentag nichts mehr los, alles frei, fahrt vorsichtig und kommt gut an.
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0: So, gleich gehen wir hier mal zurück ins Jahr 2005, denn heute vor genau 21 Jahren, am 15. Mai 2005, da stand Sarah Connor mit From Zero to Hero auf Platz 1 der deutschen Singlecharts. Was damals am 15.05.2005 noch so los war in Deutschland und der Welt, klären wir gleich in unserer Chartzeitreise. Und dann klären wir auch noch auf, wer unser Überraschungspaket gewonnen hat. Denn wir haben euch ja gebeten, uns Fotos von euren ersten Handys aus den 2000ern zu schicken. Und da sind wahnsinnig viele Bilder reingekommen. Einige findet ihr auch auf unserer Instagram-Seite, haben wir da reingestellt. Und es gab ja auch was zu gewinnen. Unter allen, die mitgemacht haben, verlosen wir ein großes Neue Welle Überraschungspaket. Was da alles drin ist und wer es gewonnen hat, das klären wir gleich so gegen, ja, dauert noch ein bisschen, bis wir das klären. Das machen wir vor dem letzten Song von unserem 2000er-Tag, also kurz vor acht.

0: Natasha Bedingfield mit Unwritten. Anfang 24 gab es einen Film, der hieß Wo die Lüge hinfällt. Der war sehr erfolgreich. Und da war dieser Song hier auch mit dabei und war dann auf einmal wieder überall in den Charts. Überall auf der Welt in den Charts das Lied Unwritten von Natasha Bedingfield. Aber eigentlich kommt der Song schon aus dem Jahr 2005. Und in genau dieses Jahr gehen wir jetzt mit unserer Chartzeitreise.
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2: Heute der 15. Mai 2005.
3: Pfingstsonntag, ein langes Wochenende steht also an. Und wenn wir auf die Nachrichten an diesem Tag im Jahr 2005 schauen, dann kommen uns auch heute noch einige Themen bekannt vor. Großes Thema war der Iran. Europa blickt schon damals genau hin, weil das Land im Verdacht stand, an Atomwaffen zu arbeiten. Noch knapp 21 Jahre später sollte das einer der Auslöser für den Krieg zwischen USA und Iran sein. Und auch diese Diskussion kommt einem erstaunlich bekannt vor. In den Nachrichten wurde darüber gesprochen, ob in Deutschland mehr gearbeitet werden müsste, sogar an Feiertagen. Hört mal hin.
4: Mehrere Wirtschaftsverbände haben die Abschaffung des arbeitsfreien Pfingstmontags ins Gespräch gebracht. Der Chef des Bundesverbandes des Großen- und Außenhandels, Börner, sagte der Bild am Sonntag, es gebe in Deutschland zu viele Feiertage und zu viel Urlaub.
3: Währenddessen schaut die Tenniswelt nach Hamburg. Roger Federer gewinnt das Masters-Finale und zeigt einmal mehr, warum er damals die Nummer 1 der Tenniswelt ist. Und aus der Region gibt es ebenfalls einen starken Moment. Der KSC gewinnt auswärts in Duisburg mit 4:1. Trainer ist Edmund Becker und im Kader stehen Namen wie Mario Eggimann, Sebastian Freis und Markus Miller, Spieler, die den Verein später noch prägen sollten.
2: Und dann ist da dieser Song, der perfekt in diese Zeit passt. Auch, weil er direkt aus dem Kino kommt. From Zero to Hero ist der Titelsong zum Animationsfilm Robots. Darin geht's um einen jungen Erfinder, der in einer großen Stadt seinen Traum verwirklichen will. Genau dieses Gefühl steckt auch im Song. Sich durchbeißen, an sich glauben und am Ende ganz oben stehen. Und das Besondere ist, Sarah Connor singt den Song nicht nur, sie spricht in der deutschen Version auch die Figur Cappy. Der Titel läuft im Abspann des Films und war gleichzeitig ein riesiger Radio-Hit. Er erscheint auf ihrem Album Naughty but Nice und das wurde 2005 ihr erstes Nummer-1-Album in Deutschland. Also drehen wir die Zeit zurück zu diesem Pfingstsonntag im Mai 2005. Hier ist die Nummer 1 von damals, Sarah.

0: Ihr seid bei der neuen Welle heute hier am großen Brückentag-Spezialprogramm. Wir haben die 2000er gefeiert. Nur Musik aus den Jahren 2000 bis 2009. Und das war kein langweiliges Jahrzehnt. Da war musikalisch einiges los. Wir hatten euch außerdem gefragt, ob ihr noch euer erstes Handy irgendwo zu Hause in einer Schublade liegen habt und uns vielleicht ein Foto davon schicken könntet. Und da sind echt viele tolle Bilder reingekommen. Wirklich der absolute Hammer. Manche haben richtige Sammlungen zu Hause von alten Nokias und Motorolas. Und zu gewinnen gab es auch was. Unter allen, die mitmachen, haben wir ein großes Neue Welle Überraschungspaket verlost. Und gewonnen hat die Sigrun aus Gaggenau. Und die habe ich jetzt am Telefon. Herzlichen Glückwunsch, Sigrun.
1: Yeah.
0: Du hast unser großes Neue Welle Überraschungspaket gewonnen. Was ist denn das für ein Modell? Kannst du das noch sagen? Kann man das noch sehen? Weißt du das noch?
1: Ja, das ist ein Nokia, so ein Klapphandy. Und das habe ich noch bis vor 6 Jahren benutzt.
0: Also, du kriegst von uns Karten für die Karlsruher Freibäder, für Sea Life Speyer, für den Fun Forest Kandel. Eine Flasche Wein ist auch dabei.
1: Ja.
0: Und noch einige andere tolle Sachen.
1: Oh, super, ich wäre verrückt. Super, vielen Dank.
0: Sehr gut. Und halte dein altes Nokia-Klapp-Handy in Ehren.
1: Natürlich, das lade ich jeden Sonntag, weil das hebt immer noch eine Woche.
0: Unglaublich. Hattest du denn auch noch eine letzte Frage, Sigrun? Hattest du auch ein Jamba-Spar-Abo? Hast du dir Klingeltöne damit früher runtergeladen?
1: Nein, ich bin ganz konservativ.
0: Weil, warum ich das gefragt habe, wir kommen nämlich jetzt zum letzten Song unseres großen 2000er-Tages. Und die 2000er, die wären nicht die 2000er gewesen ohne das Jamba-Spar-Abo. Der darf nicht fehlen, der Crazy Frog. Und damit verabschiede ich mich. Habt ein tolles Wochenende. Wir hören uns Montag ab 15 Uhr wieder.

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4: Ich bin Tine Klimach. Nach zuletzt ziemlich angespannten Beziehungen zwischen Deutschland und den USA haben Bundeskanzler Merz und US-Präsident Trump jetzt wieder miteinander telefoniert. Thema war vor allem der Iran-Krieg.
5: Ob Merz die Wogen etwas glätten konnte beim beleidigten US-Präsidenten ist offen. Die Mitteilung des Kanzlers auf der Plattform X nach dem Telefonat jedenfalls liest sich noch etwas steif. Merz schrieb, man sei sich einig, dass der Iran jetzt an den Verhandlungstisch kommen und die Straße von Hormuz öffnen müsse. Außerdem dürfe Teheran keine Nuklearwaffen besitzen. All diese Punkte hatte Merz allerdings nie öffentlich in Frage gestellt, wohl aber eine Strategie des US-Präsidenten, was diesen wiederum so erzürnte, dass er Merz persönlich angriff. Ein einziger Anruf in der Air Force One dürfte Trump kaum vollständig besänftigen. Haben. Thomas Bleskin, Nachrichtenredaktion.
4: Währenddessen setzen israelische und libanesische Unterhändler ihre Gespräche in Washington fort. Das berichteten arabische sowie israelische Medien übereinstimmend. Die libanesische Regierung selbst ist keine aktive Konfliktpartei. Israel liefert sich Gefechte mit der Hisbollah-Miliz, die mit dem Iran verbunden ist. Die Hisbollah sitzt selbst nicht mit am Tisch. Die bisherige Waffenruhe läuft an diesem Sonntag aus. Seit dem Beginn der Kämpfe im März wurden fast 3000 Menschen im Libanon getötet. In Deutschland ist bezahlbarer Wohnraum vor allem in Großstädten weiter knapp. Es muss mehr gebaut werden und das ist ein Ziel der Bundesregierung. Trotzdem freut sich die Wohnungsbauwirtschaft nicht etwa über einen Bauboom. Ganz im Gegenteil, die Stimmung bei den Wohnungsbauern ist laut IFO-Institut so stark eingebrochen wie seit rund 4 Jahren nicht mehr.
6: Die Bundesregierung will vor allem mit schnelleren Genehmigungen für mehr Wohnungen sorgen. Und das hat auch erstmal geklappt. Im vergangenen Jahr wurden zumindest fast 11% mehr Wohnungen genehmigt. Das ist in der Baubranche aber noch nicht angekommen. Mehr als 40% klagen immer noch über einen Auftragsmangel. Lieferengpässe bei der Versorgung mit Grundstoffen sorgen außerdem weiter für große Unsicherheiten. Ende 2024 fehlten 1,4 Millionen Wohnungen und groß verändert hat sich die Lage seitdem nicht. Aus Berlin, Uli Reitinger.
4: Zum Sport. Fußballer Manuel Neuer wird seine Karriere am Saisonende nicht beenden, sondern eine weitere Saison im Tor des FC Bayern München stehen. Der deutsche Rekordmeister gab die Vertragsverlängerung mit dem 40 Jahre alten Kapitän bis Juni 2027 bekannt.
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8: Der Frühling kommt nur ganz langsam zurück, am Wochenende auch maximal nur 17 Grad, viele Wolken und immer wieder etwas Regen. Erst im Laufe der nächsten Woche wird es dann langsam wieder freundlicher und langsam auch wieder wärmer. Ab Dienstag dürfen wir so mit 20 Grad rechnen.
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3: Ich bin Marco Schenk. Am Sonntag steht in Pforzheim das normale Leben ein Stück weit still. Eine Weltkriegsbombe muss entschärft werden. Rund 30.000 Pforzheimerinnen und Pforzheimer müssen zur Sicherheit ihre Häuser und Wohnungen verlassen. Alle Infos hat jetzt Neue Welle Reporter Tom Keimer.
4: Am Mittwoch wurde bei Bauarbeiten am Quartierspark in der Pforzheimer Oststadt ein Blindgänger aus dem Zweiten Weltkrieg gefunden. 1.800 Kilogramm schwer mit einer Sprengladung von 1,35 Tonnen. Eine akute Gefahr für die Bevölkerung bestehe nicht, versichert die Stadt. Trotzdem muss die Weltkriegsbombe natürlich entschärft werden. Das soll am Sonntagvormittag geschehen. Ein Sicherheitsradius von 1,5 Kilometern rund um den Fundort wurde gezogen. Innerhalb dieser Zone sollen die Menschen bis 8 Uhr morgens ihre Wohnungen verlassen haben. Zehntausende Menschen sind betroffen. Es werden auch Notunterkünfte bereitgestellt. Das Theater Pforzheim sagte seine Vorstellungen ab und der ÖPNV wird eingestellt. Bis die Bombe entschärft ist.
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6: Der Frühling kommt nur ganz langsam zurück, am Wochenende auch maximal nur 17 Grad, viele Wolken und immer wieder etwas Regen. Erst im Laufe der nächsten Woche wird es dann langsam wieder freundlicher und langsam auch wieder wärmer. Ab Dienstag dürfen wir so mit 20 Grad rechnen.
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7: Ich bin Tine Kliner. Die aktuell geltende Waffenruhe zwischen der pro-iranischen Hisbollah-Miliz im Libanon und Israel soll nach US-Angaben um 45 Tage verlängert werden. Es soll außerdem eine weitere Gesprächsrunde zwischen Vertretern beider Seiten unter der Vermittlung des Ministeriums Anfang Juni geben. Die Waffenruhe wäre am Sonntag ausgelaufen. Die Folgen des Iran-Kriegs drücken immer mehr auf die wirtschaftliche Lage in Deutschland. Nachdem der Start ins Jahr stärker ausfiel als erwartet, rechnet die Bundesregierung im zweiten Quartal mit einem deutlichen Konjunkturdämpfer.
8: Steigende Preise, Lieferkettenprobleme und Unsicherheit belasten die Stimmung in Unternehmen und privaten Haushalten. So steht's im aktuellen Monatsbericht des Bundeswirtschaftsministeriums. Alle Indikatoren, so heißt es weiter, deuten auf einen schweren Dämpfer der Konjunktur hin. Wie es genau weitergeht, hänge unter anderem davon ab, wie lange der Konflikt mit dem Iran noch dauert, wie lange die Handelswege und auch Produktionskapazitäten beeinträchtigt bleiben. Und selbst nach einer Entspannung dürften zum Beispiel die Energie- und Rohstoffpreise noch nicht so schnell wieder sinken. Aus Berlin, Thomas Thonfeld.
7: Für viele ist es ein absolutes No-Go und zugeben würden es wahrscheinlich die wenigsten. Aber fast jeder oder jede vierte hat schon mal heimlich das Handy des Partners durchsucht. Das zeigt eine Umfrage des Digitalverbands Bitkom. Bei den Jüngeren unter 30 gab es sogar jeder zweite zu.
9: Die häufigsten Gründe fürs heimliche Handychecken sind laut Bitkom ganz klar Neugier und Eifersucht. Viele wollen wissen, ob der Partner vielleicht fremd geht oder etwas verheimlicht. Spannend ist aber auch, nach dem Blick aufs Handy fühlten sich längst nicht alle besser. Einige waren zwar erleichtert oder bestätigt, viele hatten danach aber eher ein schlechtes Gewissen oder waren enttäuscht. Der Digitalverband empfiehlt deshalb auch mehr Schutz für Smartphone, etwa mit Face ID oder Fingerabdrucksperre. Zoe Tassovali, Nachrichtenredaktion.
7: Zum Sport. Manuel Neuer hat auch mit 40 Jahren noch nicht genug vom Profifußball. Der Kapitän verlängert seinen auslaufenden Vertrag beim FC Bayern München ein weiteres Mal bis Mitte 2027. Das hat der Verein am Abend bekannt gegeben. In den vergangenen Wochen und Monaten war immer wieder über ein Nationalmannschaftscomeback für die anstehende WM spekuliert worden. Neuer wiegelte das aber bisher immer ab.
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10: Der Frühling kommt nur ganz langsam zurück. Am Wochenende auch maximal nur 17 Grad, viele Wolken und immer wieder etwas Regen. Erst im Laufe der nächsten Woche wird's dann langsam wieder freundlicher und langsam auch wieder wärmer. Ab Dienstag dürfen wir so mit 20 Grad rechnen.
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3: Ich bin Marco Schenk. In Pforzheim ist eine 1,8 Tonnen schwere Weltkriegsbombe gefunden worden, die jetzt am Sonntag entschärft wird. Der Evakuierungsradius ist rund 1,5 Kilometer groß und betrifft damit einen Großteil der Pforzheimer Innenstadt. Alle Personen, die im Evakuierungsradius wohnen, müssen ihre Häuser und Wohnungen bis Sonntag um 8 Uhr morgens verlassen haben. Nach Angaben der Stadt handelt es sich dabei um rund 30.000 Menschen. Ausgenommen von der Evakuierung ist das Helios Klinikum in Pforzheim. Alle Infos zur Evakuierung und zur Bombenentschärfung selbst findet ihr auf dieneuewelle.de und in der Neue Welle App. Das Geschäftsjahr 2025 verlief für die Versicherungsgruppe BGV Badische Versicherungen sehr zufriedenstellend. Der Jahresüberschuss nach Steuern stieg auf 11,1 Millionen Euro.
4: Also in Summe können wir sehr, sehr zufrieden sein mit dem vergangenen Jahr. Insbesondere auch deshalb, weil wir sehr wenige Schadenfälle in der gesamten Branche hatten, wovon auch wir als BGV profitiert haben. Zusätzlich haben wir es geschafft, unsere Situation in der Kfz-Versicherung ein bisschen zu verbessern, wenn auch noch nicht genug.
3: So der BGV-Vorstandsvorsitzende Matthias Kreibig. Auch für uns Kunden hat er eine gute Nachricht, was unsere Beiträge angeht.
4: Die Versicherten können das gute Gefühl haben, dass vielleicht die Beiträge in Zukunft nicht so stark steigen, insbesondere der Kfz-Versicherung wie in den letzten Jahren. Dort waren die Entwicklungen ja exorbitant. Das wird sicherlich sich nicht so fortsetzen.
3: Der BGV zahlt seinen Kunden auch in diesem Jahr Geld zurück. Mitglieder und Kunden erhalten Beitragsrückerstattungen in einer Gesamthöhe von rund 10,2 Millionen Euro.
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6: Der Frühling kommt nur ganz langsam zurück, am Wochenende auch maximal nur 17 Grad, viele Wolken und immer wieder etwas Regen. Erst im Laufe der nächsten Woche wird es dann langsam wieder freundlicher und langsam auch wieder wärmer. Ab Dienstag dürfen wir so mit 20 Grad rechnen.
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4: Ich bin Lea Matschulla. Die aktuell geltende Waffenruhe zwischen der pro-iranischen Hisbollah-Miliz im Libanon und Israel soll nach US-Angaben um 45 Tage verlängert werden. Das teilte der Sprecher des US-Außenministeriums mit. Die Hisbollah äußerte sich bislang noch nicht.
5: Auf dem Papier herrscht Waffenruhe. Doch die Angriffe zwischen Israel und der Hisbollah gehen weiter. Besonders im Südlibanon greift das israelische Militär täglich auch aus der Luft an. Dort kommt es immer noch zu direkten Kämpfen mit der Hisbollah. Ob die Menschen im Libanon nun durch die Verlängerung der Waffenruhe etwas Schutz und Frieden finden können, ist also fraglich. Immerhin ist eine weitere Gesprächsrunde zwischen Vertretern Israels und dem Libanon Anfang Juni geplant. Die USA wollen weitervermitteln. Bisher sind seit Anfang März im Libanon fast 3000 Menschen getötet worden. Tine Klimach, Nachrichtenredaktion.
4: Wer heute einkaufen war, brauchte teils etwas mehr Geduld. Die Gewerkschaft Verdi hatte bundesweit zu Warnstreiks im Handel aufgerufen. Mehr als 5000 Beschäftigte haben ihre Arbeit niedergelegt. Mehr als 200 Standorte wurden bestreikt, darunter Filialen von Edeka, Rewe, Douglas, H&M und Ikea.
6: Manchmal hat's an der Kasse oder bei der Leergutannahme ein bisschen länger gedauert, aber grundsätzlich konnte man überall einkaufen, betont Handelsverbandsgeschäftsführer Hake. Im Groß- und Außenhandel seien die Streiks bzw. deren Folgen ebenfalls spürbar, eventuell auch in den nächsten Tagen noch. Vergangenen Monat haben in den ersten Landesbezirken die Tarifverhandlungen begonnen. Die Arbeitgeber bieten 3,5% mehr Lohn in zwei Schritten, gültig für 2 Jahre. Die Gewerkschaft will aber 7% mehr und schon nach einem Jahr wieder neu verhandeln. Thomas Thonfeld, Nachrichtenredaktion.
4: Bei der FDP läuft alles auf Wolfgang Kubicki als neuen Parteichef zu. Der nordrhein-westfälische Landeschef Höhne hat seine Kandidatur für den FDP-Bundesvorsitz zurückgezogen. Er will als erster stellvertretender Parteichef kandidieren. Damit bleibt zunächst nur Kubicki im Rennen für den Chefposten bei den Liberalen. Manuel Neuer bleibt bis auf Weiteres bei Bayern München. Der Kapitän des Fußball-Bundesligisten verlängerte seinen Vertrag bis Mitte kommenden Jahres. Das gab der Verein am Abend bekannt. In den vergangenen Wochen und Monaten war immer wieder auch darüber spekuliert worden, ob Neuer mit seinen mittlerweile 40 Jahren für die anstehende WM nominiert wird.
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8: Der Frühling kommt nur ganz langsam zurück. Am Wochenende auch maximal nur 17 Grad, viele Wolken und immer wieder etwas Regen. Erst im Laufe der nächsten Woche wird es dann langsam wieder freundlicher und langsam auch wieder wärmer. Ab Dienstag dürfen wir so mit 20 Grad rechnen.
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2: Ich bin Marco Schenk. Am Sonntag steht in Pforzheim das normale Leben ein Stück weit still. Eine Weltkriegsbombe muss entschärft werden. Rund 30.000 Pforzheimerinnen und Pforzheimer müssen zur Sicherheit ihre Häuser und Wohnungen verlassen. Alle Infos hat jetzt Neue Welle-Reporter Tom Keimer.
3: Am Mittwoch wurde bei Bauarbeiten am Quartierspark in der Pforzheimer Oststadt ein Blindgänger aus dem Zweiten Weltkrieg gefunden. 1.800 Kilogramm schwer mit einer Sprengladung von 1,35 Tonnen. Eine akute Gefahr für die Bevölkerung bestehe nicht, versichert die Stadt. Trotzdem muss die Weltkriegsbombe natürlich entschärft werden. Das soll am Sonntagvormittag geschehen. Ein Sicherheitsradius von 1,5 Kilometern rund um den Fundort wurde gezogen. Innerhalb dieser Zone sollen die Menschen bis 8 Uhr morgens ihre Wohnungen verlassen haben. Zehntausende Menschen sind betroffen. Es werden auch Notunterkünfte bereitgestellt. Das Theater Pforzheim sagte seine Vorstellungen ab und der ÖPNV wird eingestellt. Bis die Bombe entschärft ist.
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5: Der Frühling kommt nur ganz langsam zurück, am Wochenende auch maximal nur 17 Grad, viele Wolken und immer wieder etwas Regen. Erst im Laufe der nächsten Woche wird's dann langsam wieder freundlicher und langsam auch wieder wärmer. Ab Dienstag dürfen wir so mit 20 Grad rechnen.
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1: Ich bin Lea Matschulla. Die Waffenruhe zwischen der pro-iranischen Hisbollah-Miliz im Libanon und Israel soll nach Angaben des US-Außenministeriums um 45 Tage verlängert werden. Die Hisbollah äußerte sich bislang nicht. Die Waffenruhe war in den vergangenen Wochen von beiden Seiten immer wieder verletzt worden. Es soll auch eine weitere Gesprächsrunde zwischen Vertretern beider Seiten unter der Vermittlung der USA geben, Anfang Juni. Russland und die Ukraine haben nach übereinstimmenden Angaben jeweils 205 Kriegsgefangene ausgetauscht. Wie der ukrainische Präsident Selenskyj mitteilte, sei dies der erste Schritt eines größeren Austausches von insgesamt 1000 Gefangenen auf jeder Seite.
2: Wir werden weiter um jeden kämpfen, der noch in Gefangenschaft ist, sagte der ukrainische Präsident Selenskyj. Der Austausch von jeweils 1000 Kriegsgefangenen war Teil einer Vereinbarung über eine dreitägige Waffenruhe. Die hatte US-Präsident Trump vermittelt. Sie schützte vor allem die Militärparade zum Weltkriegsgedenken in Moskau am 9. Mai. Weil der An- und Abtransport von Soldaten schwierig ist, wurden auch schon frühere größere Austausche in mehrere Etappen aufgeteilt. Aus Moskau, Katharina Schröder.
1: Bei dem vor Dänemark tot aufgefundenen Wal könnte es sich um das wochenlang in der Wismar-Bucht gestrandete Tier handeln. Bestätigt ist das aber nicht. Nach Angaben der dänischen Umweltbehörde sind bisher keine deutlichen Merkmale festgestellt worden, die den Verdacht erhärten könnten.
3: Experten wie der Biologe Fabian Ritter sehen allerdings Indizien, dass es sich um den Buckelwal aus der Ostsee handeln könnte. Gegenüber Bild sagte Ritter, zum einen spreche der Fundort dafür, aber auch der Zustand der Haut, der seiner Beurteilung nach nicht der beste sei. Aber nach dänischen Angaben wurde am Kadaver kein GPS-Sender gefunden, der nach Aussage der privaten Retter an dem Tier angebracht wurde. Eine Identifizierung durch Fotos oder Videos ist schwierig, weil der tote Wal mit dem Bauch nach oben aus dem Wasser ragt. Gewissheit wird wohl erst die Analyse einer Gewebeprobe bringen. Thomas Bleskin, Nachrichtenredaktion.
1: In Nürnberg ist ein Mann nach einem Chemieunfall in einer Firma im Krankenhaus gestorben. Er hatte an der Unglücksstelle das Bewusstsein verloren, ebenso wie ein weiterer Mann. 6 Menschen erlitten nach Angaben der Polizei Verletzungen der Atemwege. Die gesamte Anlage wurde evakuiert. Gefahr für die Bevölkerung bestand nicht. Die Unglücksursache ist noch unklar.
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5: Der Frühling kommt nur ganz langsam zurück, am Wochenende auch maximal nur 17 Grad, viele Wolken und immer wieder etwas Regen. Erst im Laufe der nächsten Woche wird es dann langsam wieder freundlicher und langsam auch wieder wärmer. Ab Dienstag dürfen wir so mit 20 Grad rechnen.
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2: Ich bin Marco Schenk. In Pforzheim ist eine 1,8 Tonnen schwere Weltkriegsbombe gefunden worden, die jetzt am Sonntag entschärft wird. Der Evakuierungsradius ist rund 1,5 Kilometer groß und betrifft damit einen Großteil der Pforzheimer Innenstadt. Alle Personen, die im Evakuierungsradius wohnen, müssen ihre Häuser und Wohnungen bis Sonntag um 8 Uhr morgens verlassen haben. Nach Angaben der Stadt handelt es sich dabei um rund 30.000 Menschen. Ausgenommen von der Evakuierung ist das Helios-Klinikum in Pforzheim. Alle Infos zur Evakuierung und zur Bombenentschärfung selbst findet ihr auf dieneuewelle.de und in der Neue Welle App. Das Geschäftsjahr 2025 verlief für die Versicherungsgruppe BGV Badische Versicherungen sehr zufriedenstellend. Der Jahresüberschuss nach Steuern stieg auf 11,1 Millionen Euro.
3: Also in Summe können wir sehr, sehr zufrieden sein mit dem vergangenen Jahr. Insbesondere auch deshalb, weil wir sehr wenige Schadenfälle in der gesamten Branche hatten, wovon auch wir als BGV profitiert haben. Zusätzlich haben wir es geschafft, unsere Situation in der Kfz-Versicherung ein bisschen zu verbessern, wenn auch noch nicht genug.
2: So der BGV-Vorstandsvorsitzende Matthias Kreibig. Auch für uns Kunden hat er eine gute Nachricht, was unsere Beiträge angeht.
3: Die Versicherten können das gute Gefühl haben, dass vielleicht die Beiträge in Zukunft nicht so stark steigen, insbesondere der Kfz-Versicherung wie in den letzten Jahren. Dort waren die Entwicklungen ja exorbitant. Das wird sicherlich sich nicht so fortsetzen.
2: Der BGV zahlt seinen Kunden auch in diesem Jahr Geld zurück. Mitglieder und Kunden erhalten Beitragsrückerstattungen in einer Gesamthöhe von rund 10,2 Millionen Euro.
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5: Der Frühling kommt nur ganz langsam zurück, am Wochenende auch maximal nur 17 Grad, viele Wolken und immer wieder etwas Regen. Erst im Laufe der nächsten Woche wird es dann langsam wieder freundlicher und langsam auch wieder wärmer. Ab Dienstag dürfen wir so mit 20 Grad rechnen.
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2: Ich bin Lea Matschulat. Bundeskanzler Merz und US-Präsident Trump haben nach zuletzt ziemlich angespannten Beziehungen zwischen Deutschland und den USA wieder miteinander telefoniert. Thema war vor allem der Iran-Krieg.
3: Ob Merz die Wogen etwas glätten konnte beim beleidigten US-Präsidenten ist offen. Die Mitteilung des Kanzlers auf der Plattform X nach dem Telefonat jedenfalls liest sich noch etwas steif. Merz schrieb, man sei sich einig, dass der Iran jetzt an den Verhandlungstisch kommen und die Straße von Hormuz öffnen müsse. Außerdem dürfe Teheran keine Nuklearwaffen besitzen. All diese Punkte hatte Merz allerdings nie öffentlich in Frage gestellt, wohl aber eine Strategie des US-Präsidenten, was diesen wiederum so erzürnte, dass er Merz persönlich angriff. Ein einziger Anruf in der Air Force One dürfte Trump kaum vollständig besänftigen. Haben. Thomas Bleskin, Nachrichtenredaktion.
2: Die Waffenruhe zwischen der pro-iranischen Hisbollah-Miliz im Libanon und Israel soll nach Angaben des US-Außenministeriums um 45 Tage verlängert werden. Die Hisbollah äußerte sich bislang nicht. Die Waffenruhe war in den vergangenen Wochen von beiden Seiten immer wieder verletzt worden. Es soll auch eine weitere Gesprächsrunde zwischen Vertretern beider Seiten geben, unter Vermittlung der USA Anfang Juni. In Wien steigt am Abend das Finale des Eurovision Song Contests. Viel diskutiert wird bei diesem ESC erneut über die Teilnahme Israels. Wegen Israels Vorgehen im Gaza-Krieg boykottieren einige Länder sogar den ESC. Für Deutschland tritt Sarah Engels mit ihrem Frauenpower-Song Feuer an.
4: Feuer hat Deutschland dieses Jahr auf jeden Fall. Nicht nur im Titel. Sarah Engels will auf der Bühne für viel Frauenpower sorgen. Mit viel Pyro, Trickkleid, sexy Dance-Moves und sie schmeißt sich rücklings von der Bühne in die Arme ihrer Tänzerinnen. Das soll auch zeigen, dass sich Frauen gegenseitig auffangen können. Buchmacher sehen Deutschland allerdings eher hinten und der frühe deutsche Startplatz beim Finale als Zweite ist eher ungünstig. Direkt vor Israel auch noch. Der israelische Sänger dürfte wegen der Gaza-Krieg-Debatten viel Aufmerksamkeit auf sich ziehen. Ronny Torchau, Nachrichtenredaktion.
2: Manuel Neuer bleibt bis auf Weiteres bei Bayern München. Der Kapitän des Fußball-Bundesligisten verlängerte seinen Vertrag bis Mitte kommenden Jahres. Das gab der Verein am Abend bekannt. In den vergangenen Wochen und Monaten war immer mal wieder auch darüber spekuliert worden, ob Neuer mit seinen mittlerweile 40 Jahren für die anstehende Weltmeisterschaft nominiert wird.
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5: Der Frühling kommt nur ganz langsam zurück, am Wochenende auch maximal nur 17 Grad, viele Wolken und immer wieder etwas Regen. Erst im Laufe der nächsten Woche wird es dann langsam wieder freundlicher und langsam auch wieder wärmer. Ab Dienstag dürfen wir so mit 20 Grad rechnen.
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1: Ich bin Marco Schenk. Am Sonntag steht in Pforzheim das normale Leben ein Stück weit still. Eine Weltkriegsbombe muss entschärft werden. Rund 30.000 Pforzheimerinnen und Pforzheimer müssen zur Sicherheit ihre Häuser und Wohnungen verlassen. Alle Infos hat jetzt Neue Welle Reporter Tom Keimer.
2: Am Mittwoch wurde bei Bauarbeiten am Quartierspark in der Pforzheimer Oststadt ein Blindgänger aus dem Zweiten Weltkrieg gefunden. 1.800 Kilogramm schwer mit einer Sprengladung von 1,35 Tonnen. Eine akute Gefahr für die Bevölkerung bestehe nicht, versichert die Stadt. Trotzdem muss die Weltkriegsbombe natürlich entschärft werden. Das soll am Sonntagvormittag geschehen. Ein Sicherheitsradius von 1,5 Kilometern rund um den Fundort wurde gezogen. Innerhalb dieser Zone sollen die Menschen bis 8 Uhr morgens ihre Wohnungen verlassen haben. Zehntausende Menschen sind betroffen. Es werden auch Notunterkünfte bereitgestellt. Das Theater Pforzheim sagte seine Vorstellungen ab und der ÖPNV wird eingestellt. Bis die Bombe entschärft ist.
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4: Der Frühling kommt nur ganz langsam zurück, am Wochenende auch maximal nur 17 Grad, viele Wolken und immer wieder etwas Regen. Erst im Laufe der nächsten Woche wird es dann langsam wieder freundlicher und langsam auch wieder wärmer. Ab Dienstag dürfen wir so mit 20 Grad rechnen.
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1: Ich bin Lea Matschuler. Kanzler Merz hat mit US-Präsident Trump telefoniert und über den Iran-Krieg gesprochen. Beide seien sich einig, dass der Iran an den Verhandlungstisch kommen müsse, schrieb Merz anschließend auf der Plattform X. Der Iran müsse die Straße von Hormuz öffnen und dürfe keine Nuklearwaffen besitzen. Merz schrieb weiter, er und Trump hätten auch eine friedliche Lösung für die Ukraine erörtert und die Positionen im Vorfeld des NATO-Gipfels in Ankara im Juli abgestimmt. Die aktuell geltende Waffenruhe zwischen der pro-iranischen Hisbollah-Miliz im Libanon und Israel soll nach US-Angaben um 45 Tage verlängert werden. Die Hisbollah hat sich bislang dazu nicht geäußert.
2: Auf dem Papier herrscht Waffenruhe. Doch die Angriffe zwischen Israel und der Hisbollah gehen weiter. Besonders im Südlibanon greift das israelische Militär täglich auch aus der Luft an. Dort kommt es immer noch zu direkten Kämpfen mit der Hisbollah. Ob die Menschen im Libanon nun durch die Verlängerung der Waffenruhe etwas Schutz und Frieden finden können, ist also fraglich. Immerhin ist eine weitere Gesprächsrunde zwischen Vertretern Israels und dem Libanon Anfang Juni geplant. Die USA wollen weitervermitteln. Bisher sind seit Anfang März im Libanon fast 3000 Menschen getötet worden. Tine Klimach, Nachrichtenredaktion.
1: Bei dem vor Dänemark tot aufgefundenen Wal könnte es sich um das wochenlang in der Wismarbucht gestrandete Tier handeln. Bestätigt ist das aber nicht. Nach Angaben der dänischen Umweltbehörde sind bisher keine deutlichen Merkmale festgestellt worden, die den Verdacht erhärten würden.
3: Experten wie der Biologe Fabian Ritter sehen allerdings Indizien, dass es sich um den Buckelwal aus der Ostsee handeln könnte. Gegenüber Bild sagte Ritter, zum einen spreche der Fundort dafür, aber auch der Zustand der Haut, der seiner Beurteilung nach nicht der beste sei. Aber nach dänischen Angaben wurde am Kadaver kein GPS-Sender gefunden, der nach Aussage der privaten Retter an dem Tier angebracht wurde. Eine Identifizierung durch Fotos oder Videos ist schwierig, weil der tote Wal mit dem Bauch nach oben aus dem Wasser ragt. Gewissheit wird wohl erst die Analyse einer Gewebeprobe bringen. Thomas Bleskin, Nachrichtenredaktion.
1: Manuel Neuer bleibt, bis auf Weiteres, bei Bayern München. Der Kapitän des Fußball-Bundesligisten verlängerte seinen Vertrag bis Mitte kommenden Jahres. Das gab der Verein am Abend bekannt. In den vergangenen Wochen und Monaten war immer wieder auch darüber spekuliert worden, ob Neuer mit seinen 40 Jahren für die anstehende WM nominiert wird.
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5: Der Frühling kommt nur ganz langsam zurück, am Wochenende auch maximal nur 17 Grad, viele Wolken und immer wieder etwas Regen. Erst im Laufe der nächsten Woche wird es dann langsam wieder freundlicher und langsam auch wieder wärmer. Ab Dienstag dürfen wir so mit 20 Grad rechnen.
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1: Ich bin Marco Schenk. In Pforzheim ist eine 1,8 Tonnen schwere Weltkriegsbombe gefunden worden, die jetzt am Sonntag entschärft wird. Der Evakuierungsradius ist rund 1,5 Kilometer groß und betrifft damit einen Großteil der Pforzheimer Innenstadt. Alle Personen, die im Evakuierungsradius wohnen, müssen ihre Häuser und Wohnungen bis Sonntag um 8 Uhr morgens verlassen haben. Nach Angaben der Stadt handelt es sich dabei um rund 30.000 Menschen. Ausgenommen von der Evakuierung ist das Helios Klinikum in Pforzheim. Alle Infos zur Evakuierung und zur Bombenentschärfung selbst findet ihr auf dieneuewelle.de und in der Neue Welle App. Das Geschäftsjahr 2025 verlief für die Versicherungsgruppe BGV Badische Versicherungen sehr zufriedenstellend. Der Jahresüberschuss nach Steuern stieg auf 11,1 Millionen Euro.
2: Also in Summe können wir sehr, sehr zufrieden sein mit dem vergangenen Jahr. Insbesondere auch deshalb, weil wir sehr wenige Schadenfälle in der gesamten Branche hatten, wovon auch wir als BGV profitiert haben. Zusätzlich haben wir es geschafft, unsere Situation in der Kfz-Versicherung ein bisschen zu verbessern, wenn auch noch nicht genug.
1: So der BGV-Vorstandsvorsitzende Matthias Kreibig. Auch für uns Kunden hat er eine gute Nachricht, was unsere Beiträge angeht.
2: Die Versicherten können das gute Gefühl haben, dass vielleicht die Beiträge in Zukunft nicht so stark steigen, insbesondere der Kfz-Versicherung wie in den letzten Jahren. Dort waren die Entwicklungen ja exorbitant. Das wird sicherlich sich nicht so fortsetzen.
1: Der BGV zahlt seinen Kunden auch in diesem Jahr Geld zurück. Mitglieder und Kunden erhalten Beitragsrückerstattungen in einer Gesamthöhe von rund 10,2 Millionen Euro.
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4: Der Frühling kommt nur ganz langsam zurück, am Wochenende auch maximal nur 17 Grad, viele Wolken und immer wieder etwas Regen. Erst im Laufe der nächsten Woche wird es dann langsam wieder freundlicher und langsam auch wieder wärmer. Ab Dienstag dürfen wir so mit 20 Grad rechnen.
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1: Ich bin Lea Matschulat. Bundeskanzler Merz und US-Präsident Trump haben nach zuletzt ziemlich angespannten Beziehungen zwischen Deutschland und den USA wieder miteinander telefoniert. Thema war vor allem der Iran-Krieg.
2: Ob Merz die Wogen etwas glätten konnte beim beleidigten US-Präsidenten ist offen. Die Mitteilung des Kanzlers auf der Plattform X nach dem Telefonat jedenfalls liest sich noch etwas steif. Merz schrieb, man sei sich einig, dass der Iran jetzt an den Verhandlungstisch kommen und die Straße von Hormuz öffnen müsse. Außerdem dürfe Teheran keine Nuklearwaffen besitzen. All diese Punkte hatte Merz allerdings nie öffentlich in Frage gestellt, wohl aber eine Strategie des US-Präsidenten, was diesen wiederum so erzürnte, dass er Merz persönlich angriff. Ein einziger Anruf in der Air Force One dürfte Trump kaum vollständig besänftigen. Thomas Bleskin, Nachrichtenredaktion.
1: Die Waffenruhe zwischen der pro-iranischen Hisbollah-Miliz im Libanon und Israel soll nach Angaben des US-Außenministeriums um 45 Tage verlängert werden. Die Hisbollah äußerte sich bislang nicht. Die Waffenruhe war in den vergangenen Wochen von beiden Seiten immer wieder verletzt worden. Es soll auch eine weitere Gesprächsrunde zwischen Vertretern beider Seiten geben, unter Vermittlung der USA Anfang Juni. In Wien steigt am Abend das Finale des Eurovision Song Contests. Viel diskutiert wird bei diesem ESC erneut über die Teilnahme Israels. Wegen Israels Vorgehen im Gaza-Krieg boykottieren einige Länder sogar den ESC. Für Deutschland tritt Sarah Engels mit ihrem Frauenpower-Song Feuer an.
3: Feuer hat Deutschland dieses Jahr auf jeden Fall. Nicht nur im Titel. Sarah Engels will auf der Bühne für viel Frauenpower sorgen. Mit viel Pyro, Trickkleid, sexy Dance-Moves und sie schmeißt sich rücklings von der Bühne in die Arme ihrer Tänzerinnen. Das soll auch zeigen, dass sich Frauen gegenseitig auffangen können. Buchmacher sehen Deutschland allerdings eher hinten und der frühe deutsche Startplatz beim Finale als Zweite ist eher ungünstig. Direkt vor Israel auch noch. Der israelische Sänger dürfte wegen der Gaza-Krieg-Debatten viel Aufmerksamkeit auf sich ziehen. Ronny Torchau, Nachrichtenredaktion.
1: Manuel Neuer bleibt bis auf Weiteres bei Bayern München. Der Kapitän des Fußball-Bundesligisten verlängerte seinen Vertrag bis Mitte kommenden Jahres. Das gab der Verein am Abend bekannt. In den vergangenen Wochen und Monaten war immer mal wieder auch darüber spekuliert worden, ob Neuer mit seinen mittlerweile 40 Jahren für die anstehende Weltmeisterschaft nominiert wird.
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5: Der Frühling kommt nur ganz langsam zurück, am Wochenende auch maximal nur 17 Grad, viele Wolken und immer wieder etwas Regen. Erst im Laufe der nächsten Woche wird es dann langsam wieder freundlicher und langsam auch wieder wärmer. Ab Dienstag dürfen wir so mit 20 Grad rechnen.
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